0: über eine humanitäre Luftbrücke insgesamt 50 Tonnen an Hilfsgütern schicken.
1: Sie haben es in den Dienstag geschafft und ich empfehle Ihnen, den Regenschirm einzupacken, denn die ein oder

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1: Psalm 23.
2: Gott ist mein Hirte, mir wird nichts mangeln. Er weidet mich auf einer grünen Aue und führt mich zum frischen Wasser. Er erquickt meine Seele, mein Weg ist ohne Gefahr. Denn er selbst ist es, der mich leitet. Mit Güte und Freundlichkeit umgibt mich Gott, solange ich lebe. Und ich habe Wohnrecht in seinem Haus, jetzt und in Ewigkeit.

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1: Ich bin Katrin Müller. Die deutsche Fußballnationalmannschaft ist bei der WM schon in der ersten K.O.-Runde gescheitert. Das DFB-Team unterlag Paraguay im 16. Finale in Foxborough mit 3:4 im Elfmeterschießen. Julian Nagelsmann will trotzdem Bundestrainer bleiben. Er kündigte an, seinen bis nach der EM-Runde 2028 gültigen Vertrag mit dem Deutschen Fußballbund erfüllen zu wollen. Co-Gastgeber Kanada zog am Abend als erstes Team ins Achtelfinale ein durch ein 1:0 gegen Südafrika. Auch Brasilien ist weiter mit einem 2:1-Sieg gegen Japan. Die offizielle Zahl der Toten nach dem verheerenden Doppelerdbeben in Venezuela ist auf mehr als 1.700 gestiegen. Wie der Präsident der Nationalversammlung mitteilte, wurden zudem mehr als 5.000 Menschen verletzt.
2: In Venezuela steigt die Verzweiflung. Nach so vielen Tagen seit den Erdbeben gibt es kaum noch Hoffnung, dass Verschüttete überleben können. Die Angehörigen der Vermissten befürchten, nicht einmal die Leichen aus den Trümmerhaufen zurückzubekommen. Die Sucharbeiten werden durch zahlreiche Nachbeben erschwert. Viele Menschen harren in Notunterkünften oder unter freiem Himmel aus. Krankenhäuser sind überlastet. Venezuela befand sich vor den Erdbeben ohnehin in einer schwierigen Lage. Aus Lateinamerika, Andrea Sosa Gabrius.
1: Neben Gesundheits- und Rentenreformen bohrt die schwarz-rote Koalition gerade noch an einem anderen dicken Reformbrett, an einer Steuerreform. Und bei der drängt die SPD auf eine stärkere Belastung von Topverdienern. Das sagte SPD-Fraktionsvize Wiebke Ester der Deutschen Presseagentur.
3: Die Steuerreform soll kleinere und mittlere Einkommen entlasten. Das haben Union und SPD versprochen. Unklar ist, wie hoch die Entlastung sein soll und wie sie gegenfinanziert wird. Von mehreren 100 Euro pro Jahr sprechen SPD-Vertreter und SPD-Fraktionsvize Ester von einer spürbaren Entlastung. Sie fordert dafür eine höhere Beteiligung von Superreichen. Die Union will aber eher Sparmaßnahmen. SPD-Fraktionsvize Ester nennt das ungedeckte Sparparolen. Zoe Tassovali, Nachrichtenredaktion.
1: Nach 2 Monaten läuft der sogenannte Tankrabatt heute aus. Der Preis für Benzin und Diesel dürfte dadurch morgen deutlich steigen. Denn für Sprit, der am 1. Juli das Tanklager oder die Raffinerie verlässt, gilt dann wieder die alte höhere Steuer. Inklusive Mehrwertsteuer macht das 16,7 Cent pro Liter aus.
4: Schön, dass Sie bei uns sind. Hier ist Radio Paradiso mit dem Wetter für Berlin und Brandenburg heute am Dienstag. Und da haben sich die ein oder anderen Wolken über ihren Köpfen versammelt und die wollen im Laufe des Tages auch nicht so richtig locker lassen. Das heißt, viel Sonnenschein gibt es voraussichtlich nicht. Stattdessen eher mögliche Niederschläge bei Tageshöchstwerten bis zu 25 Grad. Morgen am Mittwoch 23 Grad maximal. Auch hier geht es mit Wolkenfeldern und Regenschauern weiter. Das lässt sich bis dato auch noch vom Donnerstag behaupten. Hier bei 24 Grad maximal und weiteren Schauern.

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1: Wenn du dich mit anderen vergleichst, könntest du bitter werden und dir nichtig vorkommen. Denn immer wird es jemanden geben, größer oder geringer als du. Sei du selbst. Vor allen Dingen heuchle keine Zuneigung. Noch sei zynisch, was die Liebe betrifft. Denn auch im Angesicht aller Dürre und Enttäuschung ist sie doch immerwährend wie das Gras.

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2: Ich bin Katrin Müller. Die deutsche Fußballnationalmannschaft ist bei der WM schon in der ersten K.O.-Runde gescheitert. Das DFB-Team unterlag Paraguay im 16. Finale in Foxborough mit 3:4 im Elfmeterschießen. Julian Nagelsmann will trotzdem Bundestrainer bleiben. Er kündigte an, seinen bis nach der EM-Runde 2028 gültigen Vertrag mit dem Deutschen Fußballbund erfüllen zu wollen. Co-Gastgeber Kanada zog am Abend als erstes Team ins Achtelfinale ein durch ein 1:0 gegen Südafrika. Auch Brasilien ist weiter mit einem 2:1 Sieg gegen Japan. Wer noch mal günstig tanken will, tut es am besten noch auf dem Weg zur Arbeit. Mit dem heutigen Datum endet der Tankrabatt. 2 Monate hatte die Bundesregierung die Steuern auf Benzin und Diesel runtergesetzt. Allgemein wird erwartet, dass die Preise an den Tankstellen wieder deutlich ansteigen.
3: An den allermeisten Tankstellen dürfte noch der steuervergünstigte Sprit in den Zapfsäulen stecken. Das heißt, die Preise dürften eigentlich nicht so rasch steigen und aufgrund des entspannteren Ölmarktes auch ohne Tankrabatt fairerweise unter 2 Euro bleiben. Das hält der ADAC nach den Erfahrungen aus dem ersten Tankrabatt aber für eher unwahrscheinlich. Laut IFO-Institut haben die Mineralölkonzerne bei Super und E10 die Steuersenkung von 16 bis 17 Cent pro Liter nahezu vollständig an die Verbraucher weitergegeben. Anders sieht es bei Diesel aus. Da lag der Effekt nur bei 12 Cent pro Liter. Tanja Wagner, Nachrichtenredaktion.
2: Bundeskanzler Friedrich Merz hat nach den tödlichen Schüssen in einer Jugendhilfeeinrichtung in Stade westlich von Hamburg sein Mitgefühl ausgedrückt. Die Nachricht aus Stade erschüttere bis ins Mark, schrieb Merz auf der Plattform X. Bei der Gewalttat waren gestern 4 Frauen und 2 Männer getötet worden.
4: Der 45-jährige mutmaßliche Todesschütze hatte laut Ermittlern am Montag einen Termin in der Mutter-Kind-Einrichtung. Dabei soll es um das Sorgerecht für seine 3 Monate alte Tochter gegangen sein. Mutter und Tochter waren anwesend in der Einrichtung. Was dann aus dem Ruder lief, wird noch ermittelt. Auf jeden Fall erschoss der Täter offenbar nur Mitarbeitende. Kaltblütig, so beschreibt es Niedersachsens Innenministerin Daniela Behrens. Onni Thorau, Nachrichtenredaktion.
2: Die offizielle Zahl der Toten nach dem verheerenden Doppelerdbeben in Venezuela ist auf mehr als 1.700 gestiegen. Nach offiziellen Angaben wurden zudem mehr als 5.000 Menschen verletzt. Die EU will über eine humanitäre Luftbrücke insgesamt 50 Tonnen an Hilfsgütern schicken.
5: Sie haben es in den Dienstag geschafft und ich empfehle Ihnen, den Regenschirm einzupacken, denn die ein oder anderen Schauer sind auch heute wieder möglich. Das Ganze bei Temperaturen bis zu 25 Grad. Die Sonnencreme werden Sie wahrscheinlich dieses Mal nicht auftragen müssen. Ganz wenig Sonnenschein zu erkennen, eher eine dichte Wolkendecke, die sich dann auch morgen am Mittwoch nochmal fortsetzt. Auch hier sind weitere Regenwolken mit dabei bei 23 Grad in der Spitze, 24 Grad am Donnerstag. Auch dort sind weitere Schauer möglich.

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1: Nicht durch Verzichten auf das Glück, das uns umgibt, werden wir weise, sondern indem wir weise werden, lernen wir unversehens auf manches Glück verzichten, das sich nicht mehr bis zu uns erhebt. So lässt das Kind, indem es wächst, ganz von selbst von den Spielen ab, an denen es keine Freude mehr hat. Und wie das Kind im Spielen mehr Dinge lernt als in der Arbeit, die man ihm auferlegt, so schreitet die Weisheit im Glück schneller, als sie im Unglück getan hätte.

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1: Ich bin Katrin Müller. Die deutsche Fußballnationalmannschaft ist bei der WM schon in der ersten K.O.-Runde gescheitert. Das DFB-Team unterlag Paraguay im 16. Finale in Foxborough mit 3:4 im Elfmeterschießen. Julian Nagelsmann will trotzdem Bundestrainer bleiben. Er kündigte an, seinen bis nach der EM-Runde 2028 gültigen Vertrag mit dem Deutschen Fußballbund erfüllen zu wollen. Co-Gastgeber Kanada zog am Abend als erstes Team ins Achtelfinale ein durch ein 1:0 gegen Südafrika. Auch Brasilien ist weiter mit einem 2:1-Sieg gegen Japan. Die offizielle Zahl der Toten nach dem verheerenden Doppelerdbeben in Venezuela ist auf mehr als 1.700 gestiegen. Wie der Präsident der Nationalversammlung mitteilte, wurden zudem mehr als 5.000 Menschen verletzt.
2: In Venezuela steigt die Verzweiflung. Nach so vielen Tagen seit den Erdbeben gibt es kaum noch Hoffnung, dass Verschüttete überleben können. Die Angehörigen der Vermissten befürchten, nicht einmal die Leichen aus den Trümmerhaufen zurückzubekommen. Die Sucharbeiten werden durch zahlreiche Nachbeben erschwert. Viele Menschen harren in Notunterkünften oder unter freiem Himmel aus. Krankenhäuser sind überlastet. Venezuela befand sich vor den Erdbeben ohnehin in einer schwierigen Lage. Aus Lateinamerika, Andrea Sosa Gabrius.
1: Neben Gesundheits- und Rentenreformen bohrt die schwarz-rote Koalition gerade noch an einem anderen dicken Reformbrett, an einer Steuerreform. Und bei der drängt die SPD auf eine stärkere Belastung von Topverdienern. Das sagt der SPD-Fraktionsvize Wiebke Ester der Deutschen Presseagentur.
3: Die Steuerreform soll kleinere und mittlere Einkommen entlasten. Das haben Union und SPD versprochen. Unklar ist, wie hoch die Entlastung sein soll und wie sie gegenfinanziert wird. Von mehreren 100 Euro pro Jahr sprechen SPD-Vertreter und SPD-Fraktionsvize Ester von einer spürbaren Entlastung. Sie fordert dafür eine höhere Beteiligung von Superreichen. Die Union will aber eher Sparmaßnahmen. SPD-Fraktionsvize Ester nennt das ungedeckte Sparparolen. Zoe Tassovali, Nachrichtenredaktion.
1: Nach 2 Monaten läuft der sogenannte Tankrabatt heute aus. Der Preis für Benzin und Diesel dürfte dadurch morgen deutlich steigen. Denn für Sprit, der am 1. Juli das Tanklager oder die Raffinerie verlässt, gilt dann wieder die alte höhere Steuer. Inklusive Mehrwertsteuer macht das 16,7 Cent pro Liter aus.
4: Hier und da mal so den einen oder anderen Tropfen könnte es heute geben, aber insgesamt halten sich auch heute wieder die Regenschauer zurück, trotz einiger Wolken. 26 Grad die Maximaltemperatur. Morgen am Mittwoch, da wird es wohl ein bisschen nasser, vor allem in der ersten Tageshälfte gibt es immer wieder ein paar Regenschauer. 22 Grad dann maximal.
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4: Hallo und schönen guten Morgen hinein in diesen Dienstag mit uns, mit Ihrem Radio Paradiso. Und mit Olivia Dean, die habe ich gleich mit So Easy to Fall in Love. Und das hier, das ist Diana Ross mit musikalischer Unterstützung im Background von den Bee Gees. Das ist Chain Reaction. Schönen guten Morgen, schönes Wachwerden und entspanntes Aufstehen wünsche ich Ihnen.

So schön, so leicht, so easy. Olivia Dean hier auf ihrem 98 Zoo Radio Paradiso. Jetzt können Sie gleich richtig mittanzen, hineintanzen in den Dienstag zu den Backies, den Backstreet Boys.

Aus den 80ern, Down Under, hier auf ihrem 98.2 Radio Paradiso. Jetzt gibt's romantische Klänge für ihren sanften Start hinein in den Dienstag. Das ist Luis Capaldi. Oh.

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1: Welche der Geist Gottes treibt, die sind Gottes Kinder, so schreibt der Apostel Paulus im Römerbrief. Ich wünsche Ihnen damit einen gesegneten Tag.
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2: Ich bin Katrin Müller. Die deutsche Fußballnationalmannschaft ist bei der WM schon in der ersten K.O.-Runde gescheitert. Das DFB-Team unterlag Paraguay im 16. Finale in Foxborough mit 3:4 im Elfmeterschießen. Julian Nagelsmann will trotzdem Bundestrainer bleiben. Er kündigte an, seinen bis nach der EM-Runde 2028 gültigen Vertrag mit dem Deutschen Fußballbund erfüllen zu wollen. Co-Gastgeber Kanada zog am Abend als erstes Team ins Achtelfinale ein durch ein 1:0 gegen Südafrika. Auch Brasilien ist weiter mit einem 2:1-Sieg gegen Japan. Die offizielle Zahl der Toten nach dem verheerenden Doppelerdbeben in Venezuela ist auf mehr als 1.700 gestiegen. Wie der Präsident der Nationalversammlung mitteilte, wurden zudem mehr als 5.000 Menschen verletzt.
3: In Venezuela steigt die Verzweiflung. Nach so vielen Tagen seit den Erdbeben gibt es kaum noch Hoffnung, dass Verschüttete überleben können. Die Angehörigen der Vermissten befürchten, nicht einmal die Leichen aus den Trümmerhaufen zurückzubekommen. Die Sucharbeiten werden durch zahlreiche Nachbeben erschwert. Viele Menschen harren in Notunterkünften oder unter freiem Himmel aus. Krankenhäuser sind überlastet. Venezuela befand sich vor den Erdbeben ohnehin in einer schwierigen Lage. Aus Lateinamerika, Andreas Osagabrius.
2: Neben Gesundheits- und Rentenreformen bohrt die schwarz-rote Koalition gerade noch an einem anderen dicken Reformbrett, an einer Steuerreform. Und bei der drängt die SPD auf eine stärkere Belastung von Topverdienern. Das sagt der SPD-Fraktionsvize Wiebke Ester der Deutschen Presseagentur.
4: Die Steuerreform soll kleinere und mittlere Einkommen entlasten. Das haben Union und SPD versprochen. Unklar ist, wie hoch die Entlastung sein soll und wie sie gegenfinanziert wird. Von mehreren 100 Euro pro Jahr sprechen SPD-Vertreter und SPD-Fraktionsvize Ester von einer spürbaren Entlastung. Sie fordert dafür eine höhere Beteiligung von Superreichen. Die Union will aber eher Sparmaßnahmen. SPD-Fraktionsvize Ester nennt das ungedeckte Sparparolen. Zoe Tassovali, Nachrichtenredaktion.
2: Nach 2 Monaten läuft der sogenannte Tankrabatt heute aus. Der Preis für Benzin und Diesel dürfte dadurch morgen deutlich steigen. Denn für Sprit, der am 1. Juli das Tanklager oder die Raffinerie verlässt, gilt dann wieder die alte höhere Steuer. Inklusive Mehrwertsteuer macht das 16,7 Cent pro Liter aus.
5: 26 Grad bekommen wir heute als Maximaltemperatur bei vielen Wolken, aber eher selten Regenschauern. Morgen deutlich nasser, vor allem in der ersten Tageshälfte wird es nass. 22 Grad morgen der Tagesspitzenwert.
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5: Es darf getanzt werden zu Eric Carmen und Hungry Eyes aus Dirty Dancing. Guten Morgen.

Would I Lie to You aus den 90ern, Charles and Eddie, hier auf ihrem 98.2 Radio Paradies. Und jetzt steigen wir musikalisch hoch in die Lüfte aus Top Gun Maverick, Lady Gaga, Hold My Hand.

mittlerweile schon ein moderner Klassiker aus den 80ern, das Alan Parsons Project, Don't Answer Me, hier auf 98.2, Radio Paradiso. Schönen guten Morgen am Dienstag und jetzt wird es sommerlich warm, heiße Musik vom kolumbianischen Sänger Juanes. Das kommt mir doch spanisch vor, ist es auch. La Camisa Negra, das schwarze Hemd, wird hier besungen für ihren erfrischenden Start hinein in diesen Dienstag. Wird aber nochmal warm werden heute. 26 Grad als Maximaltemperatur sind angekündigt.

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3: Ich bin Katrin Müller. Die deutsche Fußballnationalmannschaft ist bei der WM schon in der ersten K.O.-Runde gescheitert. Das DFB-Team unterlag Paraguay im 16. Finale in Foxborough mit 3:4 im Elfmeterschießen. Julian Nagelsmann will trotzdem Bundestrainer bleiben. Er kündigte an, seinen bis nach der EM-Runde 2028 gültigen Vertrag mit dem Deutschen Fußballbund erfüllen zu wollen. Co-Gastgeber Kanada zog am Abend als erstes Team ins Achtelfinale ein durch ein 1:0 gegen Südafrika. Auch Brasilien ist weiter mit einem 2:1 Sieg gegen Japan. Die offizielle Zahl der Toten nach dem verheerenden Doppelerdbeben in Venezuela ist auf mehr als 1.700 gestiegen. Wie der Präsident der Nationalversammlung mitteilte, wurden zudem mehr als 5.000 Menschen verletzt.
4: In Venezuela steigt die Verzweiflung. Nach so vielen Tagen seit den Erdbeben gibt es kaum noch Hoffnung, dass Verschüttete überleben können. Die Angehörigen der Vermissten befürchten, nicht einmal die Leichen aus den Trümmerhaufen zurückzubekommen. Die Sucharbeiten werden durch zahlreiche Nachbeben erschwert. Viele Menschen harren in Notunterkünften oder unter freiem Himmel aus. Krankenhäuser sind überlastet. Venezuela befand sich vor den Erdbeben ohnehin in einer schwierigen Lage. Aus Lateinamerika, Andrea Sosa Gabrius.
3: Neben Gesundheits- und Rentenreformen bohrt die schwarz-rote Koalition gerade noch an einem anderen dicken Reformbrett, an einer Steuerreform. Und bei der drängt die SPD auf eine stärkere Belastung von Topverdienern. Das sagt der SPD-Fraktionsvize Wiebke Esther der Deutschen Presseagentur.
5: Die Steuerreform soll kleinere und mittlere Einkommen entlasten. Das haben Union und SPD versprochen. Unklar ist, wie hoch die Entlastung sein soll und wie sie gegenfinanziert wird. Von mehreren 100 Euro pro Jahr sprechen SPD-Vertreter und SPD-Fraktionsvize Esther von einer spürbaren Entlastung. Sie fordert dafür eine höhere Beteiligung von Superreichen. Die Union will aber eher Sparmaßnahmen. SPD-Fraktionsvize Esther nennt das ungedeckte Sparparolen. Zoe Tassovali, Nachrichtenredaktion.
3: Nach 2 Monaten läuft der sogenannte Tankrabatt heute aus. Der Preis für Benzin und Diesel dürfte dadurch morgen deutlich steigen. Denn für Sprit, der am 1. Juli das Tanklager oder die Raffinerie verlässt, gilt dann wieder die alte höhere Steuer. Inklusive Mehrwertsteuer macht das 16,7 Cent pro Liter aus.
6: Wolken sind schon da. Ob Regenschauer runterkommen, das ist noch die große Frage. Regenwahrscheinlichkeit eher gering, aber nicht ausgeschlossen, dass es ein paar Tropfen geben wird. Morgen in der ersten Tageshälfte, da soll es zumindest immer wieder leichte Regenschauer geben. 22 Grad die Maximaltemperatur morgen am Mittwoch. Insgesamt gesehen kommen sie ganz gut durch von den Straßenschäden rund um Berlin. In Brandenburg mal abgesehen, da gibt es immer noch Einschränkungen durch die Hitze, sind einige Straßen beschädigt worden. Aber im Stadtverkehr Berlins, da fließt es momentan noch ganz gut. Fahren Sie vorsichtig, passen Sie auf sich und alle anderen auf. Gute Fahrt.
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6: Schönen guten Morgen am Dienstag hinein in diese Stunde mit einem Song, den mein lieber Kollege Hagen von Huchting und ich auch besprochen haben in unserem Podcast Popwise, Lebensweisheiten der Popmusik. Und welche Lebensweisheit hinter U2's I Still Haven't Found What I'm Looking For steckt, den Sie jetzt hören, das können Sie sich eben anhören. Auf unserer Homepage auf paradiso.de oder überall da, wo es Podcasts gibt, bei Popwise. Schönen guten Morgen.

Ja, ja. Stimmt ja schon. Es ist nicht das Ende der Welt. Miley Cyrus, End of the World, hier für 98.2. Radio Paradiso, 10 Minuten nach 6. Aber man muss sagen, es ist das Ende der WM für die deutsche Fußballnationalmannschaft. 4-5 gegen Paraguay nach Elfmeterschießen verloren. Ja, und das ist damit jetzt um diese frühe Uhrzeit für Sie auch das Ende einer kurzen Nacht, weil das ging ja dann doch schon ganz schön lange. Ne? Ich glaube 1:28 war das Ende der WM für die deutsche Mannschaft besiegelt. Ich habe dann noch bis 2 Uhr circa die Interviews mir angesehen, angehört. Und ja, jetzt sind wir schon im neuen Tag, im Dienstag. Ich finde das schade, ich finde das durchaus schade. Sehr schade, weil das Gucken der deutschen Spiele, das hat schon Spaß gemacht und das hätte von mir aus gerne noch viele, viele Runden weitergehen können. Aber jetzt ist vorbei, jetzt müssen wir uns eine andere Lieblingsmannschaft aussuchen. Und erstmal verdauen diese Niederlage und das Ausscheiden. Mit schöner Musik jetzt von den Rednecks.

Still Standing, ich stehe noch. Schönen guten Morgen hier, Elton John. Auf dem 98.2 Radio Paradiso um 18 Minuten nach 6. Das kann jetzt nicht mehr behauptet werden von der deutschen Fußballnationalmannschaft. Wir sind ausgeschieden gegen Paraguay. Wir stehen fassungslos vor diesem Aus, aber so ist das eben im Sport. Auch das kann passieren, aber super schade ist es dennoch. Schönen guten Morgen an diesem Dienstag, am Morgen danach bei der Radio Paradiso WM Song Weltmeisterschaft hier bei uns. Gestern habe ich Ihnen wieder zwei Songs vorgestellt. Sie konnten entscheiden, auswählen, welchen Song Sie in voller Länge hören möchten. Und ich gebe ehrlich zu, ich hätte nicht gedacht, dass Sie so in überwiegender Mehrheit gegen Helene Fischer sind. Heute Nacht hätte es sein können, als Song zum Hören heute Morgen. Aber Sie haben sich für Shakira und Dai Dai entschieden, den offiziellen WM-Song dieser WM 2026. Viel Spaß damit. 19 Minuten nach 6.

0: Sie ist eine Runde weiter damit bei der Radio Paradiso WM-Song-Weltmeisterschaft. Shakira mit Die Die von Ihnen gewählt. 6.22 Uhr. Guten Morgen.
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Ja, das war so ein bisschen eine fast schlaflose Nacht. Schönen guten Morgen hier auf Wir 98.2 Radio Paradiso. Aber wohl weitere kommen nicht dazu, zumindest wenn es darum geht, der deutschen Fußballnationalmannschaft bei der WM zu folgen. Wir sind raus. Und auch die Nächte waren nicht mehr ganz so heiß. Heute nochmal 28 Grad, morgen dann aber nur noch 20 Grad als Maximalwert. Heute nochmal sonnig und trocken. Morgen in der ersten Tageshälfte viele, viele Regenschauer. 3 Minuten vor 7.

0: Mit einem sonnigen Herzschlag, besungen von Chris Rea, dem unvergessenen I Can Hear Your Heartbeat, hinein in den Dienstag. Schönen guten Morgen, schönes Wachwerden. 6:30 haben wir's und es werden jetzt erstmal ein paar Brücken geschlossen werden müssen hier bei uns in der Hauptstadt, und zwar die Görlitzer Brücken, die sogenannten. Was da genau los ist, das hören Sie gleich im Hauptstadtkompakt bei Henrik Düster.
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2: Im Herbst 1944 schreibt Pfarrer Karl Lotz einen Rundbrief an Freunde aus der Bekennenden Kirche. Er will den Gemeinden und Pastoren, die sich gegen das Naziregime stellen, Mut machen.
3: Lassen Sie sich bitte durch mein Schreiben angesichts der gespannten Lage unseres Volkes nicht verdrießen. Wir müssen uns wohl nach dem Lutherwort richten. Und wenn morgen die Welt unterginge, so wollen wir heute unser Apfelbäumchen pflanzen.
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12: Ich bin Lea Matschulat. Die Fußball-Weltmeisterschaft läuft ohne das deutsche Team weiter. Die DFB-Auswahl ist schon in der ersten K.O.-Runde gescheitert. Im Elfmeterschießen unterlag die Mannschaft Paraguay mit 3:4. Julian Nagelsmann will trotz der Niederlage Bundestrainer bleiben. Co-Gastgeber Kanada zog am Abend als erstes Team ins Achtelfinale ein durch ein 1:0 gegen Südafrika. Auch Brasilien ist weiter mit einem 2:1 gegen Japan.
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13: Mit Henrik Düster. Guten Morgen. Ein historisch heißes Wochenende hat zu einem massiven Ansturm auf die Berliner Freibäder geführt. Bei Rekordtemperaturen von knapp unter 40 Grad suchten mehr als 120.000 Menschen Abkühlung in den Becken. Wegen des enormen Andrangs mussten am Samstag und am Sonntag zeitweise Einlass- und Ticketstopps verhängt werden. Am vollsten war es im Kreuzberger Prinzenbad sowie im Strandbad Wannsee. Trotz der Überfüllung blieb es, laut den Bäderbetrieben, friedlich. Polizeieinsätze gab es nicht. Schlechte Nachrichten für Fußgänger und Radfahrer hier in Berlin. Die Görlitzer Brücken werden ab morgen auf unbestimmte Zeit komplett gesperrt. Die ehemaligen Eisenbahnbrücken, die den Görlitzer Park mit der Elsenstraße verbinden, sind nicht mehr verkehrssicher. Da sich der Senat, die Deutsche Bahn und der Bezirk Treptow-Köpenick uneinig über die Kostenverteilung sind, ist unklar, wann die Sanierung beginnen kann. Brandenburgs Beamtinnen und Beamte können sich auf eine deutliche Gehaltserhöhung freuen. Nach RBB-Informationen haben sich das Finanzministerium und die Gewerkschaften auf eine rückwirkende Anhebung zum 1. Januar geeinigt. Je nach Besoldungsgruppe steigen die Bezüge um bis zu 20%. Hintergrund ist ein Grundsatzurteil des Bundesverfassungsgerichts zur verfassungswidrig zu niedrigen Beamtenbesoldung. Im Lausitzer Seenland ist Europas größter künstlicher Seenverbund offiziell eröffnet worden. Die Ministerpräsidenten von Brandenburg und Sachsen, Dietmar Woidke und Michael Kretschmer, gaben gestern die schiffbaren Kanäle frei, die nun 5 ehemalige Tagebauseen durchgehend miteinander verbinden. Das Mammutprojekt der Bergbausanierung läuft seit den 1990er Jahren und hat rund 940 Millionen Euro gekostet. Der Verbund soll den Tourismus in der Region nachhaltig ankurbeln.
0: Dankeschön, Henrik. Heute kann ich schon mal wieder sagen, genießen Sie die Sonne heute, denn morgen gibt es Wolken- und Regenschauer. Heute nochmal ein sehr sonniger Tag, auch nicht so super, super, super heiß, aber 28 Grad dann doch. 18 Grad haben wir aktuell draußen. Heute scheint viel die Sonne, es kommt keine Regenschauer runter. Morgen dann allerdings schon. Früh schon geht's los und vor allem in der ersten Tageshälfte, da wird es nass sein. In der zweiten gibt es dann auch noch mal ein paar Auflockerungen. Es wird deutlich frischer, nur noch 20 Grad die Maximaltemperatur. Am Donnerstag dann 24 Grad der Tagesspitzenwert, da genau umgekehrt. In der ersten Tageshälfte trocken am Donnerstag und dann in der zweiten noch mal zumindest leichte Regenschauer, die da runterkommen sollen. Im Stadtverkehr Berlins, aufgepasst bitte auf der A100 Richtung Treptow. Im Britzer Tunnel ist die rechte Spur gesperrt, weil dort ein Fahrzeug liegen geblieben ist. Ansonsten kommen Sie durch den Berliner Stadtverkehr momentan noch sehr anständig, aber drumherum ist schon wieder einiges los und passiert. Neu dazu gekommen auf der A2 Berlin Richtung Magdeburg zwischen Thesen und Burg Ost hat es einen Unfall gegeben heute früh. Rechte und mittlere Spur sind gesperrt. Sowieso die A2 immer noch in Richtung Berlin zwischen Thesen und Brandenburg wegen Reparaturarbeiten weiterhin gesperrt. Außerdem A10 westlicher Berliner Ring zwischen Spandau und Potsdam Nord. In beiden Richtungen Einschränkungen durch Fahrbahnschäden. Und die linke Spur ist da besonders betroffen, jeweils in beiden Richtungen. Und dann ist Öl ausgelaufen, und zwar auf der B96 Richtung Reinickendorf zwischen Legebruch und Oranienburg Süd. Müssen Sie deswegen mit Einschränkungen rechnen, dass Sie da nicht ins Schleudern kommen. Fahren Sie vorsichtig, bleiben Sie gelassen, wo es nicht vorangeht. Und genießen Sie den Sonnenschein heute Morgen.
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0: Willkommen am Dienstag mit einem Song über den verrückten Montag von den Bengals. Und gleich gibt es wunderschöne, sanfte Musik. Das tolle Duett von Caleb Scott mit Whitney Houston. I wanna dance with somebody. Schönen guten Morgen, tanzen Sie mit, ganz entspannt, den Dienstag, 8 Minuten nach 7:30.

0: So schön, musikalische Streichleinheit am frühen Morgen. 16 Minuten vor 7 haben wir es. Apropos Tanzen, das Tanz-Mit-Festival, das läuft noch in der Hauptstadt am Potsdamer Platz. Heute Nachmittag 16 Uhr geht es erstmal los mit Flamenco und dann am Abend ab 19 Uhr gibt es eine Einführung in den West Coast Swing. Mehr Infos auch gerne jederzeit auf www.tanzmit.info. Schönen guten Morgen hier auf 98.2 Radio Paradiso. Da ist es also passiert. Wir sind raus bei der Fußball-Weltmeisterschaft. Wie können wir vielleicht doch noch aber diese WM in positiver Erinnerung behalten? Vielleicht, wenn wir mal neben den Platz schauen. Hier gibt es einen Vorschlag im Radio Paradiso WM-Report von Nico, der mal wieder auf die schönste Nebensache der Welt ein bisschen anders schaut.
1: Bei einer Weltmeisterschaft bleibt am Ende nicht nur im Gedächtnis, wer gewinnt und wer verliert, sondern vor allem auch, was neben den Platz von den Fans veranstaltet wird. Mittlerweile gibt es da schon ein paar Traditionen. Schotten mit Röcken und Dudelsäcken oder die Niederländer, die von links nach rechts tanzen. Bei der diesjährigen WM sorgt allerdings ein weiteres europäisches Fanlager für Aufsehen und das sind die Norweger mit ihrem Wikinger-Rudern. Im Stadion am Times Square in New York und selbst im Parlament rudern die Norweger demonstrativ vor und zurück. Dazu ein lautstarkes Ruch bei jedem Zug, das selbst durch den Fernseher bei den Spielen zu hören ist. Im hohen Norden sind Wikinger wirklich sowas wie Vorbilder und auch das besondere Mannschaftsfoto der Nationalmannschaft in Wikinger-Montur macht diese Fanaktion perfekt. Ich bin mir sicher, dass sie das Rudern auch heute Abend wieder zu Gesicht bekommen oder zumindest hören werden um 19 Uhr beim 16. Finale gegen die Elfenbeinküste.
0: Hoffentlich rudern die noch lange weiter. Die niederländischen Fans, die werden allerdings nicht mehr von links nach rechts springen können, denn auch die Niederlande sind raus aus dem Wettbewerb, haben nach Elfmeterschießen gegen Marokko verloren heute Morgen in der Früh. Guten Morgen jetzt um 14 Minuten vor 7 für Sie.

0: Sonnigen guten Morgen, 10 Minuten vor 7.
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Musik aus dem Kino, Filmmusik aus Top Gun, dem ersten Teil. Berlin, Take My Breath Away, hier auf Ihrem 98.2 Radio Paradiso. Schönen guten Morgen. 6 Minuten vor 7 haben wir es und wenn Sie bald wieder tolle Filmmusik in einem großartigen Musicalfilm erleben möchten, dann empfehle ich Ihnen unser Cinema Paradiso am kommenden Donnerstag. La La Land wird dann mal wieder gezeigt im Adria Filmtheater in Steglitz. Ich liebe diesen Film wirklich sehr. Kann Ihnen da nur empfehlen, sich den anzuschauen. Wenn Sie ihn gesehen haben, dann werden Sie ihn bestimmt noch ein zweites Mal schauen möchten. 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Schönen guten Morgen. Angenehm auch musikalisch sonnigen Start jetzt mit Ed Sheeran und Bad Habits.

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6: Ich bin Lea Matschulat. Die deutsche Fußballnationalmannschaft ist bei der WM schon in der ersten K.O.-Runde gescheitert. Das DFB-Team unterlag Paraguay im 16. Finale mit 3:4 im Elfmeterschießen.
7: Es ist der Schock weit nach Mitternacht deutscher Zeit. Wieder fliegt Deutschland frühzeitig aus dem Turnier und das völlig verdient. Nach einer Horrorhalbzeit und dem 0:1 wird das deutsche Team in der zweiten Hälfte zwar besser und erzielt früh den Ausgleich durch Havertz, doch insgesamt kommt zu wenig. Das 2:1 durch Tah nimmt der Schiedsrichter zurück, höchst umstritten. Und auch im Elfmeterschießen versagen die Nerven. 3 Fehlschüsse, wir fahren verdient nach Hause, sagt Kapitän Joshua Kimmich. Thomas Bremser, Boston.
6: Auch die Niederlande sind raus aus dem Wettbewerb. Sie verloren 2:3 im Elfmeterschießen gegen Marokko. Im Achtelfinale stehen Kanada nach einem 1:0 gegen Südafrika und Brasilien nach einem 2:1 gegen Japan. Extremisten, Terroristen, Cybercrime. Bundesinnenminister Alexander Dobrindt stellt am Vormittag den Verfassungsschutzbericht für das vergangene Jahr vor.
8: Größter Mitgliedstaat der EU, zweitgrößtes NATO-Mitglied und drittgrößte Wirtschaftsmacht der Welt. Deutschland weckt Begehrlichkeiten, gerade angesichts des Ukraine-Kriegs und der damit einhergehenden Verschiebung der Sicherheitsarchitektur auf dem europäischen Kontinent stand die Bundesrepublik zuletzt häufig im Visier von Cyberattacken, Desinformation und Propaganda. Aber auch die ständig wachsende Zahl an Links- und Rechtsextremisten sowie Islamisten beschäftigen die deutschen Behörden. Vor allem, weil die Gewaltbereitschaft unter ihnen stetig zunimmt. Tanja Wagner, Nachrichtenredaktion.
6: Nach 2 Monaten läuft der Tankrabatt heute aus. Der Preis für Benzin und Diesel dürfte dadurch morgen deutlich steigen. Denn für Sprit, der am 1. Juli das Tanklager oder die Raffinerie verlässt, gilt dann wieder die alte höhere Steuer. Inklusive Mehrwertsteuer macht das knapp 17 Cent pro Liter aus. Der Tankstellenverband BFT erwartet, dass sich das an den Zapfsäulen morgen Mittag bemerkbar macht. In Venezuela liegt die Zahl der Toten nach den 2 schweren Beben mittlerweile bei gut 1.700. Die Rettungskräfte geben nicht auf. Vermisst werden noch Zehntausende Menschen unter den Trümmern.
9: Der Sommer geht weiter. Und zwar mit angenehmeren Temperaturen. 18 Grad haben wir aktuell, 28 bekommen wir heute maximal. Heute bekommen wir nochmal viel Sonne, blauer Himmel aktuell draußen, wenige Wolken, es bleibt trocken heute. Morgen, da kommen dann in der ersten Tageshälfte Regenschauer runter, gut zur Besserung, gut zur Erfrischung und Abkühlung. Morgen 20 Grad maximal und dann klettert das Thermometer aber auch schon wieder nach oben. Am Donnerstag 24 angenehme Grad, Sonne und Wolken im lockeren Wechsel und am Donnerstag in der zweiten Tageshälfte dann wieder Regenschauer und ab Freitag und übers Wochenende wird es dann trocken mit angenehmen Temperaturen gut über 20 Grad. Es staut sich der Verkehr und zwar auf der A100 Neukölln Richtung Wilmersdorf. Da brauchen Sie 6 Minuten länger circa zwischen Weckstraße und Schmargendorf und 11 Minuten länger zwischen Britzerdamm und Kreuz Schöneberg. Und in der anderen Richtung, Wilmersdorf Richtung Neukölln, da dauert es länger zwischen Anschlussstelle Detmolder Straße und Albuinstraße. Auch da nochmal circa 6 Minuten Wartezeit. Und dann gibt es ein defektes Fahrzeug auf der A100 Richtung Treptow im Britzer Tunnel. Deswegen die rechte Spur gesperrt. Ansonsten durch den Berliner Stadtverkehr kommen Sie noch ganz anständig durch. Aber aufgepasst bitte auf der A2 Berlin Richtung Magdeburg. Zwischen Thesen und Burg Ost hat es einen Unfall gegeben, rechte und mittlere Spur gesperrt. Und überhaupt auf der A2 in Richtung Berlin immer noch zwischen Thesen und Brandenburg wegen Reparaturarbeiten die A2 in diesem Bereich gesperrt. Dann A10 westlicher Berliner Ring zwischen Spandau und Potsdam Nord in beiden Richtungen. Einschränkungen jeweils auf der linken Spur wegen Fahrbahnschäden. Und Vorsicht auf der B101, das ist Richtung Trebin, zwischen der A10 Ausfahrt Ludwigsfelde Ost und Ludwigsfelde selbst. Da befindet sich eine Person auf der Fahrbahn und zwar auf der rechten Spur. Da bitte besonders aufmerksam und vorsichtig fahren. Gute Fahrt wünsche ich Ihnen. Genießen Sie den Sonnenschein, Sonnenbrille aufsetzen und dann sicher an Ihr Ziel kommen.
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9: Und dabei begleitet werden von klasse sonniger Musik, gleich frisch und aktuell von Leonie, Don't Worry. Und Johnny Hates Jazz machen den Anfang mit Turn Back the Clock. Und auf welches Plakat Sie ab heute besonders in der Stadt achten sollten, das verrate ich Ihnen gleich. Schönen guten Morgen am Dienstag, 5 Minuten nach 7.

0: Don't worry, mach dir keine Sorgen, singt hier Leonie. Und um unsere Jugend müssen wir uns keine Sorgen machen, zumindest wenn ich auf den Plakatwettbewerb von Wir Berlin schaue, mit dem Motto: Gemeinsam Wertstoffe retten, so gestalten wir die Zukunft. Schönen guten Morgen hier auf Ihrem 98.2 Radio Paradiso. 7:12 ist es. Gestern war offizielle Preisverleihung im Alexa. Und wenn Sie jetzt durch die Stadt fahren und heute ein Plakat auf den Plakat schwenden und an den Plakat stellen der Firma Wall sehen, wo Basketballkörbe drauf sind und gleichzeitig Müll, dann wird es das Werk sein von Alex und Emil von der Comenius-Schule in Charlottenburg-Wilmersdorf. Was ist denn die Idee hinter eurem Plakat?
1: Wir beide spielen eben im Verein Basketball und als würden wir einfach den Müll in die Körbe werfen und darunter einfach vielleicht das dann sortiert wird.
0: Und Alex, wie ist es denn, wie malt man denn überhaupt ein Bild gemeinsam zusammen?
2: Ich habe die Körbe gemacht. Und weil ich nicht so gut schreibe,

0: dran hat Emil auch die Schrift gemacht. Und wir haben eigentlich so zusammen dran gearbeitet. Zum Beispiel, wir haben uns abgesprochen, einer macht zum Beispiel das Brandenburger Tor im Hintergrund, die Hochhäuser zum Beispiel. Ja.
1: Ja, und es sieht wirklich toll aus. Davon überzeugt hat sich auch Katharina Günther Wünsch, unsere Bildungssenatorin.
2: Dieser Plakatwettbewerb ermöglicht es tatsächlich schon den ganz kleinen Schülerinnen und Schülern, sich mit dem Thema Nachhaltigkeit und Umweltbildung auf eine ganz unkomplizierte, sehr kreative Art und Weise auseinanderzusetzen. Es ist ein Projekt, das ist für die Klassen tatsächlich immer eine ganz angenehme Art, sich neuen Themen auch zuzuwenden. Und natürlich ist es spektakulär, wenn man dann zum Abschluss hier im Alexa sein kann und bestenfalls sein eigenes Plakat zukünftig auf den Wallwänden sieht, in der gesamten Stadt verteilt. Das motiviert, wie wir gerade gesehen haben, macht die Schülerinnen und Schüler stolz und führt dazu der besten Umweltbildung, wie ich sie mir nur vorstellen kann.
1: Über 1000 Einsendungen hat es gegeben von über 1500 Kindern aus 12 Berliner Bezirken. Wirklich eine klasse Bilanz. Und was bekommt jetzt das Gewinnerplakat Christian Knappe von der Wall AG?
3: Die Kinder erhalten von uns als Unternehmen eine Präsenz in der ganzen Stadt für ihr Plakat, muss man sagen. Also sie sind in der ganzen Stadt sichtbar, über mehrere Wochen hinweg mit all den Plakatflächen, die wir haben. Und das sorgt natürlich auch für Gespräche in der Familie. Da werden die Eltern sicherlich überrascht sein, die Großeltern begeistert, wie auch immer. Ich denke, das löst viel aus und ist auch eine Anerkennung für die Kinder. Aber nebendran wollen wir natürlich nicht vergessen, dass Kinder noch andere Pläne haben. Da gibt es auch was für die Klassenkasse und jede Menge Kinogutscheine und ein bisschen was zu essen als Gutschein dazu. Also von daher, ich glaube, die sind bestens versorgt.
1: Ja, jedes Jahr wieder ein toller, wirklich ganz großartiger Plakatwettbewerb. Auch Radio Paradiso hat einen Preis gestiftet und Selina hat gewonnen diesen Preis und wird uns mit ihrer Klasse bald hier mal im Studio besuchen. Und mehr zu diesem Plakatwettbewerb und auch über Selina gibt es bei uns heute und die nächsten Tage immer wieder mal zu hören. Und Sie können sich das Ganze auch anschauen, die Preisverleihung von gestern. Bei Instagram und Facebook haben wir einen kleinen Clip gepostet.

0: 19 Minuten nach 7.
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Ich finde, es hilft, dass die Sonne scheint. Schönen guten Morgen hier für Marto 92 Radio Paradiso, 7.22 Uhr. Wir sind raus bei der Fußball-Weltmeisterschaft, haben verloren gegen Paraguay. Jetzt können Sie beweisen, wie gut Ihr emotionales Umschaltspiel funktioniert. Es gibt ja noch anderen tollen deutschen Sport. Heute startet zum Beispiel Alexander Zverev ins Turnier in Wimbledon. Da ist Daumendrücken angesagt ab 15.40 Uhr. Und selbst mal Sport mal wieder zu machen, ist auch keine schlechte Idee. Immerhin gehen die Temperaturen in den nächsten Tagen angenehm nach unten. Schönen guten Morgen. Angenehmen Start hinein in diesen Dienstag mit uns, mit ihr 98.2 Radio Paradiso. 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

0: Ja, sportlich. Auf Fanseite ist auf jeden Fall Selbstkontrolle gefragt. Schönen guten Morgen hier, der 80er Jahre Riesenhit von Laura Branigan. Self-Control um 7:30. Das wäre eine spannende Idee, die Siemensbahn in Siemensstadt wieder zu reaktivieren. Was da genau geplant ist, das hören Sie gleich im Hauptstadtkompakt bei Henrik Düster.
1: 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Aus der Allgemeinen Erklärung der Menschenrechte.
2: Alle Menschen sind frei und gleich an Würde und Rechten geboren. Sie sind mit Vernunft und Gewissen begabt und sollen einander im Geist der Brüderlichkeit begegnen. Jeder hat Anspruch auf die in dieser Erklärung verkündeten Rechte und Freiheiten, ohne irgendeinen Unterschied, etwa nach Rasse, Hautfarbe, Geschlecht, Sprache, Religion, politischer oder sonstiger Überzeugung, nationaler oder sozialer Herkunft, Vermögen, Geburt oder sonstigem Stand. Jeder hat das Recht auf Leben, Freiheit und Sicherheit der Person.
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2: Ich bin Lea Matschulat. Die deutsche Fußballnationalmannschaft ist bei der WM schon in der ersten K.O.-Runde gescheitert. Das DFB-Team unterlag Paraguay im 16. Finale mit 3:4 im Elfmeterschießen.
3: Es ist der Schock weit nach Mitternacht deutscher Zeit. Wieder fliegt Deutschland frühzeitig aus dem Turnier und das völlig verdient. Nach einer Horrorhalbzeit und dem 0:1 wird das deutsche Team in der zweiten Hälfte zwar besser und erzielt früh den Ausgleich durch Havertz, doch insgesamt kommt zu wenig. Das 2:1 durch Tah nimmt der Schiedsrichter zurück, höchst umstritten. Und auch im Elfmeterschießen versagen die Nerven. 3 Fehlschüsse, wir fahren verdient nach Hause, sagt Kapitän Joshua Kimmich. Thomas Bremser, Boston.
2: Auch die Niederlande sind raus aus dem Wettbewerb. Sie verloren 2:3 im Elfmeterschießen gegen Marokko. Im Achtelfinale stehen Kanada nach einem 1:0 gegen Südafrika und Brasilien nach einem 2:1 gegen Japan.
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4: Mit Henrik Döster. Guten Morgen. In Berlin hat die Untersuchung des historischen Viadukts für die Wiederinbetriebnahme der Siemensbahn begonnen. Auf einem Testfeld am Siemensdamm wird in den kommenden Monaten geprüft, wie der seit Jahrzehnten rostende Stahl denkmalgerecht saniert werden kann. Nach Plänen von Bahn und Senat soll die 1980 stillgelegte Strecke im Dezember 2029 nach knapp 50 Jahren reaktiviert werden. Sie soll das neue Siemensviertel anbinden. Die Kosten für das Projekt wurden zuletzt auf 880 Millionen Euro geschätzt. Bei einer AfD-Kundgebung vor dem Roten Rathaus hat Spitzenkandidatin Christine Brinker den regierenden Bürgermeister Kai Wegner scharf angegriffen. Sie hielt ihm Fehlverhalten beim Stromausfall im Januar vor und untermauerte den Anspruch der Partei, bei der nächsten Wahl stärkste Kraft in Berlin zu werden. Laut Polizei versammelten sich rund 600 AfD-Anhänger sowie 200 Gegendemonstranten. Die Veranstaltung verlief weitgehend störungsfrei. Die Deutsche Bank schließt ihr Berliner Ausstellungszentrum Palais Populaire. Wie das Unternehmen mitteilte, läuft das Kulturprogramm im ehemaligen Prinzessinnenpalais unter den Linden planmäßig Ende des Jahres aus, da der Mietvertrag endet. Zum Abschied ist für November ein großes Kulturfestival geplant. Künftig will die Bank ihre rund 2000 Kunstwerke in Berlin über flexiblere und wechselndere Formate an verschiedenen Orten präsentieren. Hertha BSC ist gestern ohne Neuzugänge in die Vorbereitung auf die neue Saison gestartet. Trainer Stefan Leitl leitete am Nachmittag die erste, rund 75-minütige Einheit auf dem Schenkendorfplatz. Nach 11 Abgängen sucht der Verein vor allem noch Verstärkung für die Abwehr und die Offensive. Geschäftsführer Peter Görlich betonte, dass der Verein wegen der klammen Kassen wirtschaftlich vorsichtig agieren müsse und sich auf eine lange Transferphase bis Ende August einstelle.
5: Dankeschön, Henrik. Blauer Himmel und Sonne für 21 Grad. Es wird nicht super, super, super heiß. 28 Grad bekommen wir heute als Maximaltemperatur. Und Ihren Regenschirm, den können Sie heute zu Hause lassen bzw. als Sonnenschirm einsetzen. Es bleibt trocken heute. Morgen, da kommen dann in der ersten Tageshälfte über den Vormittag verteilt. Immer wieder Regenschauer runter. Am Nachmittag ist es dann trocken und wird frischer, aber bleibt noch angenehm. 20 Grad die Maximaltemperatur. Donnerstag dann 24 Grad, da lange trocken. Immer wieder Sonne, aber auch Wolken. Vor allem Wolken verhangen am Donnerstagnachmittag. Und am Donnerstagnachmittag gibt es dann auch nochmal Regennachschub. Vorsicht bitte auf der A111 Richtung Dreieck Charlottenburg zwischen Tunnelflughafen Tegel und am Festplatz. Da steht ein defektes Fahrzeug und die linke Spur ist blockiert. Außerdem A100 Richtung Treptow zwischen Hohenzollerndamm und Sachsendamm. 10 Minuten obendrauf rechnen und Richtung Wedding zwischen Buschkrugallee und Innsbrucker Platz staut sich der Verkehr auch nochmal auf 10 Minuten Länge. Außerdem A111 stadteinwärts, der Tunnel Flughafen Tegel. Der ist gesperrt worden, musste gesperrt worden. Da ist die Höhenkontrolle ausgelöst worden. Da müssen Sie jetzt aktuell mit auch eben Einschränkungen rechnen. Und da staut es sich gerade auf. Lichtenberg und Friedrichshain, Frankfurter Allee zwischen Rosenfelder Straße und Proskauer Straße. Da staut sich der Verkehr stadteinwärts. Und dann schauen wir nochmal raus ins Umland. Gegenstände sind auf der Fahrbahn entdeckt worden. Auf der A10 südlicher Berliner Ring Richtung Dreieck Werder zwischen Ludwigsfelde West und Dreieck Nutetal. Deswegen besonders aufmerksam fahren. Und A11, das ist Richtung Berlin vor der Ausfahrt Bernau Süd, steht ein defektes Fahrzeug und das ausgerechnet auf der Verzögerungsspur. Vorsicht auch auf der A13 Dresden Richtung Berlin zwischen Ruhland und Schwarzheide. Behinderungen wegen einer ungesicherten Unfallstelle. Standspur ist da betroffen. Und auf der A24 Richtung Hamburg. Da hat es auch gekracht heute früh. Hoffentlich keine Übermüdungserscheinungen hier nach einem langen Fußballabend. A24 Richtung Hamburg zwischen Meilenburg und Putlitz gibt es deswegen nach diesem Unfall Einschränkungen. Fahren Sie vorsichtig. Lieber einen Tick langsamer heute früh. Und dann wünsche ich Ihnen, dass Sie gut, vor allem sicher an Ihr Ziel kommen.
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5: In der Radio Paradiso Coaching Etage geht es gleich ums Zuhören. Und darum geht es für Sie eigentlich immer und für mich und für uns auch, der Musik nämlich zuzuhören. Jetzt von Irene Cara, Flashdance, 9 Minuten nach halb 8.

0: Der unvergleichliche Rod Stewart, Rhythm of My Heart aus den 90ern bei Berlins besten Hits mit der meisten Abwechslung. Geht es gleich für die Messe Abwechslung in die 80er zu Tear uns Trent Darby, Sign Your Name, vorher sonnige Musik von Superhigh und Nika, Following the Sun aus dem Jahr 2020. 14 Minuten vor 8 haben wir es.
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2: Wer hört heute eigentlich noch zu? Ich weiß aus meiner Praxis, dass immer mehr Menschen nicht nur mir, sondern neuerdings auch einer künstlichen Intelligenz Dinge erzählen, die sie ihrem Partner niemals sagen würden. Das hat doch etwas Gespenstisches. Da sitzt man abends allein auf dem Sofa und schreibt einer Maschine von seinem Liebeskummer, der Angst vor der Zukunft oder einem Streit im Büro. Und die Maschine antwortet sofort, freundlich, geduldig, ohne zu unterbrechen, nie genervt und findet alles, was ich sage, super. Ich kann bestens nachvollziehen, warum das so angenehm ist. Wer fühlt sich nicht gerne ernst genommen? Nur, was geht dabei verloren? Nun, ein Computer hört zu, aber er fühlt nichts. Er kennt keine Enttäuschung, keine Freude und keine Liebe. Er spürt nicht, wie sie sich vor 3 Monaten gefühlt haben oder wie erleichtert sie waren, als sie ein schwieriges Gespräch endlich hinter sich hatten. Genau das können Menschen. Ein guter Freund hört nicht nur ihre Worte und wertet die empirisch aus. Er hört auch das Zögern zwischen 2 Sätzen. Er sieht den Blick, wenn sie behaupten, alles sei in Ordnung. Er erinnert sich an gemeinsame Erlebnisse und manchmal widerspricht er ihnen sogar. Nicht um Recht zu haben, sondern weil er sie gut kennt und ihnen ehrlich begegnet. Künstliche Intelligenz wird uns in Zukunft sicher immer besser unterstützen. Auch ich nutze sie gerne. Sie kann Gedanken sortieren, Ideen entwickeln oder auch ein erster Ansprechpartner sein, wenn sonst gerade niemand erreichbar ist. Nur werden Maschinen immer besser im Zuhören, während wir Menschen es langsam verlernen? Echte Beziehungen beginnen doch dort, wo sich 2 Menschen gegenseitig berühren, verändern und auch mal herausfordern.
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2: Und wenn Sie eine persönliche Beratung wünschen, schreiben Sie mich gerne an unter www.beziehungscoach-berlin.de.

in der vergangenen Nacht noch rausgeflogen ist, das hören Sie gleich in den Nachrichten um 8 hier auf 98.2 Radio Paradiese. Und in der nächsten Stunde, da fliegen wir dann mal ganz weit weg, um den Kopf frei zu bekommen vom Fußball. Da geht es nicht in die Hollywood Hills, sondern da geht es ins All, ins Universum. Schönen guten Morgen hier für 98.2 Radio Paradies und jetzt Sunrise Avenue mit Hollywood Hills um 5 Minuten vor 8. 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
9: Ich bin Lea Matschullat. Die DFB-Elf ist bei der Fußball-Weltmeisterschaft bereits im 16. Finale gescheitert. Mit einem 3:4 im Elfmeterschießen gegen Paraguay.
10: Nach der ersten Horror-Halbzeit spurtet Julian Nagelsmann in die Kabine. Dann sieht er gelb wegen Meckerns. Nach dem Spiel sitzt er dann zusammengesackt auf der Bank. Nach der erneuten WM-Blamage macht er aber klar, er will Bundestrainer bleiben. Ob der DFB ihn lässt, das ist eine andere Frage. Rudi Völler und Co. wollen sich in den kommenden Tagen zusammensetzen. Heute geht es aber erstmal wieder aus dem WM-Lager in Winston-Salem nach Deutschland. Aus Boston, Thomas Bremser.
9: Auch die Niederlande sind raus aus dem Wettbewerb. Sie verloren 2:3 im Elfmeterschießen gegen Marokko. Im Achtelfinale stehen Kanada nach einem 1:0 gegen Südafrika und Brasilien nach einem 2:1 gegen Japan. Nach dem gewaltsamen Tod von 6 Menschen in Stade in Niedersachsen sind noch nicht alle Toten identifiziert. Weitere Verletzte gäbe es entgegen ersten Angaben nicht, sagte eine Polizeisprecherin. Ein 45-Jähriger soll gestern 4 Frauen und 2 Männer erschossen haben. Er wurde festgenommen. Die Ermittler vermuten einen Sorgerechtsstreit als Auslöser der Tat. Die Schüsse fielen in einer Mutter-Kind-Wohngruppe. Wer noch einmal günstig tanken will, tut es am besten noch auf dem Weg zur Arbeit. Heute endet der Tankrabatt. 2 Monate hatte die Bundesregierung die Steuern auf Benzin und Diesel heruntergesetzt. Allgemein wird erwartet, dass die Preise an den Tankstellen wieder deutlich steigen.
11: An den allermeisten Tankstellen dürfte noch der steuervergünstigte Sprit in den Zapfsäulen stecken. Das heißt, die Preise dürften eigentlich nicht so rasch steigen und aufgrund des entspannteren Ölmarktes auch ohne Tankrabatt fairerweise unter 2 Euro bleiben. Das hält der ADAC nach den Erfahrungen aus dem ersten Tankrabatt aber für eher unwahrscheinlich. Laut IFO-Institut haben die Mineralölkonzerne bei Super und E10 die Steuersenkung von 16 bis 17 Cent pro Liter nahezu vollständig an die Verbraucher weitergegeben. Anders sieht es bei Diesel aus. Da lag der Effekt nur bei 12 Cent pro Liter. Tanja Wagner, Nachrichtenredaktion.
9: Nach der jüngsten militärischen Eskalation in der Straße von Hormus könnte es heute in Katar zu Gesprächen zwischen Vertretern der USA und dem Iran kommen. Der Iran habe um ein Treffen gebeten, schrieb US-Präsident Trump. Von iranischer Seite klang das allerdings anders.
12: Dankeschön, Lea. Und Sie haben es in der Nacht vermutlich gemerkt, es ist ein bisschen frischer geworden, ein bisschen weniger super heiß. 21 Grad haben wir aber dennoch jetzt schon erreicht und 28 Grad, das wird heute die Maximaltemperatur. Es gibt viel blauen Himmel zu erleben, viel Sonne, dementsprechend auch wenige Wolken und keine Regenschauer. Das wird sich morgen ändern, morgen in der ersten Tageshälfte, am Morgen und am Vormittag immer wieder zumindest leichter Regen darunter kommt, wird auch ein bisschen frischer, 20 Grad nur die Maximaltemperatur. Am Donnerstag dann schon wieder 24 Grad, also genau umgekehrt, in der ersten Tageshälfte sonnig und aufgelockert, in der zweiten dann nass mit leichten Regenschauern, müssen Sie da rechnen, und dann ab Freitag und das Wochenende wird sich dann wieder trocken gestalten. Ja, geduldig gestalten Sie, müssen Sie Ihre Fahrt zur Arbeit gestalten, wenn Sie über die A100 Richtung Wedding unterwegs sein müssen, zwischen Buschkuhgallee und Innsbrucker Platz, staut sich nämlich der Verkehr auf 20 Minuten Länge. 10 Minuten obendrauf rechnen Richtung Treptow auf der A100 zwischen Hohenzollerndamm und Sachsendamm. Und im Britzer Tunnel rechte Spur gesperrt, immer noch wegen eines defekten Fahrzeuges auf der A100 Richtung Treptow. A115, das ist Dreieck-Nutetal Richtung Dreieck-Funkturm zwischen Kleinmachnow und Hüttenweg, 10 Minuten obendrauf. Köpenick und Adlershof, Kliniker Straße zwischen Spindlersfelder Straße und B96a, Adlergestell, Stau Richtung Alt-Glienick, Lichtenberg und Friedrichshain, Frankfurter Allee zwischen Rosenfelder Straße und Proskauer Straße statt Einwärts, auch da stehen sie an. Genauso wie auf der Heerstraße, das ist Starken und Wilhelmstadt, zwischen Magistratsweg und Mahnkopfweg statt Einwärts und im Wedding auf der Seestraße zwischen B96 Luise-Schröder-Platz und Guinea-Straße Richtung Siemensstadt. Da ist es eng. Dann noch rausgeschaut, A10 westlicher Berliner Ring zwischen Spandau und Potsdam-Nord, in beiden Richtungen Einschränkungen auf der linken Spur, jeweils wegen Fahrbahnschäden. Und auf der A24 Richtung Hamburg zwischen Malmburg und Putlitz immer noch Einschränkungen nach einem Unfall. Und gekracht hatte es auch heute früh auf der A13 Dresden Richtung Berlin zwischen Ruhland und Schwarzheide. Müssen Sie auch deswegen noch mit Einschränkungen rechnen. Ich wünsche Ihnen dennoch und erst recht eine gute und weiterhin sichere Fahrt. Kommen Sie gut an und kommen Sie gut durch.
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12: Und für Ihre Entspannung beim zweiten Frühstück vorbereiten für die Arbeit, beim Schnippeln von Obst und Gemüse und auch auf Ihrem Beifahrersitz nehmen jetzt Platz Bruce Hornsby and The Range. The way it is. 6 Minuten nach 8. Schönen guten Morgen.

0: Kaum zu glauben, aber es soll tatsächlich noch mehr geben zwischen Himmel und Erde als nur Fußball. Schönen guten Morgen hier auf Ihrem 98.2 Radio Paradiso, 8:12.
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0: Ja, Raumschiff Enterprise, da stimmt sie schön ein auf das Jubiläum, das diese Woche gefeiert wird. Die Stiftung Planetarium Berlin wird nämlich 10 Jahre alt. Quasi das Tor ins Universum mitten in unserer Stadt. Die Stiftung vereint die 4 astronomischen Einrichtungen der Hauptstadt, also die Archenholt- und Wilhelm-Förster-Sternwarte, sowie das Zeiss-Großplanetarium und das Planetarium am Insulaner. Tim Florian Horn, Sie sind im Vorstand der Stiftung Planetarium Berlin.

0: Wie sehr freuen Sie sich auf und über das Jubiläum, diese 10 Jahre? Was beeindruckt Sie aus dieser Zeit ganz besonders?
1: Es ist schon unglaublich, dass in dieser Zeit 3,5 Millionen Gäste bei uns waren. Und natürlich wollen wir das einerseits feiern, als auch Revue passieren lassen, was wir alles in diesen 10 Jahren präsentieren durften. Von Kinderveranstaltungen, Lesungen, Konzerte, Babykrabbeln, Yoga unterm Sternzelt, Beobachtung von Sonnen- und Mondfinsternissen. Also viele, viele Veranstaltungen, die wir dank unserer tollen Gäste auch in tolle Erinnerung halten.
0: Ja, wirklich klasse. Was hat sich in diesen 10 Jahren alles verändert?
1: Für uns, die wir in der Stiftung arbeiten, hat sich viel verändert. Nicht nur, dass wir unter Covid, Corona eine Zeit geschlossen waren und uns so ein bisschen neu erfinden mussten. Mhm. Es ist auch die technologische Weiterentwicklung des Planetariums möglich gewesen. 360-Grad-Video in den Planetarien ist möglich. Wir können durchs Universum fliegen. Mittlerweile ist es so, dass wir auf astronomische, wissenschaftliche Daten direkt zugreifen können. Wir können also immer tagesaktuell erklären und zeigen, was im Universum neu entdeckt wurde. Und das macht den großen Unterschied aus. Wir sind keine Museen der Sterne, sondern wirklich Wissenschaftstheater, wo wir anschaulich präsentieren können, was hier und jetzt in der Forschung passiert.
0: Ja, wirklich klasse. Dankeschön, Tim Florian Horn, Vorstand der Stiftung Planetarium Berlin. Schöne Grüße auch an den Weltallforscherclub. 10 Jahre Stiftung Planetarium Berlin. Das wird gefeiert mit dem Jubiläumsprogramm Kurz mal Kosmos. 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

0: Immer Sonnenschein auf ihrer Haut. Jetzt lassen wir den Sommer auch mal musikalisch wieder lebendig werden. 19 Minuten nach 8.
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Bryan Adams, Summer of 69 hier auf ihrem Atomazio Radio Paradiso. So ein neues Album, vergangenen Herbst letzten Jahres rausgekommen. Tolles Album, habe ich rauf und runter gehört. Roll with the Punches. Und am 2. Oktober wird er live hier in der Hauptstadt sein, in der Uber-Arena. Ich habe da schon rechtzeitig Tickets gekauft. Das sollten Sie auch tun. Bryan Adams Konzerte sind einfach mal großartig. Schönen guten Morgen mit großartiger Musik hier auf ihrem 98.2 Radio Paradiso. Schönen Start in den Dienstag, 8.23 Uhr.

0: Mit ganz viel liebevoller Musik hinein in diesen Tag und durch die gesamte Woche. Climb Me Fisher, Love Changes Everything. Schönen guten Morgen. Gleich eine Minute nach 8:30 ist es und Angela Merkel bekommt ein offizielles Kanzlerporträt und das wird wo heute Abend enthüllt? Das verrät Ihnen gleich Henrik Düster im Hauptstadtkompakt.
1: 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Die größten Worte der Menschheitsgeschichte. April 1521. Martin Luther verteidigt seine reformatorischen Überzeugungen von der Freiheit jedes Christenmenschen beim Reichstag zu Worms vor Kaiser Karl V.
2: Wenn ich nicht mit Zeugnissen der Schrift oder mit offenbaren Vernunftgründen besiegt werde, so bleibe ich von den Schriftstellen besiegt, die ich angeführt habe, und mein Gewissen bleibt gefangen in Gottes Wort. Widerrufen kann und will ich nichts. Hier stehe ich und kann nicht anders. Gott helfe mir. Amen.
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14: Ich bin Lea Matschulat. Die DFB-Elf ist bei der Fußball-Weltmeisterschaft bereits im 16. Finale gescheitert. Mit einem 3:4 im Elfmeterschießen gegen Paraguay.
15: Nach der ersten Horror-Halbzeit spurtet Julian Nagelsmann in die Kabine. Dann sieht er gelb wegen Meckerns. Nach dem Spiel sitzt er dann zusammengesackt auf der Bank. Nach der erneuten WM-Blamage macht er aber klar, er will Bundestrainer bleiben. Ob der DFB ihn lässt, das ist eine andere Frage. Rudi Völler und Co. wollen sich in den kommenden Tagen zusammensetzen. Heute geht es aber erstmal wieder aus dem WM-Lager in Winston-Salem nach Deutschland. Aus Boston, Thomas Bremser.
14: Auch die Niederlande sind raus aus dem Wettbewerb. Sie verloren 2:3 im Elfmeterschießen gegen Marokko. Im Achtelfinale stehen Kanada nach einem 1:0 gegen Südafrika und Brasilien nach einem 2:1 gegen Japan.
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16: Mit Henrik Düster. Guten Morgen. Nach dem historischen Hitzerekord vom Wochenende fordert der Berliner SPD-Spitzenkandidat Steffen Krach eine radikale Begrünung der Innenstadt. Angesichts von fast 40 Grad in Tempelhof verlangte Krach zentrale Plätze wie den Alexanderplatz, den Gendarmenmarkt und den Hauptbahnhof-Vorplatz durch Miniparks in grüne Oasen zu verwandeln. Zudem plädiert er dafür, das Tempelhofer Feld zu einem großen Jahrhundertpark auszubauen. Das Pariser Modell zeige, wie sich Denkmal und Klimaschutz erfolgreich verbinden ließen. Starkregen und die anschließende extreme Hitze haben im Reinickendorfer Schäfersee zu einem massiven Fischsterben geführt. Durch das Überlaufen der Kanalisation gelangten Abwässer in das Gewässer, was zu akutem Sauerstoffmangel führte. Laut der Projektgruppe Schäfersee konnte eine noch größere Katastrophe nur durch den kurzfristigen Einsatz von Calciumnitrat und Sauerstoffsprudlern verhindert werden. Umweltschützer fordern seit Jahren den Bau eines Filtersystems, um den See dauerhaft zu schützen. Mittelfeldspieler Laszlo Beneš verlässt den 1. FC Union endgültig. Der 28-jährige slowakische Nationalspieler wechselt zum belgischen Erstligisten KAA Gent, wo er einen Vertrag bis 2030 unterschrieben hat. Beneš war 2024 an die Alte Försterei gekommen, spielte zuletzt jedoch auf Leihbasis in der Türkei. Über die genauen Ablösemodalitäten vereinbarten beide Vereine Stillschweigen. Das offizielle Kanzlerporträt von Angela Merkel wird knapp 5 Jahre nach ihrem Ausscheiden aus dem Amt heute der Öffentlichkeit präsentiert. Das Gemälde des Künstlers Jeremy Keras wird am Abend im Bode-Museum enthüllt. Dort soll es 3 Monate lang zu sehen sein, bevor es im Herbst dauerhaft in die Galerie des Bundeskanzleramts umzieht. Merkel selbst kommentierte die Tradition kürzlich mit den Worten: Es sei komisch, wenn man langsam Geschichte werde.
7: Dankeschön, Henrik. Und dieses Kanzlerinnenporträt wird beschienen von Sonnenschein heute bei 22 Grad aktuell und der Aussicht auf 28 Grad heute als Maximaltemperatur. Morgen dann deutlich wolkenverhangener, deutlich wolkenverhangener und am Vormittag und am Morgen bereits beginnen dann auch Regenschauer über die Stadt, übers Land zu ziehen. Es wird nass werden, morgen in der ersten Tageshälfte, in der zweiten dann schon wieder trocken und da gibt es dann auch noch ein paar Auflockerungen. Und es wird deutlich frischer, nur noch 20 Grad morgen maximal. Aber es geht auch weiter sommerlich mit 24 Grad dann am Donnerstag. Da wird es wieder auf jeden Fall sonniger in der ersten Tageshälfte. Aber in der zweiten, da kommen dann nochmal ein paar vereinzelte Regenschauer runter. Freitag, Samstag, Sonntag trocken mit Temperaturen zwischen 20 und 22 Grad in der Spitze. 20 Minuten Wartezeit. Brauchen Sie Geduld auf der A100 Richtung Wedding zwischen Buschbuckallee und Innsbrucker Platz. Nochmal 10 Minuten obendrauf rechnen Richtung Treptow. Zwischen Hohenzollerndamm und Sachsendamm stehen Sie dicht an dicht. A115, Dreiecke Nutetal, stadteinwärts, zwischen Kleinmachen und Hüttenweg stehen Sie dicht an dicht, genauso wie in Köpenick und Adlershof auf der Glienicker Straße zwischen Spindlersfelder Straße und B96a Adlergestell Richtung Altglienicke. Lichtenberg und Friedrichshain, Frankfurter Allee zwischen Rosenfelder Straße und Proskauer Straße stadteinwärts, 10 Minuten obendrauf rechnen. Und auf der Heerstraße geht es nicht so recht voran zwischen Magistratsweg und Mahnkopfweg stadteinwärts. Weddingseestraße zwischen B96 90 Luise-Schröder-Platz und Guinea-Straße Richtung Siemensstadt. Auch da nochmal 10 Minuten obendrauf rechnen. Außerdem, Gegenstände auf der Fahrbahn sind entdeckt worden auf der A24 Hamburg Richtung Berlin zwischen Neuruppin Süd und Fair Berlin. Nee, da sind nicht Gegenstände entdeckt worden. Da werfen Leute Gegenstände auf die Fahrbahn. Wie bekloppt mal wieder und vor allem wie gefährlich. Also Vorsicht auf der A24 Hamburg Richtung Berlin zwischen Neuruppin Süd und Fair Berlin. Vorsicht auf der A13 Dresden Richtung Berlin zwischen Ruhland und Schwarzheide. Da hatte es vorhin einen Unfall gegeben. Da ist die Standspur betroffen. Auch da bitte besonders aufmerksam fahren. Und letzte Meldung von der A10 westlicher Berliner Ring zwischen Spandau und Potsdam Nord in beiden Richtungen. Einschränkungen wegen Fahrbahnschäden. Jeweils die linke Spur ist davon betroffen. Fahren Sie vorsichtig, machen Sie keine verrückten Dinge und kommen Sie gut und sicher an Ihr Ziel.
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7: Und wenn Sie nur wenig Schlaf letzte Nacht durch Fußball bekommen haben, dann klingen Sie heute Morgen möglicherweise so wie Joe Cocker. 9 Minuten nach 8:09.

0: Mittlerweile schon zum 12. Mal im 12. Jahr gibt es diesen großartigen Plakatwettbewerb für Kinder und Jugendliche. Schönen guten Morgen hier auf Ihrem 98.2 Radio Paradiso. 13 Minuten vor 9 ist es, organisiert von Wir Berlin. Motto in diesem Jahr gewesen oder im vergangenen Jahr: Gemeinsam Wertstoffe retten, so gestalten wir die Zukunft. Über 1000 Einsendungen sind eingegangen. Gestern gab es im Alexa die große Preisverleihung und den Radio Paradiso Preis. Den hat Selina, 13 Jahre, von der Friedenauer Gemeinschaftsschule in Tempelhof-Schöneberg gewonnen. Wie ist sie auf ihr tolles Plakatmotiv gekommen?
1: Ich habe einfach so mit meinem eigenen Stil ein bisschen experimentiert, so auch bei alten Bildern, die ich, als ich kleiner war, geguckt. Und einfach geguckt, was verbinde ich damit, und dann irgendwann, es war relativ zufällig, irgendwann kam mir dann einfach die Idee mit dem Regenbogen. Zeichnen ist mein Safe Space.
0: Ja, Zeichnen als Safe Space, das finde ich auch ganz großartig. Auch die BSR ist Unterstützer, Unterstützerin dieses Plakatwettbewerbes von der BSR. Frauke Bank, hat sich denn in Sachen Müllvermeidung in den letzten Jahren tatsächlich was verändert in unserer Gesellschaft?
2: Definitiv. Also wenn ich mir das angucke, früher in meiner Schulzeit, ne? Also fast jeder hatte sein Brot irgendwie eingewickelt in Alufolie, die wurde dann direkt hinterher entsorgt. Heute haben alle Kinder eigentlich Brotdosen und benutzen die mehrfach, Trinkflaschen zum Nachfüllen. Also ich glaube, gerade in der Grundschulzeit sind die alle gut dabei. So, jetzt muss man gucken, wie kriegt man den Bogen ins Erwachsenenalter? Weil in der Pubertät, seien wir ehrlich, da leidet es bei uns allen so ein bisschen, da will man gern auch mit Regeln brechen. Und da müssen wir, glaube ich, noch einen Fokus draus legen. Aber ich sehe einfach viele junge Menschen, die sich wahnsinnig viel Gedanken machen. Ne? Wie wird die Welt zukünftig sein? Ich meine, die sind viel direkter jetzt von vielen Themen betroffen als wir, die ein bisschen älter sind. Und ich sehe, dass die sehr offen, sehr empfänglich sind. Aber man muss sie ein bisschen an die Hand nehmen und vor allem auch das Signal geben, wir hören auf euch, wir hören euch auch zu. Und ich glaube, das ist auch mit diesem Wettbewerb hier schön immer als Grundstein gelegt.
0: Absolut. Und das Siegerplakat, das Sie ab heute auch überall in der Stadt sehen können, das ist gestaltet worden von Emil und Alex, 11 und 12 Jahre, von der Comenius-Schule Charlottenburg-Wilmersdorf, mit Basketballkörben drauf und Müll drunter. Da wird sozusagen der Müll in die Körbe reingeworfen. Was findet ihr, Alex, an eurem Plakat selbst besonders toll?
3: Das ist richtig bunt. Und man sieht richtig den Kontrast und alles. Und man merkt halt, dass es in der Stadt ist.
0: Und da es um Basketball geht, was ist euer Lieblingsbasketballteam?
3: Alba.
0: Richtige und einzige Antwort. Schönen guten Morgen hier auf Ihrem 98.2 Radio Paradiso. Achten Sie mal auf das Plakat. Er hängt in der Stadt, wirklich wunderschön, richtig klasse geworden, mit Basketballkörben gegen Müll. 10 Minuten vor

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7: Ich bin Lea Matschulat. Die Fußball-Weltmeisterschaft läuft ohne Deutschland weiter. Das DFB-Team scheiterte bereits im 16. Finale mit 3:4 gegen Paraguay im Elfmeterschießen. Bundestrainer Julian Nagelsmann will trotzdem weitermachen. Er stehe bereit, wenn der DFB das wolle. Auch die Niederlande müssen nach Hause fahren. Sie verloren 2:3 im Elfmeterschießen gegen Marokko. Ins Achtelfinale geschafft haben es Kanada und Brasilien. Brasilien gewann 2:1 gegen Japan, Kanada 1:0 gegen Südafrika. Nach dem gewaltsamen Tod von 6 Menschen in Stade in Niedersachsen sind noch nicht alle Toten identifiziert. Weitere Verletzte gäbe es entgegen ersten Angaben nicht, sagte eine Polizeisprecherin. Bundeskanzler Merz zeigte sich tief betroffen von der Tat.
8: Viele Menschen, die helfen und schützen wollten, hätten ihr Leben verloren oder seien verletzt worden, schrieb Kanzler Merz. Sein Mitgefühl gelte den Opfern und ihren Angehörigen. Merz dankte auch den Polizeibeamten für ihren schnellen Einsatz. Bei den Todesopfern handelt es sich laut Polizei um Mitarbeiterinnen und Mitarbeiter der Jugendhilfeeinrichtung. Hintergrund der Tat ist vermutlich ein Sorgerechtsstreit. Der mutmaßliche Täter, ein 45-jähriger in Deutschland geborener Türke aus dem Raum Hannover, wurde auf der Flucht festgenommen. Katrin Müller, Nachrichtenredaktion.
7: Nach der jüngsten militärischen Eskalation in der Straße von Hormus könnte es heute in Katar zu Gesprächen zwischen Vertretern der USA und dem Iran kommen. Der Iran habe um ein Treffen gebeten, postete US-Präsident Trump.
9: Im Gegensatz zu den US-Angaben klingt der Fahrplan für mögliche Gespräche in Katar von der iranischen Seite noch viel unklarer. Eine Gesprächsrunde werde stattfinden, sobald die Voraussetzungen geschaffen seien und Einigkeit über Termin und Veranstaltungsort erzielt worden sei, hieß es aus Teheran. US-Medien berichten, bei den anstehenden Verhandlungen soll nochmal der Streit um die Straße von Hormuz im Mittelpunkt stehen, denn offenbar lässt der entsprechende Abschnitt in dem Abkommen noch viel Spielraum für unterschiedliche Deutungen. Ursula Winkler, Nachrichtenredaktion.
7: In Venezuela liegt die Zahl der Toten nach den 2 schweren Erdbeben mittlerweile bei gut 1.700. Die Rettungskräfte geben nicht auf, vermisst werden noch zehntausende Menschen unter den Trümmern. Erschwert werden die Sucharbeiten durch zahlreiche Nachbeben.
10: Die Sonne erleichtert das Abschneiden der deutschen Fußballnationalmannschaft. Heute gibt es nochmal richtig viel Sonne vom blauen Berliner Himmel. 23 Grad die aktuelle Temperatur und 28 Grad der Maximalwert. Morgen wird es deutlich, deutlich frischer. Nur 20 Grad die Maximaltemperatur. Liegt daran, dass viele Wolken unterwegs sind, die auch Regenschauer runterlassen. Vor allem in der ersten Tageshälfte morgen Nachmittag. Dann wohl schon wieder trocken. Am Donnerstag 24 Grad der Tagesspitzenwert. Das ist umgekehrt. In der ersten Tageshälfte trocken und sonnig aufgelockert. Am Donnerstagnachmittag leichter Regen. Und das Wochenende gestaltet sich ab Freitag dann wohl trocken bei Temperaturen zwischen 21 und 23 Grad in der Spitze. Uiuiui, es ist enger geworden auf der A100 Richtung Wedding. 30 Minuten jetzt dauert es länger zwischen Buschbuckallee und Innsbrucker Platz und 20 Minuten Richtung Treptow zwischen Schmargendorf und Albuinstraße auf der A100. 20 Minuten Wartezeit auch auf der A115 stadteinwärts zwischen Kleinmachnow und Hüttenweg. Außerdem Köpenick und Adlershof auf der Glienicker Straße Richtung Altglienicke. 10 Minuten oben drauf rechnen, genauso wie auf der Frankfurter Allee zwischen Rosenfelder Straße und Probstgrauer Straße stadteinwärts. Und auf der Heerstraße stehen sie dicht an dicht zwischen Magistratsweg und Mahnkopfweg stadteinwärts. Und auf der Seestraße zwischen B96, Luise-Schröder-Platz und Guinea-Straße Richtung Siemensstadt. Außerdem ein defekter LKW blockiert die rechte Spur auf der A10 westlicher Berliner Ring Richtung Dreieckwerder zwischen Spandau und Potsdam Nord. Da gibt es sowieso Einschränkungen auf der westlichen A10 zwischen Spandau und Potsdam Nord in beiden Richtungen wegen Straßenschäden. Die linke Spur da jeweils betroffen. Außerdem auf der A24 Richtung Berlin, da ist ein Fahrzeug liegen geblieben. Höhe Suko gibt es deswegen Einschränkungen. Und Vorsicht auf der A10 westlicher Berliner Ring Richtung Dreieckwerder zwischen Dreieckhavelland und Falkensee, rechte Spur blockiert. Da laufen Wartungsarbeiten und Reparaturarbeiten wegen Straßenschäden. Die laufen nach wie vor auf der A2 in Richtung Berlin zwischen Thesen und Brandenburg. Müssen Sie deswegen mit Einschränkungen rechnen. Ich wünsche Ihnen eine gute Fahrt. Fahren Sie vorsichtig, passen Sie auf sich und andere auf und kommen Sie gut durch und kommen Sie gut an.
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10: Musikalisch kommen Sie auf jeden Fall hervorragend rein in diesen Tag. Gleich mit Musik von Taylor Swift, Opalite. Und das hier Nick Kershaw aus den 80ern, Wouldn't It Be Good. Wäre es nicht schön? Wäre es nicht schön gewesen? Naja, wir sprechen gleich in der Radio Paradiso Frühstücksrunde über das Abschneiden der deutschen Fußballnationalmannschaft. Freue mich auf meine Kollegen. 4 Minuten nach 9.

0: Sie ist immer noch super erfolgreich, Taylor Swift mit Opel Light hier auf ihrem 98.2 Radio Paradiso. Aber Taylor Swift spielt auch kein Fußball. Schönen guten Morgen. Elena und Fabi sind da, sind angekommen zur Radio Paradiso Frühstücksrunde und wir haben wirklich noch nicht miteinander sprechen können. Ihr seid gerade reingekommen ins Studio, 13 Minuten nach 9 haben wir es. Was sagt ihr zum Spiel, zum Ausscheiden von gestern? Ich vermute ganz stark, dass ihr davon erfahren habt, beziehungsweise es gesehen habt bis in die Nacht.
1: Ja, ich konnte nur die zweite Halbzeit sehen in der Bahn, weil ich noch von Bruno Mars nach Hause gekommen bin.
0: Wow, das war bestimmt erfreulicher
1: genau,
0: als das Spiel.
1: Das ist eine andere Geschichte. Ansonsten, ja, der Abend endete dann natürlich nicht so gut mit dem
0: Spiel,
1: Verlust. Ja, schade. Also ich habe mich so gefreut auf diese WM und so.
0: Fabi, du als unser Fußball-Experte.
2: Ja. Also ich finde es schon mal witzig, dass du heute dich entschieden hast, dein Stranger Things T-Shirt anzuziehen. Weil es ist schon was Komisches, gegen Paraguay auszuscheiden.
0: Ja, es ist schon strange.
2: Was ist da passiert? Das Ding ist, mich trifft das emotional nicht wirklich. Also das ist ist die Entwicklung der letzten Jahre mit der Nationalmannschaft. Ich gucke das dann immer gerne an und ich freue mich dann auch. Mhm. Wenn es aber dann mal wieder nicht klappt, so wie in den letzten Jahren so oft, dann beschäftigt mich das auch wirklich sehr, sehr,

0: wenig. Also mich ärgert das ganz, ganz wenig. Ich finde es dann schade, dass man nicht nochmal irgendwie einen schönen Fußballabend hat, aber bin jetzt da weit weg, irgendwie sauer zu sein.
1: Da schließe ich mich dir an, also was die Verarbeitung angeht. Mhm. Allerdings, wenn ich mich so zurückerinnere, wie ich vom Sofa immer dichter dann irgendwann runter vom Sofa vor den Bildschirm gekrochen bin und auch bei dem gehaltenen Elfmeter von Neuer, dem vorletzten, brüllend vor dem Fernseher stand, war ich schon wirklich mitgerissen von diesem Spiel. Muss aber sagen, also jetzt Paraguay, also was mich gestört hat an diesem Spiel, ich finde, man kann verlieren. Ja, Deutschland kann verlieren. Und was mich gestört hat, war die Spielweise der Mannschaft von Paraguay. Mhm. Also das, man klingt dann auch schnell wie ein schlechter Verlierer oder so. Aber auch auf die Gefahr hin, dass ich so klingen sollte. Ich finde, die haben nicht sauber gespielt. Mhm. Das war nicht schön anzusehen, wie die mit Haken und Ösen gespielt haben und sich hingeschmissen haben und Zeit geschunden haben. Wirklich ja da Krämpfe vorgetäuscht haben und wirklich Sekunden später ist er aufgestanden und weitergelaufen. Beine weggehauen haben von den deutschen Spielern und aufgestanden. Und so, nein, hier ist nichts gewesen und so. Und wirklich auch Freistöße rausgeschunden haben, das fand ich wirklich, wirklich unangenehm. Das war nicht schön mit anzusehen. Und es gab andere Spiele, wo ich dachte, so, ach Mensch, da freue ich mich dann auch mit dem anderen Team, dass die gewonnen haben, weil die irgendwie sich so, die haben sich so reingehängt und das gemacht. Aber das war ein dreckiges Spiel. Das fand ich schade, einfach am so Spielverlauf und am Gucken so auszuscheiden, das finde ich schade. Wenn das dann gegen ein anderes Team gewesen wäre, was einfach wirklich richtig besseren Fußball gespielt hätte, dann wäre ich noch besser mit dieser, oder käme ich noch besser mit dieser Niederlage klar. Aber so ist das irgendwie. Ich habe nach wie vor das Gefühl, die deutsche Mannschaft ist wirklich die fußballerisch, nicht bolzerisch, sondern fußballerisch die bessere Mannschaft. Aber das zählt dann eben anscheinend nicht.
0: Ja, total. Also vielleicht liegt dann da aber auch so ein bisschen der Hase im Pfeffer. Wir sind halt wirklich ein bisschen zu lieb und uns fehlt dann da so ein bisschen die Chuzpe, sag ich mal, da auch ein bisschen mitzugehen und dagegen zu halten. Was ich ganz süß fand und was ich wieder sehr sympathisch finde an unserer Mannschaft, es gibt ja manchmal so Teamabende oder so. Man ist ja die ganze Zeit in einem Teamhotel und die Mannschaft verbringt ja auch viel Zeit miteinander und dann werden Spiele gespielt. Die Mannschaft untereinander. Und kennt ihr Werwolf? Dieses Rollenspiel, was man spielt? Ja. Das wurde gespielt und im Anschluss wurde Verstecken gespielt.
2: Oh,
0: Verstecken. Süß. Sehr süß. Im Teamhotel, das finde ich toll.
1: Ja, das, ach Mensch, ja, vielleicht sind wir da tatsächlich zu lieb, ich weiß es nicht. Schaut euch auch nochmal das nicht gegebene Tor an in der Verlängerung. Vor allem, was ich daran ganz interessant finde, wenn man sich das nochmal anschaut. Ne? Es hieß ja, der Torwart von Paraguay sei gefoult worden. Mhm. Guckt euch mal die Wiederholung an. Mein Gefühl ist ganz stark, der ist ins Fallen und aus dem Gleichgewicht geraten, als er versucht hat, Anton wegzuschieben. Mhm. Also nicht, dass Anton, weil von den Bewegungen her, nicht der Torwart ist in Richtung des Tors geflogen, wo Anton ihn hätte hinschubsen können, sondern ist in die andere Richtung geflogen. Er wollte Anton gerade wegschieben, aber der ist weggelaufen und dadurch ist er ins Stolpern gekommen und hat dann den Ball nicht halten können. Mhm. Also auch solche Geschichten, dass sowas noch mit reinkommt. Ne? Wie gesagt, wir hätten eigentlich fußballerisch deutlich höher, ohne jede Einschränkung, ohne irgendwas gegen Paraguay gewinnen müssen. Ja. Aber wenn dann solche Sachen noch dazukommen, dann finde ich, dann ist das irgendwie unangenehm.
2: Ja.
1: Jetzt ist noch was Neues dazu gekommen, nämlich der Bundeskanzler hat mit einem Tweet reagiert auf X und das geht gerade auch politisch bis nach Russland.
2: Was?
1: Also ja, da wird er gedisst aus Russland. Und darüber sprechen wir gleich. Und Fabi hat diesen Tweet, diese Nachricht noch gar nicht wahrgenommen, noch gar nicht gesehen. Wir verraten dir gleich, Elena hat das schon gesehen, auch was der Bundeskanzler da geschrieben hat. Und dann bin ich mal gespannt, wie ihr das so einschätzt. Nach Talk Talk Such a Shame und nach den Bee Gees mit Alone.

0: Nee, also zu schämen braucht sich die Fußballnationalmannschaft nun wirklich nicht. Schönen guten Morgen hier auf Ihrem 98.2 Radio Paradies. In der Frühstücksrunde um 9:55, Elena und Fabi sind da. Und Fabi, du hast noch gar nichts von dem Tweet von der Nachricht des Bundeskanzlers gehört. Ne? Er hat nämlich geschrieben, auch wenn das Ausscheiden schmerzt, was für ein Spiel, DFB-Team, mit eurem Einsatz und Teamgeist bei dieser WM habt ihr unser Land begeistert. Wir sind stolz auf euch.
1: Klingt ja erstmal nett, oder?
2: Doch erstmal nett.
0: Ja. Ich finde das auch gut. Ich finde das in Ordnung.
2: Ja, darauf fahren wäre ja auch komisch.
0: Oder? Was soll er da machen irgendwie? Ne? Ja. Also ich finde das völlig in Ordnung, aber dafür wird er jetzt gedisst, sagt man, ne, glaube ich, auf Neudeutsch. Und sogar ein Putin-Vertrauter hat auf Ex dann geschrieben, Merz ist gut darin, immer wieder ein Scheitern zu fördern. Boah, ist das böse? Ist das bösartig einfach? Also das finde ich mies, so, ne? Also ich meine, ja, das sind positive Worte und dieses jetzt nochmal weiter draufhauen, ja klar, dieses Spiel, also oder wir sind jetzt ausgeschieden, aber deswegen kann man doch trotzdem stolz sein auf das Team.
2: Das ist so klassisch, dass, da sagt man deinen Kindern, weißt du was, das ist ein Niveau, da begeben wir uns gar nicht drauf an.
0: Ja, genau, oder? So machen wir einfach nicht weiter und nee. Positiv. Ich habe einen Filmtipp für die deutsche Fußballnationalmannschaft und zwar Rocky 3. Ja. Kennt ihr Rocky 3? Ja. Da geht es nämlich darum, nochmal tatsächlich zurückzukehren zu den Wurzeln und vielleicht so das Ganze drumherum und das ganze Millionärsdasein als Fußballprofis irgendwie sein zu lassen und irgendwie auf den Bolzplatz zu gehen und so ganz unten anzufangen und dann nochmal irgendwie mit aller positiven Härte zurückzukehren und dann wieder aufzuschließen an die Weltspitze. Also, wenn ich Coach wäre, dann gibt es einen Filmabend mit Rocky 3. Schönen guten Morgen hier auf Ihrem 98.2 Radio Paradiso. Für Sie gibt es jetzt Pink. Right.

0: Sie ist bekanntermaßen auch ein großer Fußballfan und in jedem Song steckt ganz viel Leidenschaft. Pink mit Just Give Me a Reason. Schönen guten Morgen, gleich eine Minute nach 9:30 haben wir es. Und das finde ich total spannend, da will ich auch gern mehr von wissen, mehr von hören. Die Bäderbetriebe testen jetzt künstliche Intelligenz zur Lebensrettung. Die Bäderbetriebe, mehr dazu gleich im Hauptstadtkompakt bei Henrik Düster.
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2: Es heißt, die von nichts gewusst hatten, waren naiv. Im Gegenteil, es war damals sehr praktisch, von nichts zu wissen. Und später dann war es weise, von gar nichts gewusst zu haben. Nur Dummköpfe oder Narren versuchten, alles zu wissen. Und die Suche nach Wissen brachte viele von ihnen ums Leben. Drum fehlen uns jetzt diese Dummköpfe und diese Narren so bitter.
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10: Ich bin Lea Matschulat. Die Fußball-Weltmeisterschaft läuft ohne Deutschland weiter. Das DFB-Team scheiterte bereits im 16. Finale mit 3:4 gegen Paraguay im Elfmeterschießen. Bundestrainer Julian Nagelsmann will trotzdem weitermachen. Er stehe bereit, wenn der DFB das wolle. Auch die Niederlande müssen nach Hause fahren. Sie verloren 2:3 im Elfmeterschießen gegen Marokko. Ins Achtelfinale geschafft haben es Kanada und Brasilien. Brasilien gewann 2:1 gegen Japan, Kanada 1:0 gegen Südafrika.
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11: Mit Henrik Düster. Guten Morgen. Die Berliner Bäderbetriebe wollen die Sicherheit in ihren Schwimmbädern mit Hilfe von künstlicher Intelligenz erhöhen. Wie Bäderchef Kleinsorg im RBB ankündigte, soll dazu in Kürze ein Pilotprojekt starten. Die KI wertet dabei Kamerabilder aus und schlägt bei auffälligen Bewegungen im Wasser, die auf ein Ertrinken hindeuten, sofort Alarm. Neben dem Sicherheitsaspekt erhoffen sich die Betreiber von der neuen Technik auch eine Entlastung beim aktuellen Fachkräftemangel. In Nord- und Süddeutschland laufen bereits ähnliche Testphasen. Berlins regierender Bürgermeister Kai Wegner muss nun öffentlich Details zu seinen Telefonaten am ersten Tag des großen Stromausfalls im Januar offenlegen. Das Verwaltungsgericht Berlin gab einem Eilantrag des Tagesspiegels statt. Die Senatskanzlei muss nun mitteilen, wie oft und wie lange Wegner am Vormittag des Blackouts zur Krisenbewältigung telefoniert hat. Wegner stand massiv in der Kritik, weil er entgegen ersten Angaben sein Haus für ein Tennismatch verlassen hatte. Zu welchen Gesprächspartnern er Kontakt hatte, darf die Senatskanzlei allerdings weiter geheim halten. Brandenburgs Infrastrukturminister Rainer Krumbach hat zurückhaltend auf die Forderung reagiert, Hitzeschutz zu einer Pflichtaufgabe für Kommunen zu machen. Der SPD-Politiker erklärte im RBB, eine reine Umdefinition bringe den Städten nicht automatisch mehr Geld. Zuvor hatte der Deutsche Städtetag finanzielle Unterstützung vom Bund gefordert. Krumbach betonte, Brandenburg setze bereits wichtige Maßnahmen zur Klimaanpassung um, etwa durch das Freihalten von Frischluftschneisen, Flächenentsiegelung und hellere Straßenbelege. Großes Glück für eine Katzenhalterin aus Marienfelde. Ihr vermisster Kater Pollux ist nach 13 Monaten spurlos ausgesetzter Freiheit wohlbehalten zurückgekehrt. Das Tier wurde rund 7 Kilometer entfernt in Berlin-Schönow aufgefunden. Da der Kater gechippt und registriert war, konnte das Haustierregister Tasso die Besitzerin ermitteln. Das Tier ist pünktlich zu seinem 8. Geburtstag nun wieder zu Hause.
0: Oh, ich will mehr von solchen Nachrichten. Danke dir, Henrik. Ah, wirklich klasse. Das ist eine schöne Nachricht. Schöne Nachricht auch. Blauer Himmel, viel Sonne, 24 Grad die aktuelle Temperatur, 28 Grad. Doch, das ist doch erträglich. Wir haben immerhin Sommer, Hochsommer, 28 Grad heute die Maximaltemperatur. Regenschauer heute nicht, morgen dann schon. Morgen in der ersten Tageshälfte schon. Am Morgen und am Vormittag kommt immer wieder der ein oder andere Regenguss runter. Am Nachmittag dann trocken bei 20 Grad. Allerdings landen wir morgen nur als Maximaltemperatur. Am Donnerstag dann 24 Grad der Tagesspitzenwert. Das, was wir jetzt gerade aktuell haben, 24 Grad. Am Donnerstag das Wetter anders zweigeteilt, in der ersten Tageshälfte trocken und in der zweiten dann nass. Und das Wochenende, das soll sich dann wieder komplett trocken gestalten bei Sonne und Wolken im lockeren Wechsel. Uiuiui, 45 Minuten werden mir angezeigt von der A100 Richtung Wedding zwischen Buschkrugallee und Innsbrucker Platz. 20 Minuten auf der A100 Richtung Treptow zwischen Schmargendorf und Albuinstraße und auch zwischen Beußelstraße und der Avus staut sich der Verkehr auf der A100 Richtung Treptow. 115 statt Einbert, 20 Minuten Wartezeit zwischen Kleinmachnow und Hüttenweg. Außerdem noch ein paar 10 Minuten. Klinecker Straße, Köpenick und Adlershof Richtung Alte Klinike, Frankfurter Allee, Lichtenberg und Friedrichshain. Stadteinwärts zwischen Rosenfelder Straße und Proskauer Straße, auch da staut sich der Verkehr. Dann Heerstraße zwischen Magistratsweg und Mahnkopfweg, Stadteinwärts und Müllerstraße zwischen Gerichtstraße und Ungarnstraße Richtung Wedding staut sich der Verkehr, genauso wie auf der Seestraße zwischen B96, Luise-Schröder-Platz und Guinea-Straße Richtung Siemensstadt. Auch da brauchen Sie auf jeden Fall länger. Dann gibt es Wartungsarbeiten. Vorsicht auf der A10 westlicher Berliner Ring Richtung Dreieckwerder. Zwischen Dreieckhaveland und Falkensee kommt es deswegen zu Einschränkungen. Außerdem A9 Berlin Richtung Leipzig zwischen Belitz und Niemegk. Standspur, rechte Spur und mittlere Spur gesperrt. Da muss die Fahrbahn weiterhin ausgebessert werden nach den Hitzeschäden, die auf der Fahrbahn da aufgetaucht sind. Und Vorsicht auf der A13 Dresden Richtung Berlin. Immer noch Einschränkungen zwischen Ruhland und Schwarzheide nach dem Unfall, der heute Morgen stattgefunden hat. Bleiben Sie gelassen, wo es nicht vorangeht. Tief durchatmen, Klimaanlage anschalten oder Fenster runterkurbeln und sicher und heil an Ihr Ziel kommen. Das wünsche ich Ihnen.
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0: Ums Zuhören geht es gleich in der Radio Paradiso Coaching Etage und jetzt können Sie Madonna lauschen.

0: schöner Titel von Britney Spears, Sometimes, aus dem Jahr 99, hier bei Berlins besten Hits mit der meisten Abwechslung. Da geht's für die meiste Abwechslung gleich in die 80er zu Roxy Music, More Than This, so richtig schön zum Genießen und vorher zum Mittanzen aus dem Jahr 2024, Beyoncé, Texas Hold'em, 12 Minuten vor 10.
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2: Wer hört heute eigentlich noch zu? Ich weiß aus meiner Praxis, dass immer mehr Menschen nicht nur mir, sondern neuerdings auch einer künstlichen Intelligenz Dinge erzählen, die sie ihrem Partner niemals sagen würden. Das hat doch etwas Gespenstisches. Da sitzt man abends allein auf dem Sofa und schreibt einer Maschine von seinem Liebeskummer, der Angst vor der Zukunft oder einem Streit im Büro. Und die Maschine antwortet sofort, freundlich, geduldig, ohne zu unterbrechen, nie genervt und findet alles, was ich sage, super. Ich kann bestens nachvollziehen, warum das so angenehm ist. Wer fühlt sich nicht gerne ernst genommen? Nur, was geht dabei verloren? Nun, ein Computer hört zu, aber er fühlt nichts. Er kennt keine Enttäuschung, keine Freude und keine Liebe. Er spürt nicht, wie sie sich vor 3 Monaten gefühlt haben oder wie erleichtert sie waren, als sie ein schwieriges Gespräch endlich hinter sich hatten. Genau das können Menschen. Ein guter Freund hört nicht nur ihre Worte und wertet die empirisch aus. Er hört auch das Zögern zwischen 2 Sätzen. Er sieht den Blick, wenn sie behaupten, alles sei in Ordnung. Er erinnert sich an gemeinsame Erlebnisse und manchmal widerspricht er ihnen sogar. Nicht um Recht zu haben, sondern weil er sie gut kennt und ihnen ehrlich begegnet. Künstliche Intelligenz wird uns in Zukunft sicher immer besser unterstützen. Auch ich nutze sie gerne. Sie kann Gedanken sortieren, Ideen entwickeln oder auch ein erster Ansprechpartner sein, wenn sonst gerade niemand erreichbar ist. Nur werden Maschinen immer besser im Zuhören, während wir Menschen es langsam verlernen? Echte Beziehungen beginnen doch dort, wo sich 2 Menschen gegenseitig berühren, verändern und auch mal herausfordern.
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10: Gott segne alle Menschen. Er segne alle, die der Pflege bedürfen und diejenigen, die sie pflegen. Gott segne alle, die auf der Flucht sind und diejenigen, die sie aufnehmen und begleiten. Und er bewahre uns vor den bösen Mächten, die versuchen, die einen gegen die anderen auszuspielen. Gott segne dich.
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11: Ich bin Lea Matschulat. Die Fußballnationalmannschaft ist ein letztes Mal in ihrem WM-Quartier in Winston-Salem angekommen. Die DFB-Elf muss nach dem 16-Finale nach Hause fliegen. Im Spiel gegen Paraguay unterlag die Mannschaft mit 3:4 im Elfmeterschießen.
12: Es ist der Schock weit nach Mitternacht deutscher Zeit. Wieder fliegt Deutschland frühzeitig aus dem Turnier und das völlig verdient. Nach einer Horrorhalbzeit und dem 0:1 wird das deutsche Team in der zweiten Hälfte zwar besser und erzielt früh den Ausgleich durch Havertz, doch insgesamt kommt zu wenig. Das 2:1 durch Tah nimmt der Schiedsrichter zurück, höchst umstritten. Und auch im Elfmeterschießen versagen die Nerven. 3 Fehlschüsse, wir fahren verdient nach Hause, sagt Kapitän Joshua Kimmich. Thomas Bremser, Boston.
11: Auch die Niederlande sind nach einem 2:3 im Elfmeterschießen gegen Marokko raus. Fürs Achtelfinale qualifiziert haben sich Kanada und Brasilien. Nach dem gewaltsamen Tod von 6 Menschen in Stade in Niedersachsen sind noch nicht alle Toten identifiziert. Weitere Verletzte gebe es entgegen ersten Angaben nicht, sagte eine Polizeisprecherin. Ein 45-Jähriger soll gestern 4 Frauen und 2 Männer erschossen haben. Er wurde festgenommen. Die Ermittler vermuten einen Sorgerechtsstreit als Auslöser der Tat. Die Schüsse fielen in einer Mutter-Kind-Wohngruppe. Heute ist die letzte Gelegenheit, den Tankrabatt auszunutzen. Er endet um Mitternacht. 2 Monate hatte die Bundesregierung die Steuern auf Benzin und Diesel heruntergesetzt. Allgemein wird erwartet, dass die Preise an den Tankstellen wieder deutlich ansteigen.
13: An den allermeisten Tankstellen dürfte noch der steuervergünstigte Sprit in den Zapfsäulen stecken. Das heißt, die Preise dürften eigentlich nicht so rasch steigen und aufgrund des entspannteren Ölmarktes auch ohne Tankrabatt fairerweise unter 2 Euro bleiben. Das hält der ADAC nach den Erfahrungen aus dem ersten Tankrabatt aber für eher unwahrscheinlich. Laut IFO-Institut haben die Mineralölkonzerne bei Super und E10 die Steuersenkung von 16 bis 17 Cent pro Liter nahezu vollständig an die Verbraucher weitergegeben. Anders sieht es bei Diesel aus. Da lag der Effekt nur bei 12 Cent pro Liter. Tanja Wagner, Nachrichtenredaktion.
11: Deutschland und die Niederlande übernehmen heute gemeinsam mehr Verantwortung für die Abschreckung und Verteidigung an der Ostflanke der NATO. Das deutsch-niederländische Korps stellt nun die Führung über die Landesstreitkräfte der NATO in Estland und Lettland.
6: Die Sonne ist wieder da, bringt uns aktuell schon 25 Grad mit. Es geht hoch heute auf 28 Grad maximal. Bleibt insgesamt freundlich und trocken und das sollten Sie nutzen als Sonnenanbeter, Anbeterin. Morgen am Mittwoch sieht es nämlich anders aus. Es kommt eine ordentliche Erfrischung auf uns zu. Von morgens an bis rein in den Nachmittag sind immer wieder leichte Schauer möglich und die Temperaturen gehen nicht mehr ganz so weit nach oben. Morgen am Mittwoch 20 Grad, der Spitzenwert. Einmal nach Mitte geschaut, bitte Achtung, es hat einen Unfall an der Kreuzung Michael-Kirch-Straße-Köpenicker-Straße gegeben. Den Bereich bitte am besten weiträumig umfahren. Dann Vorsicht auch auf der A111 Richtung Dreieck Charlottenburg. Zwischen Stolpe und Schulzendorfer Straße gibt es Einschränkungen durch ein liegen gebliebenes Fahrzeug. Besondere Geduld brauchen Sie heute auf dem Stadtring. A100 Richtung Wedding staut sich aktuell zwischen Buschkrugallee und Innsbrucker Platz mit, Achtung, 45 Minuten Verzögerung. 20 Minuten mehr sind es auf der A100 Richtung Treptow zwischen Schmargendorf und Albuinstraße. Die A115 zugestaut stadteinwärts zwischen Kleinmachnow und Hüttenweg. Hier sind es 10 Minuten mehr. Köpenick und Adlershof, Stau auf der Glienicker Straße, hier wenn Sie Richtung Alt-Glienicker unterwegs sind. Lichtenberg und Friedrichshain, die Frankfurter Allee zugestaut. Zwischen Rosenfelder Straße und Proskauer Straße, stadteinwärts. Starken- und Wilhelmstadt, Geduld bitte auf der Heerstraße. Zwischen Magistratsweg und Mahnkopfweg, ebenfalls stadteinwärts. Und in Wedding stehen Sie an auf der Seestraße. Zwischen B96, Luise-Schröder-Platz und Guinea-Straße in Richtung Siemensstadt. Behalten Sie die Nerven und kommen Sie gut und vor allem sicher an Ihr Ziel.
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6: Und wir laden Sie in dieser Woche zum nächsten Cinema Paradiso ein. Zu welchem Film ganz genau? Das verrate ich Ihnen gleich. Nach Billie Eilish mit federleichter Musik, Birds of a Feather. Und wir starten mit den 80ern mit Mature und If I Was. Für Sie um 5 Minuten nach 10 Uhr.

Nach dem Spiel gestern Abend, nach dem Ausscheiden der deutschen Fußballnationalmannschaft bei der WM, brauchen wir, finde ich, mal wieder was für die gute Laune. Einen Feel-Good-Film zum Beispiel. Und genau zu dem laden wir Sie ein in dieser Woche. 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
1: Ich wusste gar nicht, dass mein Freund Ecki, den ich eigentlich schon 52 Jahre kenne, ein Poet ist. Neuerdings postet Ecki Gedichte, die er selbst verfasst hat. Und ich finde sie richtig klasse, zum Beispiel dieses hier. Manchmal stehe ich neben mir, schaue mich von der Seite an und staune, wie es mir immer wieder gelingt, zu staunen über Menschen, die nicht mehr staunen können. Sie stehen morgens auf, ob hell oder noch dunkel, und sie wundern sich nicht, dass es schon hell ist oder noch dunkel. Verspüren Hunger und Durst und deshalb essen und trinken sie. Gehen zur Arbeit oder auch nicht und wissen nicht, warum sie zur Arbeit gehen oder auch nicht. Und sie machen dies und das oder lassen jenes, ohne zu wissen, dass alles, was sie tun oder lassen, sehen oder hören, reden oder zuhören, ihrer Freiheit entspringt, zu tun oder zu lassen, zu sehen oder zu hören, zu reden oder zuzuhören. Ich stehe neben mir und schaue mich von der Seite an und staune, dass ich neben mir stehe und staune. Wunderbare Gedanken von Eckhard W. Eichel. Ich wünsche Ihnen einen wundervollen Tag voller Staunen.
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15: Mit Henrik Düster. Guten Tag. In Berlin hat die Untersuchung des historischen Viadukts für die Wiederinbetriebnahme der Siemensbahn begonnen. Auf einem Testfeld am Siemensdamm wird in den kommenden Monaten geprüft, wie der seit Jahrzehnten rostende Stahl denkmalgerecht saniert werden kann. Nach Plänen von Bahn und Senat soll die 1980 stillgelegte Strecke im Dezember 2029 nach knapp 50 Jahren reaktiviert werden. Sie soll das neue Siemensviertel anbinden. Die Kosten für das Projekt wurden zuletzt auf 880 Millionen Euro geschätzt. Bei einer AfD-Kundgebung vor dem Roten Rathaus hat Spitzenkandidatin Christine Brinker den regierenden Bürgermeister Kai Wegner scharf angegriffen. Sie hielt ihm Fehlverhalten beim Stromausfall im Januar vor und untermauerte den Anspruch der Partei, bei der nächsten Wahl stärkste Kraft in Berlin zu werden. Laut Polizei versammelten sich rund 600 AfD-Anhänger sowie 200 Gegendemonstranten. Die Veranstaltung verlief weitgehend störungsfrei. Die Deutsche Bank schließt ihr Berliner Ausstellungszentrum Palais Populaire. Wie das Unternehmen mitteilte, läuft das Kulturprogramm im ehemaligen Prinzessinnenpalais unter den Linden planmäßig Ende des Jahres aus, da der Mietvertrag endet. Zum Abschied ist für November ein großes Kulturfestival geplant. Künftig will die Bank ihre rund 2000 Kunstwerke in Berlin über flexiblere und wechselnde Formate an verschiedenen Orten präsentieren. Hertha BSC ist gestern ohne Neuzugänge in die Vorbereitung auf die neue Saison gestartet. Trainer Stefan Leitl leitete am Nachmittag die erste, rund 75-minütige Einheit auf dem Schenkendorfplatz. Nach 11 Abgängen sucht der Verein vor allem noch Verstärkung für die Abwehr und die Offensive. Geschäftsführer Peter Görlich betonte, dass der Verein wegen der klammen Kassen wirtschaftlich vorsichtig agieren müsse und sich auf eine lange Transferphase bis Ende August einstelle.
4: Es wird heute noch mal warm, fühlt sich aber doch angenehmer an als noch in den letzten Tagen. Nicht ganz so stickig. 25 Grad im Moment, 28 Grad maximal. Es bleibt sonnig, es bleibt trocken heute am Dienstag. Das wird sich allerdings morgen am Mittwoch schon wieder ändern. Morgen wird es überwiegend bewölkt durch den Tag gehen. Dazu mischen sich von morgens an immer wieder leichte Regenschauer ein, die sich teilweise bis in den frühen Nachmittag ziehen. Und die Temperaturen, die steigen morgen auf bis zu 20 Grad. Inzwischen hat sich der Stau auf dem Stadtring etwas abgebaut, A100 Richtung Wedding. Trotzdem noch Geduld zwischen Buschkrugallee und Innsbrucker Platz. Um die 20 Minuten mehr sind sie aktuell. Auf der A100 Richtung Treptow stehen sie an zwischen Schmargendorf und Albuinstraße mit 10 Minuten Verzögerung. 10 Minuten mehr sind es auch auf der A115 stadteinwärts zwischen Kleinmachnow und Hüttenweg. Außerdem voll in Lichtenberg und Friedrichshain auf der Frankfurter Allee, hier stadteinwärts zwischen Rosenfelder Straße und Proskauer Straße. Mitte, Kalibknechtstraße bis Schlossbrücke zugestaut Richtung Brandenburger Tor. Starken- und Wilhelmstadt, die Heerstraße, hier stehen sie an stadteinwärts zwischen Magistratsweg und Mahnkopfweg. Und in Wedding bitte Geduld auf der Seestraße. Zwischen Luise-Schröder-Platz und Guinea-Straße Richtung Siemensstadt. Stau hier mit 10 Minuten mehr. Fahren Sie vorsichtig und kommen Sie gut und möglichst gelassen an Ihr Ziel.
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4: Sie können durchatmen. Sie merken, es ist heute noch mal ein bisschen weniger warm als gestern und vor allem im Gegensatz zum Wochenende. Kommen Sie gut durch diese erfrischende Woche, durch diesen Dienstag mit Berlins besten Hits mit der meisten Abwechslung. Olivia Dean gleich, frische aktuelle Musik, Man I Need und jetzt Queen aus den 80ern mit I Want to Break Free.

ganz entspannt durch den Vormittag mit Berlins besten Hits mit der meisten Abwechslung auf ihrem 98.2 Radio Paradiso.

Aus Ramazzotti, Pio Bella Corsa, hier auf ihrem 98.2 Radio Paradiso. Er befindet sich aktuell auf großer Tour und hat jetzt beim letzten Konzert in Italien mit seiner Tochter Aurora für einen richtig schönen Moment auf der Bühne gesorgt. Die beiden haben zusammen gesungen, sind zusammen aufgetreten und das war wirklich ganz bezaubernd.

beiden sind wirklich ein Herz und eine Seele. Eros Ramazzotti und Tochter Aurora. Richtig schöner Vater-Tochter-Moment in Italien im Rahmen seiner Una Storia Importante-Tour. Und für wunderbare musikalische Momente sorgt auch er hier, der King of Pop, jetzt mit Human Nature auf ihrem 98.2.

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6: Ich bin Lea Matschulat. Der Verfassungsschutz sieht bundesweit mehr Menschen mit extremistischen Einstellungen, vor allem im rechten Spektrum. Das geht aus dem aktuellen Verfassungsschutzbericht hervor. Demnach rechnete der Inlandsgeheimdienst im vergangenen Jahr 58.700 Menschen dem rechtsextremistischen Spektrum zu. Das sind knapp 8.500 mehr als ein Jahr vorher. Dem linksextremistischen Spektrum ordnete das Bundesamt für Verfassungsschutz 2025 bundesweit gut 42.000 Menschen zu. Heute ist die letzte Gelegenheit, den Tankrabatt auszunutzen. Er endet um Mitternacht. 2 Monate hatte die Bundesregierung die Steuern auf Benzin und Diesel runtergesetzt.
7: An den allermeisten Tankstellen dürfte noch der steuervergünstigte Sprit in den Zapfsäulen stecken. Das heißt, die Preise dürften eigentlich nicht so rasch steigen und aufgrund des entspannteren Ölmarktes auch ohne Tankrabatt fairerweise unter 2 Euro bleiben. Das hält der ADAC nach den Erfahrungen aus dem ersten Tankrabatt aber für eher unwahrscheinlich. Laut IFO-Institut haben die Mineralölkonzerne bei Super und E10 die Steuersenkung von 16 bis 17 Cent pro Liter nahezu vollständig an die Verbraucher weitergegeben. Anders sieht es bei Diesel aus. Da lag der Effekt nur bei 12 Cent pro Liter. Tanja Wagner, Nachrichtenredaktion.
6: Die Zahl der Arbeitslosen lag im Juni bei knapp 3 Millionen Menschen. Die Arbeitslosenquote sank um 0,1 Punkte auf 6,2%. Die Fußballnationalmannschaft ist ein letztes Mal in ihrem WM-Quartier in Winston-Salem angekommen. Die DFB-Elf muss nach dem 16-Finale nach Hause fliegen. Im Spiel gegen Paraguay unterlag die Mannschaft mit 3:4 im Elfmeterschießen.
8: Nach der ersten Horrorhalbzeit spurtet Julian Nagelsmann in die Kabine. Dann sieht er gelb wegen Meckerns. Nach dem Spiel sitzt er dann zusammengesackt auf der Bank. Nach der erneuten WM-Blamage macht er aber klar, er will Bundestrainer bleiben. Ob der DFB ihn lässt, das ist eine andere Frage. Rudi Völler und Co. wollen sich in den kommenden Tagen zusammensetzen. Heute geht es aber erstmal wieder aus dem WM-Lager in Winston-Salem nach Deutschland. Aus Boston, Thomas Bremser.
6: Auch die Niederlande sind nach einem 2:3 Elfmeterschießen gegen Marokko raus. Fürs Achtelfinale qualifiziert haben sich Kanada und Brasilien.
9: Na, wenigstens scheint heute die Sonne. Das steigert die Laune wieder. Es geht freundlich durch den Dienstag. Warm zwar bei 25 Grad im Moment, 28 Grad maximal, aber nicht so super heiß und so stickig wie in den letzten Tagen. Es bleibt heute freundlich und trocken, das sollten Sie nutzen, denn morgen am Mittwoch kommt Erfrischung auf uns zu. Von morgens an bis letztlich rein in den Nachmittag können immer wieder zumindest leichte Regenschauer runterkommen. Und die Temperaturen steigen morgen auf bis zu 20 Grad. Sie brauchen Geduld weiterhin auf dem Stadtring A100 Richtung Wedding. Aktuell sind es noch 20 Minuten Passierdauer zwischen Buschkrugallee und Innsbrucker Platz. Auf der A100 Richtung Treptow stehen Sie an zwischen Schmargendorf und Albuinstraße. Hier sind es 10 Minuten mehr. Außerdem Stau auf der 115 stadteinwärts zwischen Kleinmachnow und Hüttenweg. Auch hier bitte 10 Minuten mehr einplanen. Stau auch in Lichtenberg und Friedrichshain auf der Frankfurter Allee stadteinwärts zwischen Rosenfelder Straße und Proskauer Straße. In Mitte stehen sie an, Karl-Liebknecht-Straße bis Schlossbrücke, zwischen Alexanderplatz und Schlossbrücke Richtung Brandenburger Tor. Und in Wedding bitte Geduld auf der Seestraße, zwischen Luise-Schröder-Platz und Guinea-Straße in Richtung Siemensstadt. Kommen Sie gut durch die Stadt und kommen Sie vor allem sicher an Ihr Ziel.
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9: Es gab und gibt doch auch viele schöne Momente bei der Fußball-Weltmeisterschaft. Viele Jubelmomente. Und um die ging es auch heute früh im Radio Paradiso WM-Report. Hören wir gleich nochmal rein. Nach frischer aktueller Musik von Alex Warren, Fever Dream. Und wir starten leidenschaftlich mit Tina Turner aus den 80ern.

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2: 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Finale gegen die Elfenbeinküste.
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1: Von Friedrich dem Großen. Alle Handlungen der Menschen sind verschiedener Auslegung unterworfen. Man kann Gift über die Guten ausgießen und den Schlechten eine Wendung geben, durch die sie entschuldbar und selbst lobenswert werden. Die Parteilichkeit oder Unparteilichkeit des Geschichtsschreibers entscheidet über das Urteil des Publikums und der Nachwelt.
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8: Mit Henrik Düster. Guten Tag. Nach dem historischen Hitzerekord vom Wochenende fordert der Berliner SPD-Spitzenkandidat Steffen Krach eine radikale Begrünung der Innenstadt. Angesichts von fast 40 Grad in Tempelhof verlangte Krach zentrale Plätze wie den Alexanderplatz, den Gendarmenmarkt und den Hauptbahnhof Vorplatz durch Miniparks in grüne Oasen zu verwandeln. Zudem plädiert er dafür, das Tempelhofer Feld zu einem großen Jahrhundertpark auszubauen. Das Pariser Modell zeige, wie sich Denkmal und Klimaschutz erfolgreich verbinden ließen. Starkregen und die anschließende extreme Hitze haben im Reinickendorfer Schäfersee zu einem massiven Fischsterben geführt. Durch das Überlaufen der Kanalisation gelangten Abwässer in das Gewässer, was zu akutem Sauerstoffmangel führte. Laut der Projektgruppe Schäfersee konnte eine noch größere Katastrophe nur durch den kurzfristigen Einsatz von Calciumnitrat und Sauerstoffsprudlern verhindert werden. Umweltschützer fordern seit Jahren den Bau eines Filtersystems, um den See dauerhaft zu schützen. Mittelfeldspieler Laszlo Benes verlässt den 1. FC Union endgültig. Der 28-jährige slowakische Nationalspieler wechselt zum belgischen Erstligisten KAA Gent, wo er einen Vertrag bis 2030 unterschrieben hat. Benes war 2024 an die alte Försterei gekommen, spielte zuletzt jedoch auf Leihbasis in der Türkei. Über die genauen Ablösemodalitäten vereinbarten beide Vereine stillschweigen. Das offizielle Kanzlerporträt von Angela Merkel wird knapp 5 Jahre nach ihrem Ausscheiden aus dem Amt heute der Öffentlichkeit präsentiert. Das Gemälde des Künstlers Jeremy Keras wird am Abend im Bode-Museum enthüllt. Dort soll es 3 Monate lang zu sehen sein, bevor es im Herbst dauerhaft in die Galerie des Bundeskanzleramts umzieht. Merkel selbst kommentierte die Tradition kürzlich mit den Worten: Es sei komisch, wenn man langsam Geschichte werde.
9: Auch heute durch den Dienstag wieder mit Sommertemperaturen. 26 Grad im Moment, 28 Grad der Spitzenwert. Die Sonne begleitet Sie jetzt und den restlichen Tag über. Es bleibt freundlich und trocken. Was wird sich morgen am Mittwoch ändern? Die Sonne wird sich kaum raustrauen können. Es wird morgen überwiegend bewölkt bleiben, mit auch immer mal wieder der Aussicht auf Regenschauer. Von morgens an bis in den Nachmittag kann immer wieder leichter Regen runterkommen. Und die Temperaturen steigen nicht mehr ganz so weit nach oben. 20 Grad, morgen der Spitzenwert. Die Feuerwehr ist im Einsatz aktuell auf der Straße unter den Linden. Deshalb ist die Fahrbahn Richtung Brandenburger Tor zwischen Neustädtische Kirchstraße und Wilhelmstraße gesperrt. Die Buslinie 100, die ist Richtung Herzallee zwischen Staatsoper und Reichstag-Bundestag umgeleitet. Da machen Sie Geduld auf dem Stadtring A100 Richtung Wedding. Aktuell 10 Minuten Stau abschnittsweise zwischen Oberlandstraße und Detmolder Straße. Auf der A100 Richtung Treptow stehen Sie zwischen Weckstraße und Albuinstraße. Außerdem Geduld auf der A115 stadteinwärts zwischen Kleinmachnow und Hüttenweg. Auch hier sind es 10 Minuten mehr. In Lichtenberg und Friedrichshain staut es sich auf der Frankfurter Allee stadteinwärts zwischen Rosenfelder Straße und Proskauer Straße. Bitte auch Geduld in Mitte. Kalibknechtstraße bis Schlossbrücke. Hier stehen Sie an Richtung Brandenburger Tor. Und in Wedding haben wir eine Autoschlange auf der Seestraße. Zwischen B96, Luise-Schröder-Platz und Guinea-Straße Richtung Siemensstadt. Behalten Sie die Nerven und kommen Sie gut und vor allem sicher an Ihr Ziel.
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9: Und Sie können sich gleich auf Filmmusik freuen aus dem König der Löwen. Elton John, Can You Feel the Love Tonight? Direkt nach Robin Gibb. Jetzt locker leicht aus den 80ern mit seiner Juliet um 4 Minuten nach 11:30.

Große Gefühle am Dienstagvormittag. Hier auf ihrem 98.2 Radio Paradiso. Das sind Berlins beste Hits mit der meisten Abwechslung. Jetzt von Pink.

Löwenmama Pink mit Trustfall hier auf ihrem 98.2 Radio Paradiso. Sie möchte es ihren Kindern ermöglichen, ihre Träume zu leben. Das ist wirklich schön und deshalb ist Pink jetzt mit der ganzen Familie von Kalifornien nach New York gezogen. Ihre Tochter Willow Sagehart, die träumt nämlich vom Broadway, möchte Theater lernen und möglichst nah dran sein an der Musicalwelt. Logische Konsequenz als Superstar, dass man dann eben nach New York zieht, in die Stadt des Broadways. Das ist mal echtes Elternengagement. Schönen Dienstag wünsche ich Ihnen mit Berlins besten Hits, mit der meisten Abwechslung. Und dafür geht es jetzt in die 80er zu Paul Young, Love of the Common People.

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8: Ich bin Lea Matschulat. Der Verfassungsschutz sieht bundesweit mehr Menschen mit extremistischen Einstellungen, vor allem im rechten Spektrum. Das geht aus dem aktuellen Verfassungsschutzbericht hervor. Demnach rechnete der Inlandsgeheimdienst im vergangenen Jahr 58.700 Menschen dem rechten Spektrum zu, knapp 8.500 mehr als ein Jahr vorher.
9: Das große Plus im rechtsextremen Spektrum liegt auch am Mitgliederzuwachs der AfD, die der Verfassungsschutz als Verdachtsfall beobachtet. Im Herbst hatte die Partei von 70.000 Mitgliedern gesprochen. Der Geheimdienst schätzt, 28.000 davon sind Rechtsextremisten. Auch bei den Linksextremisten hat der Verfassungsschutz gut 4.000 Leute mehr auf dem Schirm. Dort zählen etwa die mutmaßlichen Täter bei den Anschlägen auf die Stromversorgung dazu. Der Geheimdienst sieht einen Zusammenhang und geht davon aus, dass auch ein in der linken Szene wahrgenommener Rechtsruck der Gesellschaft für Zulauf bei Extremisten sorgt. Ursula Winkler, Nachrichtenredaktion.
8: Die Zahl der Arbeitslosen in Deutschland ist im Juni im Vergleich zum Mai leicht gesunken. Um 15.000 auf knapp 3 Millionen. Die Arbeitslosenquote sank im gleichen Zeitraum um 0,1 Punkte auf 6,2%. Julian Nagelsmann möchte auch nach dem bitteren WM aus im Elfmeterschießen gegen Paraguay Bundestrainer bleiben. Während Sportdirektor Rudi Völler ihm den Rücken stärkt, sagt Rekordnationalspieler Lothar Matthäus der Bild-Zeitung, er glaube, dass es nach dieser Weltmeisterschaft mit einem neuen Trainer weitergehen müsse.
10: Für Lothar Matthäus ist das Maß voll. Schon gegen Ecuador habe das DFB-Team Katastrophe gespielt, wie er es bei Bild formuliert. DFB-Sportdirektor Rudi Völler würde zwar mit Nagelsmann weitermachen, aber er schränkt bei Magenta ein. Er, Völler, entscheide das nicht alleine, sondern das DFB-Führungstrio mit ihm, Präsident Neuendorf und Geschäftsführer Rettig. Magenta-Experte Jürgen Klopp wollte sich auf Nachfrage nicht dazu äußern, ob er als Bundestrainer zur Verfügung stünde. Es sei nicht der Moment, so Klopp. Thomas Thonfeld, Nachrichtenredaktion.
8: Paraguay hat nach dem WM-Sieg über Deutschland einen Nationalfeiertag ausgerufen. Der Tag nach dem sensationellen Sieg über die deutsche Fußballnationalmannschaft sei arbeitsfrei, teilte die Regierung per Dekret mit. Die Auswahl aus Paraguay hatte die DFB-Elf im Elfmeterschießen 4:3 geschlagen und steht damit im Achtelfinale der Fußball-WM.
2: Sonne, die ja, macht die Laune heute gleich besser. Es geht freundlich durch den Dienstag. Sommerlich warm bei 27 Grad im Moment. 28 Grad der Spitzenwert. Das sollten Sie genießen, wenn Sie mögen, denn morgen wird Erfrischung runterkommen. Da freut sich wieder die Natur. Von morgens an bis in den Nachmittag sind immer wieder zumindest leichte Schauer zu erwarten. Bei morgen dann 21 Grad. Maximal. Gute Nachrichten aus Mitte. Die Straße unter den Linden konnte nach einem Unfall inzwischen wieder freigegeben werden. Der Feuerwehreinsatz hier ist beendet. Und auch die Buslinie 100 fährt wieder planmäßig. Hier geht es weiter für Sie. Ansonsten machen Sie Geduld. Auf der A100 Richtung Wedding. 10 Minuten Stau im Moment zwischen Oberlandstraße und Detmolder Straße. Außerdem stehen Sie auf der A100 Richtung Treptow zwischen Beckstraße und Albuinstraße. Auch hier bitte 10 Minuten mehr einplanen. Lichtenberg und Friedrichshain, die Frankfurter Allee zugestaut, stadteinwärts zwischen Rosenfelder Straße und Proskauer Straße. Mitte, Karl-Liebknecht-Straße bis Schlossbrücke, hier bitte Geduld, wenn Sie Richtung Brandenburger Tor unterwegs sind. Und in Wedding gibt es Stau auf der Seestraße zwischen B96, Luise-Schröder-Platz und Guinea-Straße in Richtung Siemensstadt. Kommen Sie gut durch die Stadt und kommen Sie vor allem sicher an Ihr Ziel.
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2: Und hier kommt italienisches Feuer. Von Gianna Nannini.

John Cicada bringt Leidenschaft in ihre Mittagspause. Das waren die 90er. Just Another Day auf ihrem 98.2 Radio Paradiso. 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
1: Papst Johannes der 23. Die 10 Gebote der Gelassenheit. Das erste Gebot. Leben. Nur für heute werde ich mich bemühen, einfach den Tag zu erleben, ohne alle Probleme meines Lebens auf einmal lösen zu wollen.
2: Willkommen, bienvenue, welcome.
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6: Mit Henrik Düster. Guten Tag. Die Berliner Bäderbetriebe wollen die Sicherheit in ihren Schwimmbädern mit Hilfe von künstlicher Intelligenz erhöhen. Wie Bäderchef Kleinsorg im RBB ankündigte, soll dazu in Kürze ein Pilotprojekt starten. Die KI wertet dabei Kamerabilder aus und schlägt bei auffälligen Bewegungen im Wasser, die auf ein Ertrinken hindeuten, sofort Alarm. Neben dem Sicherheitsaspekt erhoffen sich die Betreiber von der neuen Technik auch eine Entlastung beim aktuellen Fachkräftemangel. In Nord- und Süddeutschland laufen bereits ähnliche Testphasen. Berlins regierender Bürgermeister Kai Wegner muss nun öffentlich Details zu seinen Telefonaten am ersten Tag des großen Stromausfalls im Januar offenlegen. Das Verwaltungsgericht Berlin gab einem Eilantrag des Tagesspiegels statt. Die Senatskanzlei muss nun mitteilen, wie oft und wie lange Wegner am Vormittag des Blackouts zur Krisenbewältigung telefoniert hat. Wegner stand massiv in der Kritik, weil er entgegen ersten Angaben sein Haus für einen Tennismatch verlassen hatte. Zu welchen Gesprächspartnern er Kontakt hatte, darf die Senatskanzlei allerdings weiter geheim halten. Brandenburgs Infrastrukturminister Rainer Krumbach hat zurückhaltend auf die Forderung reagiert, Hitzeschutz zu einer Pflichtaufgabe für Kommunen zu machen. Der SPD-Politiker erklärte im RBB, eine reine Umdefinition bringe den Städten nicht automatisch mehr Geld. Zuvor hatte der Deutsche Städtetag finanzielle Unterstützung vom Bund gefordert. Krumbach betonte, Brandenburg setze bereits wichtige Maßnahmen zur Klimaanpassung um, etwa durch das Freihalten von Frischluftschneisen, Flächenentsiegelung und hellere Straßenbelege. Großes Glück für eine Katzenhalterin aus Marienfelde. Ihr vermisster Kater Pollux ist nach 13 Monaten spurlos ausgesetzter Freiheit wohlbehalten zurückgekehrt. Das Tier wurde rund 7 Kilometer entfernt in Berlin-Schönow aufgefunden. Da der Kater gechippt und registriert war, konnte das Haustierregister Tasso die Besitzerin ermitteln. Das Tier ist pünktlich zu seinem 8. Geburtstag nun wieder zu Hause.
7: Ein schönes Happy End. Es ist heute noch mal warm, es fühlt sich aber etwas angenehmer an und nicht so stickig wie noch in den letzten Tagen. 27 Grad sind es im Moment, 28 Grad der Spitzenwert. Dazu geht es freundlich sonnig und trocken weiter heute am Dienstag. Das ändert sich morgen am Mittwoch. Die Sonne wird sich kaum noch raustrauen, es wird überwiegend bewölkt bleiben. Und von morgens an bis rein in den Nachmittag ist immer wieder mit zumindest leichten Regenschauern zu rechnen. Das ganze Morgen bei 21 Grad maximal. 10 Minuten Stau aktuell noch auf der A100 Richtung Wedding zwischen Oberlandstraße und Detmolder Straße. Und in die andere Richtung stehen sie an, A100 Richtung Treptow zwischen Weckstraße und Albuinstraße. Außerdem Geduld noch in Lichtenberg und Friedrichshain auf der Frankfurter Allee. Staut sich hier stadteinwärts zwischen Rosenfelder Straße und Proskauer Straße. In Mitte haben wir eine Autoschlange, Karl-Liebknecht-Straße bis Schlossbrücke, hier wenn sie Richtung Brandenburger Tor unterwegs sind. Und in Wedding gibt es Stau auf der Seestraße zwischen Luise-Schröder-Platz und Guinea-Straße in Richtung Siemensstadt. Kommen Sie gut durch die Stadt und kommen Sie vor allem sicher an Ihr Ziel.
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7: Und jetzt mit entspannter musikalischer Energie für Ihren Dienstag von Mike and the Mechanics. Silent Running.

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Kommen Sie gut, entspannt durch den Dienstag in Begleitung von Berlins besten Hits mit der meisten Abwechslung.

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8: Ich bin Lea Matschulat. Bundesweit haben mehr Menschen eine extremistische Einstellung als noch 2024. Vor allem im rechten Spektrum. Das zeigt der Verfassungsschutzbericht mit Daten aus dem vergangenen Jahr. Demzufolge rechnete das Bundesamt für Verfassungsschutz voriges Jahr 58.700 Menschen dem rechtsextremistischen Spektrum zu. Knapp 8.500 mehr als ein Jahr vorher. Dieser Zuwachs hängt größtenteils mit dem Mitgliederzuwachs der AfD zusammen, die vom BfV aktuell als Verdachtsfall beobachtet wird. Heute endet der Tankrabatt. 2 Monate hatte die Bundesregierung die Steuern auf Benzin und Diesel runtergesetzt.
9: An den allermeisten Tankstellen dürfte noch der steuervergünstigte Sprit in den Zapfsäulen stecken. Das heißt, die Preise dürften eigentlich nicht so rasch steigen und aufgrund des entspannteren Ölmarktes auch ohne Tankrabatt fairerweise unter 2 Euro bleiben. Das hält der ADAC nach den Erfahrungen aus dem ersten Tankrabatt aber für eher unwahrscheinlich. Tanja Wagner, Nachrichtenredaktion.
8: Julia Nagelsmann möchte auch nach dem bitteren WM-Aus im Elfmeterschießen gegen Paraguay Bundestrainer bleiben. Während Sportdirektor Rudi Völler ihm den Rücken stärkt, sagt Rekordnationalspieler Lothar Matthäus der Bild-Zeitung, er glaube, dass es nach dieser WM mit einem neuen Trainer weitergehen müsse.
10: Für Lothar Matthäus ist das Maß voll. Schon gegen Ecuador habe das DFB-Team Katastrophe gespielt, wie er es bei Bild formuliert. DFB-Sportdirektor Rudi Völler würde zwar mit Nagelsmann weitermachen, aber er schränkt bei Magenta ein. Er, Völler, entscheide das nicht alleine, sondern das DFB-Führungstrio mit ihm, Präsident Neuendorf und Geschäftsführer Rettich. Magenta-Experte Jürgen Klopp wollte sich auf Nachfrage nicht dazu äußern, ob er als Bundestrainer zur Verfügung stünde. Es sei nicht der Moment, so Klopp. Thomas Thonfeld, Nachrichtenredaktion.
8: Und Manuel Neuer hat nach dem bitteren WM-Aus der deutschen Nationalmannschaft sein endgültiges Karriereende als Nationaltorhüter bestätigt. Mit einem knappen Ja beantwortete er im Sportschau-Interview die Frage, ob das 16. Finale gegen Paraguay sein letztes Länderspiel gewesen sei.
11: Mit Sonnenschein durch den Dienstag heute. Das ist die positive Nachricht, bringt gute Laune mit. Dazu ist es auch noch ziemlich warm, 28 Grad im Moment. Sehr viel wärmer wird es heute aber nicht mehr. Es bleibt trocken und auch weiter freundlich bis in den Abend hinein. Es wird sich allerdings morgen am Mittwoch ändern. Viele Wolken morgen dabei, kaum noch Sonnenschein und gut für die Natur vor allem. Ein paar, zumindest leichte Regenschauer sind angekündigt, von morgens an bis zum Teil in den Nachmittag rein. Das Ganze bei morgen 21 Grad. Maximal. Nach wie vor brauchen Sie Geduld auf dem Stadtring A100 Richtung Wedding zwischen Oberlandstraße und Detmolder Straße. Und auf der A100 Richtung Treptow stehen Sie an zwischen Wechsstraße und Albuinstraße. In beiden Fällen bitte 10 Minuten mehr einplanen. 10 Minuten mehr sind es auch in Lichtenberg und Friedrichshain auf der Frankfurter Allee, stadteinwärts zwischen Rosenfelder Straße und Proskauer Straße. Mitte, Karl-Liebknecht-Straße bis Schlossbrücke zugestaut, hier wenn Sie Richtung Brandenburger Tor unterwegs sind. Und in Wedding bitte Geduld auf der Seestraße. Zwischen B96, Luise-Schröder-Platz und Guinea-Straße stehen Sie hier Richtung Siemensstadt. Fahren Sie vorsichtig und kommen Sie gut und möglichst gelassen an Ihr Ziel.
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11: Das WM-Aus unserer Fußballnationalmannschaft ist Thema gewesen, auch heute früh in der Radio Paradiso Frühstücksrunde. Hören wir gleich nochmal rein. Nach aktueller Musik von Michael Patrick Kelly, The One. Und jetzt Joe Cocker, Don't You Love Me Anymore.

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1: Liebe ist kein Gegengeschäft. Wer für seine Liebe etwas zurückhaben will, macht schon im Ansatz alles falsch. Die Liebe ist per Definition vorbehaltlos. Das Aufregendste an der Liebe ist, dass sie sich verändert, dass sie wachsen kann. Auch wenn man denkt, mehr geht gar nicht. Liebe ist eine ständige Herausforderung, offen zu sein. Sie ist das größte Abenteuer des Lebens.
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7: Mit Henrik Döster. Guten Tag. Die Bildungsgewerkschaft GEW hier in Berlin macht Druck für bessere Lernbedingungen. Da Lehrkräfte und Schüler seit Jahren an der Belastungsgrenze arbeiteten, prüft die Gewerkschaft nun die rechtlichen Möglichkeiten für ein Volksbegehren. Ziel ist es, Mindeststandards für kleinere Klassen dauerhaft gesetzlich zu verankern. Bildungssenatorin Katharina Günther-Wünsch begrüßte die Initiative zwar grundsätzlich, verwies jedoch auf eine erst kürzlich geschlossene Vereinbarung mit der GEW, die bereits einen ersten verbindlichen Schritt zu kleineren Klassen vorsehe. Die Gespräche sollen im neuen Schuljahr fortgesetzt werden. Nach einer Umfrage der Senatskanzlei unter rund 30.000 Bürgern fordern die Berliner mehr Sauberkeit und härtere Strafen für Müllsünder. Die Stadt hat bereits reagiert und die Bußgelder drastisch erhöht. Wer eine Zigarettenkippe achtlos wegwirft, muss nun mit Strafen zwischen 250 und 3.000 Euro rechnen. Zuvor waren es maximal 120 Euro. Passend dazu läuft noch bis Sonntag eine berlinweite Schwerpunktwoche, bei der die Ordnungsämter verstärkt Kontrollen durchführen. Dem Potsdamer Zoll ist ein großer Schlag gegen den Drogenhandel gelungen. In einem Paketzentrum wurden 3 beschädigte Sendungen aus dem Ausland mit insgesamt 25 Kilogramm Cannabis abgefangen. Besonders kurios, ein 67-jähriger Verdächtiger tauchte während des Zolleinsatzes auf, um sein Paket mit 19 Kilo Inhalt abzuholen. Er wurde festgenommen und sitzt in Untersuchungshaft. Morgen läuft der befristete Tankrabatt für Diesel und Superbenzin aus. Brandenburgs Verkehrsminister Robert Krumbach warnte vor drastischen Preissprüngen an den Zapfsäulen und forderte eine gesetzliche Begrenzung von Preiserhöhungen sowie eine Übergewinnsteuer für Mineralölkonzerne, um Menschen mit geringem Einkommen zu entlasten.
8: Mit Sonnenschein durch den Dienstag heute, mit blauem Himmel hier bei uns über dem Checkpoint Charlie und auch sommerlich warm. 27 Grad sind es im Moment, 28 Grad der Spitzenwert. Es bleibt heute freundlich und trocken, das wird sich dann erst morgen am Mittwoch ändern. Die Sonne wird kaum eine Chance haben rauszukommen, es wird dicht bewölkt bleiben und von morgens an bis teilweise in den Nachmittag sind zumindest leichte Regenschauer morgen zu erwarten. Das Ganze am Mittwoch bei 21 Grad maximal. Sie brauchen bitte weiter Geduld. Auf dem Stadtring der A100 Richtung Wedding sind aktuell 10 Minuten Stau zwischen Oberlandstraße und Detmolder Straße. Auf der A100 Richtung Treptow stehen sie ebenfalls an, zwischen Detmolder Straße und Albuinstraße. Auch hier bitte 10 Minuten mehr einplanen. Lichtenberg und Friedrichshain, die Frankfurter Allee zugestaut, zwischen Rosenfelder Straße und Proskauer Straße, wenn sie stadteinwärts unterwegs sind. Mitte, Karl-Liebknecht-Straße bis Schlossbrücke, hier bitte Geduld in Richtung Brandenburger Tor. Und in Wedding stehen sie an auf der Seestraße, zwischen B96, Luise-Schröder-Platz und Guinea-Straße in Richtung Siemensstadt. Fahren Sie vorsichtig und kommen Sie gut und vor allem sicher an Ihr Ziel.
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8: Und Sie nutzen die kommende halbe Stunde, um mal ein bisschen durchzuatmen. Einfach mal kurz den Kopf frei zu machen. Die passende Musik liefern wir hier auf Ihrem 98.2 Radio Paradiso. Gleich Moby aus den 90ern mit Why Does My Heart Feel So Bad. Und wir starten mit Cock Robin und The Pro.

0: eine wirklich grandiose Kombination. Udo Lindenberg und Apache mit Komet. Hier bei Berlins besten Hits mit der meisten Abwechslung. Für die meiste Abwechslung geht's gleich ins Jahr 2006 zu Nelly Furtado und All Good Things. Und in die 80er begleitet sie gleich Barclay James Harvest mit Life is for Living.
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2: Menschen in sein Haus zu lassen, ist Vertrauenssache. Und wenn Sie an die Haustür gehen, ob nun in einem Ein- oder Mehrfamilienhaus, dann wissen Sie häufig nicht so recht, ob Sie der Person, die da jetzt gerade geklingelt hat, vertrauen können. Dann gibt es zum Glück noch die Gegensprechanlage, aber häufig wird einfach nur auf den Knopf gedrückt und nicht mal die Sprechanlage bedient, geschweige denn darauf geachtet, wer könnte denn da auf der anderen Seite sprechen. Zum Glück gibt es Wolfgang Werner von Werner Sicherheitstechnik und Sie haben da noch einen besonderen Tipp für uns, der auch sehr modern ist und den man sich unbedingt zunutze machen sollte. Welchen nämlich?
3: Ja, das ist die Videosprechanlage. Ich sehe, wer draußen steht, kann also praktisch feststellen, will ich den oder will ich den nicht. Und damit habe ich eigentlich alle Fliegen schon getroffen, weil ich kann mit dem sprechen, ich kann sehen, wer da ist, kann im nötigen Fall sogar, kann ich dem Paketboten sagen, halt mal ran an die Kamera und dann gucke ich nach, ob es für mich ist oder nicht für mich ist. Heute in Corona-Zeiten echt gut, der kann das vor der Tür abstellen. Und ich habe auch keine Kontaktperson gehabt.
2: Und ich glaube, es hat auch einen präventiven Effekt. Allein schon, wenn ich sehe, als jemand, der an eine Haustür tritt, da ist so eine kleine Kamera, dass jemand, der etwas Böses im Schilde führt, schon von vornherein Abstand nimmt, dort überhaupt zu klingeln. Wie ist das jetzt aber, wenn ich mich entscheide und das für eine gute Idee halte, wie muss ich das, ist es aufwendig, das umzuprogrammieren oder umzubauen, wenn ich vielleicht schon eine Gegensprechanlage habe, aber jetzt eine Videoanlage einzubauen?
3: Nein, heute ist das nicht mehr so schlimm. Wir haben heute Bussysteme, die funktionieren wie die Kabelverlegung im Computer. Nicht anders, werden Signale drüber geschickt. Und das bauen wir auch in der Regel ein. Wir haben da einen Hersteller, der auch die Tableaus so fertigt, wie wir es gerne hätten. Und das kann man alles damit machen. Da ist die Technik drin, da ist das Sprechgitter dahinter. Da ist die Kamera in einer kleinen Rundkugel drin. Das gibt es zwar auch flach, aber wir wollen die Rundkugel haben, weil ich also einmal dadurch das Objektiv besser ausrichten kann da drinnen. Und ich sehe als Täter, ohne dass ich da rankomme, schon mal von Weitem, hier ist eine Kamera.
2: Sehr gut. Und wenn ich also mich entscheide, das umzurüsten, müssen keine neuen Kabel verlegt werden und aufgebuddelt werden.
3: Nein, neue Kabel müssen nicht mehr verlegt werden. Wir nutzen das alte Kabelnetz. Es sei, es kann schon mal vorkommen, dass es nicht dahin geht, wo die ganzen technischen Geräte liegen, dann muss man halt eine Kiste irgendwo hinhängen, wo die Technik drin hängt.
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6: Ich bin Thomas Bleskin. Kurz vor dem Ende des Tankrabatts ziehen die Preise an den Tankstellen bereits an. Im bundesweiten Tagesdurchschnitt kostete Super E10 pro Liter gestern 1,86 Euro. Das waren laut ADAC 1,6 Cent mehr als am Sonntag. Diesel zog sogar um 1,9% auf 1,78 Euro an. Auch heute Morgen wiesen die Preise demnach weiter nach oben. Ab morgen fällt der Tankrabatt weg. Die Zahl der Arbeitslosen in Deutschland ist im Juni im Vergleich zum Mai leicht gesunken, um 15.000 auf knapp 2,94 Millionen. Das teilte die Bundesagentur für Arbeit in Nürnberg mit.
7: Bundesagenturchefin Nahles erklärte, die konjunkturellen Auswirkungen des Iran-Kriegs seien zu spüren. Aber wegen der Wirtschaftsflaute sei auch sonst kein Aufschwung am Arbeitsmarkt zu erwarten.
8: Die Dynamik am Arbeitsmarkt ist einfach sehr gering. Wenn man arbeitslos ist, hat man momentan historisch schlechte Chancen, wieder rauszukommen.
7: Auch wer eine Ausbildung sucht, sollte sich laut Nahles mehrere Optionen offen halten. Denn aktuell gibt es mehr Bewerber, aber weniger Ausbildungsplätze als im Vorjahr. Janina Singer, Wirtschaftsredaktion.
6: Es gibt immer mehr Extremisten in Deutschland, vor allem in der rechten Szene. Das geht aus dem jüngsten Verfassungsschutzbericht hervor. Aber auch der Linksextremismus und Spionageattacken bedrohen die öffentliche Sicherheit, sagt Bundesinnenminister Dobrindt.
9: Deutschland steht unter Druck. Von allen Seiten warnt Dobrindt. Sorgen bereitet den Behörden aber vor allem, dass Extremisten aus der rechten, aber auch der linken Szene immer jünger und gewaltbereiter werden. Da werde eine ganze Generation oft online radikalisiert, heißt es. Aber auch Spionage und Cyberattacken nehmen zu. Die größte Bedrohung komme da aus Russland, sagt Dobrindt. Und er will die Sicherheitsdienste weiter aufrüsten. Claudia Wächter, Nachrichtenredaktion.
6: Knapp eine Woche nach dem verheerenden Erdbeben in Venezuela werden immer noch Menschen lebend gefunden. Einsatzkräfte aus El Salvador hätten einen Mann unter den Trümmern eines Einkaufszentrums erreicht. Das schrieb El Salvadors Präsident Bukele auf der Plattform X. Rettungskräfte aus Ecuador berichteten von der Rettung eines 12-Jährigen. Die Zahl der Toten liegt derzeit bei gut 1.700. Tausende Menschen werden noch vermisst.
10: Schönes Sommerwetter haben wir heute am Dienstagnachmittag, ist aber auch schon wieder relativ warm. 27 Grad messen wir im Moment, viel Sonne, ein paar Wölkchen zwischendurch. So geht's heute durch den gesamten Nachmittag bis in den Abend hinein. Morgen am Mittwoch sieht's ein bisschen anders aus. Hier gibt's einige dichte Wolken bis zum Nachmittag. Auch immer mal wieder etwas Regen bei kühleren Temperaturen von 18 bis 21 Grad. Vorsicht bitte einmal auf der A111 Richtung Dreieck Charlottenburg. Zwischen Stolpe und Schulzendorfer Straße gibt es Behinderungen durch ein liegen gebliebenes Fahrzeug. Dann haben wir 10 Minuten Stau auf dem Stadtring Richtung Triebdom zwischen Detmolder Straße und Albuinstraße und auch auf dem Stadtring Richtung Wedding zwischen Oberlandstraße und Detmolder Straße. In Mitte Geduld, Karl-Liebknecht-Straße bis Schlossbrücke Richtung Brandenburger Tor und im Wedding Geduld auf der Seestraße zwischen B96, Luise-Schröder-Platz und Guinea-Straße Richtung Siemensstadt. Ihr unterwegs, eine gute, vor allem auch sichere Fahrt. Kommen Sie gut an.
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10: Um 14:04. Und ja, Kaffee ist heute wichtig. Alle, die das Spiel gestern gesehen haben, die gehen heute ein bisschen müde durch den Nachmittag hindurch. Die Trainerfrage steht jetzt aber ganz groß im Raum. Braucht es einen neuen Bundestrainer und wer würde dafür denn eigentlich in Frage kommen? Darüber spreche ich gleich hier mit WM-Reporter Thomas Bremser in den USA. Der ist ganz nah dran am deutschen Team, gleich unter anderem nach Christopher Cross. Gibt's jetzt mit Arthur's Theme.

0: Viel geschlafen haben wir alle nicht, aber es ist der nächste WM-Albtraum für Fußball-Deutschland. Wieder scheitert die DFB-Elf früh bei einer WM. Es gab das Vorrunden aus in Russland 2018, das Vorrunden aus in Katar 2022 und jetzt in den USA raus in der ersten K.O.-Runde. Da werden jetzt die großen Fragen gestellt und die schließen auch die Personalie Bundestrainer ganz explizit mit ein. Sehen 98.2 Radio Paradiso, das gerade U2 mit One gleich 16 Minuten nach zwei. WM-Reporter Thomas Bremser für Radio Paradiso aus dem gestrigen Spielort in Boston in den USA. Thomas, was spricht denn jetzt noch für und was spricht gegen Julian Nagelsmann als Bundestrainer?
1: Ja, ich glaube, dieser deutsche Fan, den ich vom Stadion getroffen habe, bringt es auf den Punkt.
2: Ich glaube, er hat aktuell fast wenig Argumente, dass man sagen kann, er bleibt.
1: Jetzt kann man in die Historie schauen. Nach dem frühen Aus bei der WM 94 in den USA ist Berti Vogts Trainer geblieben und wurde zwei Jahre später Europameister. Mhm. Aber es ist eine andere Zeit. Es spricht aktuell gar nichts für Julian Nagelsmann. Dafür waren die WM-Spiele hier in Summe viel zu enttäuschend.
0: Ja, das stimmt. Du bist ganz nah dran. Was glaubst du denn, wie die Sache weitergeht?
1: Also direkt nach dem Spiel hat Nagelsmann bei Magenta TV ein Rückgang.

0: Rücktritt ausgeschlossen.
1: Ja, ich möchte es weitermachen. Wie gesagt, ich stehe bereit. Wenn der DFB das möchte, dann bereite ich sehr gerne auch die EM vor und die Nations League. Und wenn sie es nicht möchten, dann müssen sie es mir sagen.
0: Auch Kapitän Kimmich sagt, er hoffe, dass Nagelsmann bleibt. Aber ich kann mir das nicht vorstellen. Rudi Völler und Co. wollen die nächsten Tage ja beraten. Der Druck wird medial so groß sein, dass Nagelsmann nicht zu halten ist. Davon gehe ich zumindest aus.
2: Okay, und dann, also was kommt? Wer könnte der Nachfolger von Nagelsmann werden?
0: Ein Name geistert ja schon länger rum, Jürgen Klopp. Er war während der WM oft ganz nah dran am deutschen Team als TV-Experte, hat auch gegen Nagelsmann gestichelt und sich dafür entschuldigt. Er sagt bei Magenta TV, er habe sich noch keine Gedanken gemacht.
3: Ich verstehe das, dass wenn über einen Bundestrainer gesprochen wird, dass dann in irgendeiner Form mein Name genannt wird. Aber es ist nicht der Moment, um darüber wirklich zu sprechen.
0: Ein Dementi hört sich anders an. Also ich kann mir sehr gut vorstellen, dass es zumindest Gespräche geben wird zwischen Klopp und dem DFB. Viele Fans würde es vermutlich freuen.
2: Ja, das stimmt. Das würde, glaube ich, auch eine schöne große Aufbruchsstimmung mit sich bringen. Aber mal schauen, was die nächsten Tage so bringen. Sie 98.2 Radio Paradiso, wir bringen Ihnen jetzt auf jeden Fall gute Laune Musik gegen die ja, vielleicht noch kleinen WM-Kater-Gefühle, die drin sind. Hier sind Radio Paradiso Klassiker aus den 70ern. Hier sind die Bee Gees.

0: Nächste Woche gehen sie los, die Sommerferien hier bei uns in Berlin und in Brandenburg. Und wie sich der BER darauf vorbereitet, wie viele Fluggäste der erwartet, gleich eins der Themen. Bei Henrik Düster in Hauptstadt kompakt.
1: 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Im Juni 1987 spricht US-Präsident Ronald Reagan vor dem Brandenburger Tor. Er fordert Michail Gorbatschow auf, die Berliner Mauer niederzureißen.
2: There is one sign the Soviets can make that would be unmistakable, that would advance dramatically the cause of freedom and peace. Mr. Gorbachev, open this gate. Mr. Gorbachev, tear down this wall.
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0: Mit Henrik Düster. Guten Tag. Der Arbeitsmarkt in der Region zeigt sich im Juni stabil. In Berlin sank die Zahl der Arbeitslosen im Vergleich zum Vormonat um knapp 1.600 auf rund 220.400. Die Quote liegt damit bei 10,2%. Auch in Brandenburg gab es einen leichten Rückgang um rund 950 Personen auf eine Quote von 6,3%. Laut der Regionaldirektion der Bundesagentur für Arbeit sorgt vor allem ein spürbarer Stellenaufbau beim Autobauer Tesla in Grünheide für neuen Schwung auf dem brandenburgischen Arbeitsmarkt. Der Hauptstadtflughafen BER stellt sich auf die anstehende Reisewelle ein. Für die Sommerferien rechnen die Betreiber mit rund 3,7 Millionen Passagieren, ähnlich vielen wie im Vorjahr. Zum Ferienstart ab dem kommenden Mittwoch werden allein an den ersten 5 Tagen rund 400.000 Fluggäste erwartet. Die verkehrsreichsten Tage mit jeweils rund 90.000 Reisenden werden voraussichtlich der 10. Juli sowie das vorletzte Augustwochenende. Angesichts sommerlicher Hitzeperioden fordern die Berliner Grünen ein sofortiges Baumfällmoratorium für die Hauptstadt. Co-Fraktionschefin Bettina Jarasch kritisierte, dass der schwarz-rote Senat trotz steigender Temperaturen und des Wunsches der Bevölkerung nach Schatten weiterhin Bäume fallen lasse, statt mehr zu pflanzen. Sie warf der Regierung eine ideologische und faktenfreie Klimapolitik vor. Mehrere Kommunen aus Niedersachsen und Sachsen-Anhalt fordern eine dauerhafte Fernverkehrslinie zwischen Hamburg und Berlin mit Halten unter anderem in Stendal und Salzwedel. Eine länderübergreifende Initiative hat sich dafür an die Deutsche Bahn und das Bundesverkehrsministerium gewandt. Während der jüngsten ICE-Umleitungen habe sich gezeigt, dass die Nachfrage auf der Strecke hoch sei und die Anbindung auch dem ländlichen Raum zugutekomme. Dankeschön, Henrik.
8: Ja, sommerliches Wetter haben wir heute Nachmittag. 28 Grad, die aktuelle Temperatur. Dazu ein so gut wie wolkenfreier Himmel, ganz viel Sonne für uns. Heute Abend werden die Wolken etwas dichter, Regen aber nicht mit dabei. Bleibt weiter warm, auch heute Nacht. 18 Grad, die tiefsten Werte. Morgen am Mittwoch insgesamt ein bisschen frischer. 21 Grad bekommen wir maximal. Dazu einige dichte Wolken und über den Tag auch immer mal wieder etwas Regen. Vorsicht bitte auf der A113 stadteinwärts im Tunneldreieck Neukölln. Da ist die linke Spur gesperrt, da steht ein defektes Fahrzeug. Dann Stadtring Richtung Treptow. Zwischen Detmolder Straße und Albuinstraße haben wir 10 Minuten Stau. Ebenso auf dem Stadtring Richtung Wedding zwischen Oberlandstraße und Detmolder Straße. In Mitte Geduld, Karl-Liebknecht-Straße bis Schlossbrücke zwischen Alexanderplatz und Schlossbrücke Richtung Brandenburger Tor. Und im Wedding staut sich's auf der Seestraße zwischen B96, Luise-Schröder-Platz und Guinea-Straße Richtung Siemensstadt. Und dann noch Lichtenberg und Friedrichshain, Frankfurter Allee. Zwischen Rosenfelder Straße und Proskauer Straße haben wir 10 Minuten Stau statt einwärts. Ihnen unterwegs eine gute, vor allem auch sichere Fahrt. Kommen Sie gut an.
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8: Nach der WM-Niederlage von gestern Abend gibt's was zum Trösten. Wir schicken Sie nämlich ins Kino zu einer neuen Runde Cinema Paradiso ins Adria Filmtheater in Steglitz. Und welchen Film wir Ihnen da zeigen und wie und wann Sie da Freitickets gewinnen können, alle Infos dazu, die gibt's gleich. Und danach Real Life habe ich jetzt mit Send Me an Angel.

0: Neck auf dem 98.2 Radio Paradiso, 16 Minuten vor 3. Und das ist ein Film, der steht schon richtig, richtig lange auf meiner Watchlist. Der soll richtig gut sein, so bewegend und so toll gemacht. Also da trifft es sich doch wirklich, wirklich gut, dass wir genau den für Sie jetzt parat haben am Donnerstagabend in einer neuen Runde Cinema Paradiso im Adria Filmtheater in Steglitz. Wir zeigen Ihnen diesmal La La Land.
1: Seltsam, dass wir uns dauernd über den Weg laufen.
2: Hat vielleicht was zu bedeuten.
1: Bezweifle ich.
2: Oder auch nicht. Du könntest deine eigenen Rollen schreiben. Etwas schreiben, das genauso interessant ist wie du.
1: Was willst du denn tun?
2: Ich eröffne einen eigenen Club.
3: Wie willst du ein Revolutionär sein, wenn du so an den Traditionen hängst? Du klammerst dich an die Vergangenheit. Aber im Jazz geht's um die Zukunft.
1: Vielleicht bin ich ja nicht gut genug.
2: Doch bist du.
1: Nein, vielleicht bin ich das nicht. Aber es ist nur ein Wunschtraum.
3: Das ist der Traum.
2: Das Ganze ist also Konflikt. Es ist Kompromiss. Das ist wirklich echt aufregend.
0: Das ist ein ganz, ganz toller Film. Eine moderne Musical-Romanze voller Musik, voller Tanz und Emotion mit Ryan Gosling und Emma Stone in den Hauptrollen. 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Drücke ich ganz, ganz fest die Daumen.

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15: Ich bin Thomas Bleskin. Der Verfassungsschutz sieht bundesweit mehr Menschen mit extremistischen Einstellungen, vor allem im rechten Spektrum. Das geht aus dem aktuellen Verfassungsschutzbericht hervor. Demnach rechnete der Inlandsgeheimdienst im vergangenen Jahr etwa 59.000 Menschen dem rechtsextremistischen Milieu zu, gut 8.000 mehr als im Jahr zuvor.
16: Das große Plus im rechtsextremen Spektrum liegt auch am Mitgliederzuwachs der AfD, die der Verfassungsschutz als Verdachtsfall beobachtet. Im Herbst hatte die Partei von 70.000 Mitgliedern gesprochen. Der Geheimdienst schätzt, 28.000 davon sind Rechtsextremisten. Auch bei den Linksextremisten hat der Verfassungsschutz gut 4.000 Leute mehr auf dem Schirm. Dort zählen etwa die mutmaßlichen Täter bei den Anschlägen auf die Stromversorgung dazu. Der Geheimdienst sieht einen Zusammenhang und geht davon aus, dass auch ein in der linken Szene wahrgenommener Rechtsruck der Gesellschaft für Zulauf bei Extremisten sorgt. Ursula Winkler, Berlin.
15: Kurz vor dem Ende des Tankrabatts ziehen die Preise an den Tankstellen bereits an. Im bundesweiten Tagesdurchschnitt kostete Super E10 pro Liter gestern 1,86 Euro. Das waren laut ADAC 1,6 Cent mehr als am Sonntag. Diesel zog sogar um 1,9 Cent auf 1,78 Euro an. Auch heute Morgen wiesen die Preise demnach weiter nach oben. Ab morgen fällt der Tankrabatt weg. Die Zahl der Arbeitslosen in Deutschland ist im Juni im Vergleich zum Mai leicht gesunken, um 15.000 auf knapp 2,94 Millionen. Das teilte die Bundesagentur für Arbeit in Nürnberg mit.
17: Bundesagenturchefin Nahles erklärte, die konjunkturellen Auswirkungen des Iran-Kriegs seien zu spüren. Aber wegen der Wirtschaftsflaute sei auch sonst kein Aufschwung am Arbeitsmarkt zu erwarten. Auch wer eine Ausbildung sucht, sollte sich laut Nahles mehrere Optionen offen halten. Denn aktuell gibt es mehr Bewerber, aber weniger Ausbildungsplätze als im Vorjahr. Janina Singer, Wirtschaftsredaktion.
15: Zum Sportfußball. Manuel Neuer hat nach dem WM-Aus der deutschen Nationalmannschaft sein endgültiges Karriereende als Nationaltorhüter bestätigt. Mit einem knappen Ja beantwortete er im Sportschau-Interview die Frage, ob das 16. Finale gegen Paraguay sein letztes Länderspiel gewesen sei. Bereits nach der EM 2024 hatte Neuer seinen Rücktritt aus der DFB-Auswahl erklärt. Bundestrainer Julian Nagelsmann hatte ihn jedoch für die WM zurückgeholt.
3: Ja, mit einem knappen Ja kann ich auch bestätigen, dass wir heute richtiges Sommerwetter haben bei uns in Berlin. Viel blauer Himmel, wenig Wolken und sommerliche Temperaturen. 28 Grad messen wir im Moment. Morgen am Mittwoch sind dann deutlich mehr dichte Wolken unterwegs. Immer mal wieder kommt auch ein bisschen Regen runter und die Temperaturen eher frisch. 18 bis 21 Grad werden es morgen maximal. Vorsicht noch auf der A113 stadteinwärts im Dreieck Neukölln. Da ist die linke Spur gesperrt, da steht ein defektes Fahrzeug. Dann Geduld auf dem Stadtring Richtung Treptow zwischen Schmargendorf und Albuinstraße. 20 Minuten Stau. 15 Minuten sind es auf dem Stadtring Richtung Wedding zwischen Jakob-Kaiser-Platz und dem Messedamm. Im Mittelstau, Kalliknechtstraße bis Schlossbrücke Richtung Brandenburger Tor. Im Wedding auf der Seestraße 10 Minuten zwischen B96 und Guineastraße Richtung Siemensstadt. Lichtenberg und Friedrichshain, Frankfurter Allee zwischen Rosenfelder Straße und Proskauer Straße haben wir Stau stadteinwärts. Und in Dahlem, da ist die Thielallee in Richtung Wilmersdorf zwischen Habelschwerter Allee und Löhleinstraße wegen eines Unfalls im Moment gesperrt. Ihnen unterwegs eine gute, vor allem auch sichere Fahrt. Kommen Sie gut an.
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3: Um 3:04. Wetter, Sommerwetter genießen, heißt es heute am Dienstagnachmittag. Und wir bringen Ihnen gute Musik dazu ins Büro, ins Auto oder auch nach Hause. Michael Schulte, aktuelle Nummer 5 a.m. gleich nach Kate Bush. Die bringt uns rein mit Running Up That Hill.

Oh, von der Müdigkeit fühlt es sich ein bisschen so an wie 5 Uhr morgens. Michael Schulte, 5 a.m. auf Ihr Macht 92, Radio Paradiso, gleich 12 Minuten nach 3. Wunden lecken heißt es heute vor allem. Die Enttäuschung ist groß.

0: Die Spieler habe ich auch völlig schockiert erlebt nach dem Spiel. Kapitän Joshua Kimmich wurde deutlich.
1: Wir haben es wieder nicht geschafft, eine Euphorie zu entfachen, ja, in der Mannschaft auf dem Feld zu sein, mit dem sich dann die Menschen identifizieren können, weil am Ende geht es eben nur über den Erfolg und nicht über Friede, Freude, Eierkuchen.
0: Kaum Ideen, wenig Selbstvertrauen, das zog sich bis ins Elfmeterschießen. 3 Fehlschüsse, erstmals verliert Deutschland ein Elfmeterschießen bei einer WM. Paraguay bejubelt die große Sensation.
2: Du bist vor Ort, du hast das Spiel live im Stadion mitverfolgt. Wie haben denn die Fans in Boston auf das Spiel und auf das Ergebnis reagiert? Wie haben die es aufgenommen?
0: Ja, auch die Fans, schockiert und ungläubig sind sie aus dem Stadion bei Boston gekommen. Viele hatten schon mit dem Achtelfinalkracher gerechnet gegen Frankreich.
3: Ich kann es doch gar nicht realisieren, weil ich gedacht habe, dass sie auf jeden Fall weiterkommen. Ja?
4: Es war vorne zu wenig, es war hinten zu wenig. Also was will man da noch reißen?
0: Ja, die Erkenntnis, es reicht einfach nicht. Auch nicht gegen einen schwachen Gegner wie Paraguay, auch nicht im Elfmeterschießen. Der Zug ohne Bremse ist gegen die Wand gefahren. Ein Stimmungskiller für die Fans in Deutschland und auch hier in den USA.
2: Ja, das auf jeden Fall. Und wie geht's jetzt weiter mit dem deutschen Team?
0: Ja, direkt nach dem Spiel ging es wie immer ins WM-Lager nach Winston-Salem, diesmal ohne Jubel des Hotelpersonals. Jetzt heißt es Koffer packen und zurück nach Deutschland oder vielleicht sogar direkt in den Urlaub. Übrigens, auch viele Fans müssen jetzt umplanen. Viele haben schon damit gerechnet und auch gebucht mit Philadelphia am Samstag gegen Frankreich. Daraus wird jetzt nichts.
2: Ja, schade, das wäre ein sehr spannendes Spiel gewesen und dann auch wieder erträglicher mit den späten Anstoßzeiten am Wochenende. Aber lirum larum, Mund abputzen, weiter geht's. Auch wie es mit dem Bundestrainer weitergeht, das wird sich jetzt die nächsten Tage wahrscheinlich noch zeigen. Ein gewisser Jürgen Klopp wird ja zumindest mal heiß diskutiert. Sehr nach 92 Radio Paradiso durch den Dienstag mit Mike and the Mechanics.

aus den 70ern, unser Radio Paradiso Klassiker, gute Laune Musik, Donna Summer mit Hot Stuff. Und sie sind klein, sie sind gelb und sie sind vor allem Kult. Gemeint sind sie hier. Ja, die Minions kommen zurück auf die große Leinwand. 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Willkommen bei Thorsten Wittke. Stop.

0: Bessere Lernbedingungen an den Berliner Schulen. Dafür prüft die Gewerkschaft jetzt ein Volksbegehren für kleinere Schulklassen. Gleich eins der Themen bei Henrik Düster in Hauptstadt kompakt.
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2: Was ich am tiefsten verabscheue, ist die traurige Rolle des Zuschauers, der unbeteiligt tut oder ist. Man soll nie zuschauen. Man soll immer Zeuge sein, mittun, Verantwortung tragen. Der Mensch ohne mittuende Verantwortung zählt nicht.
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9: Mit Henrik Düster. Guten Tag. Die Bildungsgewerkschaft GEW hier in Berlin macht Druck für bessere Lernbedingungen. Da Lehrkräfte und Schüler seit Jahren an der Belastungsgrenze arbeiteten, prüft die Gewerkschaft nun die rechtlichen Möglichkeiten für ein Volksbegehren. Ziel ist es, Mindeststandards für kleinere Klassen dauerhaft gesetzlich zu verankern. Bildungssenatorin Katharina Günther-Wünsch begrüßte die Initiative zwar grundsätzlich, verwies jedoch auf eine erst kürzlich geschlossene Vereinbarung mit der GEW, die bereits einen ersten verbindlichen Schritt zu kleineren Klassen vorsehe. Die Gespräche sollen im neuen Schuljahr fortgesetzt werden. Nach einer Umfrage der Senatskanzlei unter rund 30.000 Bürgern fordern die Berliner mehr Sauberkeit und härtere Strafen für Müllsünder. Die Stadt hat bereits reagiert und die Bußgelder drastisch erhöht. Wer eine Zigarettenkippe achtlos wegwirft, muss nun mit Strafen zwischen 250 und 3.000 Euro rechnen. Zuvor waren es maximal 120 Euro. Passend dazu läuft noch bis Sonntag eine berlinweite Schwerpunktwoche, bei der die Ordnungsämter verstärkt Kontrollen durchführen. Dem Potsdamer Zoll ist ein großer Schlag gegen den Drogenhandel gelungen. In einem Paketzentrum wurden 3 beschädigte Sendungen aus dem Ausland mit insgesamt 25 Kilogramm Cannabis abgefangen. Besonders kurios, ein 67-jähriger Verdächtiger tauchte während des Zolleinsatzes auf, um sein Paket mit 19 Kilo Inhalt abzuholen. Er wurde festgenommen und sitzt in Untersuchungshaft. Morgen läuft der befristete Tankrabatt für Diesel und Superbenzin aus. Brandenburgs Verkehrsminister Robert Krumbach warnte vor drastischen Preissprüngen an den Zapfsäulen und forderte eine gesetzliche Begrenzung von Preiserhöhungen sowie eine Übergewinnsteuer für Mineralölkonzerne, um Menschen mit geringem Einkommen zu entlasten.
0: Dankeschön, Henrik. Also ich musste den Ventilator hier im Studio für uns wieder anmachen. Ist schon ziemlich warm geworden. 28 Grad die aktuelle Temperatur. Viel blauer Himmel, ein paar kleine Wölkchen zwischendurch. So geht's heute weiter durch den Nachmittag hindurch. Morgen am Mittwoch sieht's dann so ein bisschen anders aus. Da gibt's viele dichte Wolken, immer mal wieder auch etwas Regen. Und es wird spürbar kühler. 21 Grad erwarten wir morgen maximal. 20 Minuten Stau auf dem Stadtring Richtung Treptow zwischen Schmargendorf und Albuinstraße, ebenso auf dem Stadtring Richtung Wedding zwischen Jakob-Kaiser-Platz und Dreieck-Funkturm. In Mitte staut sich's Karl-Liebknecht-Straße bis Schlossbrücke zwischen Alexanderplatz und Schlossbrücke Richtung Brandenburger Tor und im Wedding auf der Seestraße aktuell 10 Minuten Stau Richtung Siemensstadt. Dann Lichtenberg und Friedrichshain, Frankfurter Allee zwischen Rosenfelder Straße und Proskauer Straße, 10 Minuten Stau stadteinwärts. In Dahlem, da ist die Thielallee in Richtung Wilmersdorf zwischen Habelschwerter Allee und Löhleinstraße wegen eines Unfalls gesperrt und die Altentreptower Straße in Richtung Kaulsdorf. Die ist zwischen Blomberger Damm und Gülzower Straße wegen eines Feuerwehreinsatzes im Moment gesperrt. Ihnen unterwegs eine gute, vor allem auch sichere Fahrt. Kommen Sie gut an.
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0: 10 Jahre Stiftung Planetarium Berlin. Das muss natürlich gefeiert werden und Sie sind eingeladen. Was zum Jubiläum alles so auf dem Programm steht und Freitickets zum Gewinnen, das alles gibt's gleich hier bei mir in circa 7 Minuten nach Lean Rhymes Can't Fight the Moonlight. Und bevor wir in die Nullerjahre gehen, ab in die 80er, Rockwell, Somebody's Watching Me. Auf, wie macht man sich zu Radio Paradiso? Kommen Sie gut durch den Dienstagnachmittag. Die Zeit 5 Minuten nach 4:30.

0: Rhymes, Can't Fight the Moonlight auf WM 98.2 Radio Paradiso, 19 Minuten vor 4 und Moonlight, das passt schon mal ziemlich gut. Es geht jetzt nämlich auch ab ins All. Die Stiftung Planetarium Berlin, die wird 10 Jahre alt, quasi das Tor ins Universum mitten in unserer Stadt. Die Stiftung vereint die 4 astronomischen Einrichtungen der Hauptstadt, also die Archenhold und Wilhelm Förster Sternwarte sowie das Zeiss Großplanetarium und das Planetarium am Insulaner. Tim Florian Horn ist der Vorstand der Stiftung Planetarium Berlin. Herr Horn, was macht denn für Sie die Faszination Weltall aus? Warum interessiert uns das eigentlich auch so, so sehr?
1: Wir merken bei dem Blick in den Kosmos, dass wir Teil des gesamten Universums sind. Alles, woraus wir bestehen, Kohlenstoff, Sauerstoff, Eisen, ist irgendwann mal erst in Sternen entstanden. Wir sind also ureigens Sternstaub, Teil des Universums. Und wenn das vielleicht jetzt auch so ein bisschen metaphorisch klingt, ist das schon irgendwo merkbar, wenn wir in den Sternenhimmel schauen. Wir haben so ein Gefühl in uns bei dem Blick in den Sternenhimmel, dass wir neugierig werden, dass wir große Fragen stellen. Wie ist das Universum entstanden? Wo kommen wir her? Sind wir alleine im Kosmos? Wie entstehen Sterne? Wie entstehen Planeten? Und die Planetarien und Sternwarten, das sind die perfekten Orte, um uns kosmisch einzuordnen. Und daher glaube ich, dass dieses Interesse daran, wo wir stehen und wie das Universum funktioniert, immer größer wird.
0: Ja, daher gut, dass es die Stiftung Planetarium Berlin gibt, seit inzwischen schon 10 Jahren. Wie feiern Sie denn Ihr Jubiläum?
1: Wir laden herzlich ein in die Einrichtungen, die wir gerade nicht umbauen, also in die Archenhold Sternwarte und ins Zeiss Großplanetarium zu kurz mal Kosmos. Am 4. Juli feiern wir das mit historischem Kurzprogramm oder besser gesagt historischem Preis. Für einen schmalen Taler laden wir ein und zeigen ein bisschen das Best-of aus 10 Jahren und wirklich die schönsten Orte des Universums.
0: Klasse. Dankeschön, Tim Florian Horn. Und wenn Sie dabei sein möchten, klicken Sie gerne mal rein unter www.planetarium.berlin. Da gibt es alle weiteren Infos. 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

eine meiner Lieblingsnummern von ihm, Sir Elton John, ist ja wirklich zum Ritter, zum Sir geschlagen worden. Die 80er, Elton John mit Nikita. Auf dem 98.2 Radio Paradiso. Schwungvoll weiter durch ihren Dienstagnachmittag mit den Nullerjahren aus dem Jahr 2008. Amy McDonald. Oh.

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7: Ich bin Thomas Bleskin. Der Verfassungsschutz sieht bundesweit mehr Menschen mit extremistischen Einstellungen, vor allem im rechten Spektrum. Das geht aus dem aktuellen Verfassungsschutzbericht hervor. Demnach rechnete der Inlandsgeheimdienst im vergangenen Jahr etwa 59.000 Menschen dem rechtsextremistischen Milieu zu, gut 8.000 mehr als im Jahr zuvor.
8: Das große Plus im rechtsextremen Spektrum liegt auch am Mitgliederzuwachs der AfD, die der Verfassungsschutz als Verdachtsfall beobachtet. Im Herbst hatte die Partei von 70.000 Mitgliedern gesprochen. Der Geheimdienst schätzt 28.000, davon sind Rechtsextremisten. Auch bei den Linksextremisten hat der Verfassungsschutz gut 4.000 Leute mehr auf dem Schirm. Dort zählen etwa die mutmaßlichen Täter bei den Anschlägen auf die Stromversorgung dazu. Der Geheimdienst sieht einen Zusammenhang und geht davon aus, dass auch ein in der linken Szene wahrgenommener Rechtsruck der Gesellschaft für Zulauf bei Extremisten sorgt. Ursula Winkler, Berlin.
7: Kurz vor dem Ende des Tankrabatts ziehen die Preise an den Tankstellen bereits an. Im bundesweiten Tagesdurchschnitt kostete Super E10 pro Liter gestern 1,86 Euro. Das waren laut ADAC 1,6 Cent mehr als am Sonntag. Diesel zog sogar um 1,9 Cent auf 1,78 Euro an. Auch heute Morgen wiesen die Preise demnach weiter nach oben. Ab morgen fällt der Tankrabatt weg. Die Zahl der Arbeitslosen in Deutschland ist im Juni im Vergleich zum Mai leicht gesunken, um 15.000 auf knapp 2,94 Millionen. Das teilte die Bundesagentur für Arbeit in Nürnberg mit.
9: Bundesagenturchefin Nahles erklärte, die konjunkturellen Auswirkungen des Iran-Kriegs seien zu spüren. Aber wegen der Wirtschaftsflaute sei auch sonst kein Aufschwung am Arbeitsmarkt zu erwarten. Auch wer eine Ausbildung sucht, sollte sich laut Nahles mehrere Optionen offen halten. Denn aktuell gibt es mehr Bewerber, aber weniger Ausbildungsplätze als im Vorjahr. Janina Singer, Wirtschaftsredaktion.
7: Zum Sportfußball. Manuel Neuer hat nach dem WM-Aus der deutschen Nationalmannschaft sein endgültiges Karriereende als Nationaltorhüter bestätigt. Mit einem knappen Ja beantwortete er im Sportschau-Interview die Frage, ob das 16-Finale gegen Paraguay sein letztes Länderspiel gewesen sei. Bereits nach der EM 2024 hatte Neuer seinen Rücktritt aus der DFB-Auswahl erklärt. Bundestrainer Julian Nagelsmann hatte ihn jedoch für die WM zurückgeholt.
10: Sommerliches Wetter haben wir heute Nachmittag bei uns in und um Berlin. Die Sonne scheint, wenig Wolken unterwegs, 28 Grad die aktuelle Temperatur. So geht's heute weiter in den Feierabend hinein. Morgen dann allerdings deutlich dichtere Wolken unterwegs. Zeitweise kommt etwas Regen zu uns runter und die Temperaturen sind auch deutlich kühler. 21 Grad bekommen wir morgen maximal. Auch am Donnerstag noch durchwachsen. Gelegentlich ein bisschen Regen, ansonsten Sonne und Wolken bei 25 Grad. Wir schauen auf den Stadtring Richtung Treptow im Dreieck Charlottenburg hinter der Überleitung von der A111. Da ist nach einem Unfall die Beschleunigungsspur im Moment blockiert. Hier einmal bitte Vorsicht. Außerdem Stau zwischen Schmargendorf und Alboinstraße 20 Minuten mehr. Genauso auf dem Stadtring Richtung Wedding 20 Minuten zwischen Jakob-Kaiser-Platz und dem Dreieck Funkturm. 10 Minuten Stau in Mitte, Karl-Liebknecht-Straße bis Schlossbrücke Richtung Brandenburger Tor. Im Wedding auf der Seestraße Stau Richtung Siemensstadt und in Lichtenberg und Friedrichshain auf der Frankfurter Allee. Zwischen Rosenfelder Straße und Proskauer Straße haben wir Stau statt einwärts. Und die Altentreptower Straße ist in Richtung Kaulsdorf zwischen Blumenberger Damm und Gülzower Straße wegen eines Feuerwehreinsatzes im Moment gesperrt. Ihnen unterwegs eine gute, vor allem auch sichere Fahrt. Kommen Sie gut an.
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10: Um Punkt 5 Minuten nach 4. Kommen Sie gut gelaunt durch diesen sonnig schönen Dienstagnachmittag. Gute Laune Musik gibt's jetzt auch hier aus den 80ern. Hier ist der Culture Club.

0: Schwungvolle Musik für den Dienstagnachmittag. Coldplay und We Pray auf M98.2 Radio Paradiso und meine liebe Kollegin Julia Nogli mit dabei.
1: Hallo,
0: hallo Julia. Heute Abend deine Sendung natürlich gesund. Mhm. Um 20 Uhr geht's los. Welches Thema hast du mitgebracht heute?
1: Es geht heute mal um die Schilddrüse und ich frage dich zunächst mal, zeig mal kurz, wo die ist und was denkst du, wie groß die ist?
0: Oh, die Schilddrüse.

0: alles Mögliche. Und deswegen, wenn da halt was nicht so gut läuft, dann gibt es ganz viel Beschwerden. Da ist man antriebslos und immer müde und so weiter. Man hat Verdauungsprobleme und so weiter. Das betrifft auch recht viele Leute. Und die beiden Heilpraktikerinnen, Yvonna Riesenfeld und Kira Bandmann, die haben, die eine aus eigener leidvoller Erfahrung, ganz viel Informationen gesammelt über die Schilddrüse und haben ein ganzes Buch darüber geschrieben. Und zwar mit dem Fokus die beste Ernährung für deine Schilddrüse, weil das könnte, sagen sie, ein Game Changer sein. Zeigt auch ihre Erfahrung. Sie haben viele, vor allem Patientinnen, beraten dazu und tun das auch immer noch. Und ja, das ist schon spannend, wie wichtig diese Schilddrüse ist. Mhm. Und man kann ja sehr genau dann auch diagnostizieren. Das allerdings auch wirklich, muss man sich ein bisschen hinterklemmen. Und dann kann man gegensteuern und kann dann wirklich wieder fitter werden, das Leben wieder viel lebenswerter gestalten. Und in dem Buch sind sogar auch 70 Rezepte drin.
1: Ach cool, ja. Okay, gleich mal zum Mitkochen.
0: Genau.
1: Ja, aber Schilddrüse ist ein wichtiges Thema. Viele haben damit zu kämpfen, man hat das immer wieder. Also gerne zuhören, gerne einschalten heute Abend um 20 Uhr. Die Sendung Natürlich gesund mit meiner lieben Kollegin Julia Nogli. 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

0: Ab morgen ist es soweit, dann ist die wichtige Fuß- und Radwegverbindung über den Landwehrkanal zwischen Altreptow und Kreuzberg erstmal voll gesperrt. Gleich eins der Themen bei Henrik Düster in Hauptstadt kompakt.
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2: Malala Yousafzai aus Pakistan setzt sich für die Rechte von Kindern und Frauen ein. Mit nur 17 Jahren wird ihr dafür 2014 der Friedensnobelpreis verliehen. Vor den Vereinten Nationen hielt sie bereits im Juli 2013 eine bewegende Rede.
3: Tausende Menschen wurden von den Terroristen getötet und Millionen wurden verwundet. Ich bin nur eine unter ihnen. Und so stehe ich hier, ein Mädchen unter vielen. Ich spreche nicht nur für mich selbst, sondern ich spreche damit die, die keine Stimme haben und auch gehört werden wollen. Die, die für ihre Rechte gekämpft haben. Ihr Recht, in Frieden zu leben. Ihr Recht, in Würde behandelt zu werden. Ihr Recht auf Chancengleichheit. Ihr Recht auf Bildung.
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11: Mit Henrik Düster. Guten Tag. Der Berliner Senat will Kultur-, Freizeit- und Begegnungsstätten vor existenzbedrohlichen Steuersteigerungen schützen. Wie Finanzsenator Stefan Evers mitteilte, soll eine Bundesratsinitiative auf den Weg gebracht werden. Hintergrund sind unerwünschte Nebenwirkungen der Grundsteuerreform. Da sich die neue Steuer auch nach dem baurechtlichen Entwicklungspotenzial eines Grundstücks richtet, drohen etwa Clubs, die bewusst nicht anbauen wollen, enorme Mehrkosten. Die Berliner Initiative fordert, dass künftig nur noch die tatsächlich existierende Bebauung besteuert wird. Ab morgen ist die wichtige Fuß- und Radwegverbindung über den Landwehrkanal zwischen Alt-Treptow und Kreuzberg voll gesperrt. Die Deutsche Bahn begründet den Schritt mit massiven Korrosionsschäden an den denkmalgeschützten Brücken. Die Bezirksstadträtin von Treptow-Köpenick, Claudia Leistner, kritisierte die Sperrung scharf und verwies auf die vertragliche Sanierungspflicht der Bahn, deren Mietvertrag zum heutigen 30. Juni gekündigt wurde. Der Senat plant nun, die Flächen langfristig zu übernehmen. Bei einer groß angelegten Razzia in Berlin und Brandenburg hat die Polizei 15 Gebäude durchsucht und eine 12-köpfige Bande zerschlagen. Dem Beschuldigten wird gewerbsmäßiger Computerbetrug und internationaler Drogenhandel vorgeworfen. Der 32-jährige Haupttäter soll Postmitarbeiter eingespart haben, um Kreditkarten aus Briefen zu stehlen und damit rund 300.000 Euro zu erbeuten. Zudem wird ihm der Schmuggel von Kokain und Heroin vorgeworfen. Er sitzt in Haft. Die Brandenburger SPD-Landtagsfraktion plädiert nach einem neuen Gutachten der Gesellschaft für Freiheitsrechte verstärkt für die Prüfung eines AfD-Verbots. Fraktionschef Björn Lüttmann erklärte, die juristische Einschätzung liefere klare Belege für Verstöße gegen das Demokratieprinzip. Ein Verbotsantrag bleibt jedoch umstritten und kann nur von Bundestag, Bundesrat oder der Bundesregierung gestellt werden.
0: Dankeschön, Henrik. Ja, das Wetter lässt uns das WM aus von gestern Abend, gestern Nacht vergessen. Sommerwetter gibt's heute für uns. Schön ist es, die Sonne scheint, wenig Wolken unterwegs und die Temperaturen, die machen auch Spaß. 28 Grad messen wir im Moment. Morgen am Mittwoch dann nicht mehr ganz so sommerlich. Gibt viele dichte Wolken, im Tagesverlauf auch immer mal wieder ein bisschen Regen. Und die Top-Temperaturen deutlich kühler. Wir erwarten maximal 21 Grad. A100 Stadtring Richtung Treptow im Dreieck Charlottenburg hinter der Überleitung von der A111. Da ist nach einem Unfall die Beschleunigungsspur noch blockiert. Bitte einmal Vorsicht. Außerdem Stau zwischen Schmargendorf und Albuinstraße. Planen Sie mal rund 20 Minuten mehr. 20 Minuten auch auf dem Stadtring Richtung Wedding zwischen Jakob-Kaiser-Platz und dem Dreieck Funkturm und in Mitte Karl-Liebknecht-Straße bis Schlossbrücke. Hier staut sich's Richtung Brandenburger Tor. Im Wedding ein bisschen Geduld auf der Seestraße Richtung Siemensstadt, Lichtenberg und Friedrichshain, Frankfurter Allee, Staustadt einwärts und die Altentreptorstraße in Richtung Kaulsdorf. Die ist zwischen Blomberger Damm und Gülzower Straße wegen eines Feuerwehreinsatzes im Moment noch gesperrt. Ihnen unterwegs eine gute, vor allem auch sichere Fahrt. Kommen Sie gut an.
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0: Echte Stimmen, echtes Radio. Das haben wir hier uns bei Radio Paradiso ganz groß auf die Fahnen geschrieben. Und auch in Ihrer Beziehung sollte es eher menschlich zugehen und weniger mit Fragen an eine KI. Darum geht's auch gleich hier bei Beziehungsexperte Hergen von Hochding in der Coaching-Etage. Unter anderem nach den Bee Gees, die gibt's jetzt mit You Win Again.

0: Musik zum Wachbleiben, die brauchen wir nach der langen WM-Nacht von gestern Abend. Alex Warren mit Ordinary. Schön, dass Sie bei uns sind. Kommen Sie gut durch den Dienstag.
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2: Wer hört heute eigentlich noch zu? Ich weiß aus meiner Praxis, dass immer mehr Menschen nicht nur mir, sondern neuerdings auch einer künstlichen Intelligenz Dinge erzählen, die sie ihrem Partner niemals sagen würden. Das hat doch etwas Gespenstisches. Da sitzt man abends allein auf dem Sofa und schreibt einer Maschine von seinem Liebeskummer, der Angst vor der Zukunft oder einem Streit im Büro. Und die Maschine antwortet sofort, freundlich, geduldig, ohne zu unterbrechen, nie genervt und findet alles, was ich sage, super. Ich kann bestens nachvollziehen, warum das so angenehm ist. Wer fühlt sich nicht gerne ernst genommen? Nur, was geht dabei verloren? Nun, ein Computer hört zu, aber er fühlt nichts. Er kennt keine Enttäuschung, keine Freude und keine Liebe. Er spürt nicht, wie sie sich vor 3 Monaten gefühlt haben oder wie erleichtert sie waren, als sie ein schwieriges Gespräch endlich hinter sich hatten. Genau das können Menschen. Ein guter Freund hört nicht nur ihre Worte und wertet die empirisch aus. Er hört auch das Zögern zwischen 2 Sätzen. Er sieht den Blick, wenn sie behaupten, alles sei in Ordnung. Er erinnert sich an gemeinsame Erlebnisse und manchmal widerspricht er ihnen sogar. Nicht um Recht zu haben, sondern weil er sie gut kennt und ihnen ehrlich begegnet. Künstliche Intelligenz wird uns in Zukunft sicher immer besser unterstützen. Auch ich nutze sie gerne. Sie kann Gedanken sortieren, Ideen entwickeln oder auch ein erster Ansprechpartner sein, wenn sonst gerade niemand erreichbar ist. Nur werden Maschinen immer besser im Zuhören, während wir Menschen es langsam verlernen? Echte Beziehungen beginnen doch dort, wo sich 2 Menschen gegenseitig berühren, verändern und auch mal herausfordern.
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2: Und wenn Sie eine persönliche Beratung wünschen, schreiben Sie mich gerne an unter www.beziehungscoach-berlin.de.

Glenn Frey, die 80er, You Belong to the City. Auf ihr macht 92.2 Radio Paradiso. Und wenn Sie sprechen, dann versteht man eigentlich nichts, aber irgendwie schon auch doch. Und Sie sind vor allem auch richtig Kult und man schließt Sie sofort ins Herz. Die Minions kommen zurück ins Kino auf die große Leinwand. Minions and Monsters startet diese Woche und wir laden Sie dorthin ein. 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
12: Ich bin Thomas Bleskin. Die Spritpreise ziehen bereits vor dem Ende des Tankrabatts spürbar an. Nach Angaben des ADAC kostete ein Liter Diesel am Mittag im bundesweiten Durchschnitt 3,5 Cent mehr als am Vortag. Super E10 verteuerte sich um 3,3 Cent. Der Automobilclub hält den Anstieg angesichts sinkender Ölpreise für nicht gerechtfertigt und vermutet, dass Mineralölkonzerne die ab Mittwoch wieder höhere Energiesteuer schon jetzt einpreisen. Auch das Bundeskartellamt kündigte eine genaue Prüfung möglicher Preisaufschläge an. Der Verfassungsschutz sieht bundesweit mehr Menschen mit extremistischen Einstellungen, vor allem im rechten Spektrum. Das geht aus dem aktuellen Verfassungsschutzbericht hervor. Demnach rechnete der Inlandsgeheimdienst im vergangenen Jahr etwa 59.000 Menschen dem rechtsextremistischen Milieu zu, gut 8.000 mehr als im Jahr davor.
13: Das große Plus im rechtsextremen Spektrum liegt auch am Mitgliederzuwachs der AfD, die der Verfassungsschutz als Verdachtsfall beobachtet. Im Herbst hatte die Partei von 70.000 Mitgliedern gesprochen. Der Geheimdienst schätzt 28.000, davon sind Rechtsextremisten. Auch bei den Linksextremisten hat der Verfassungsschutz gut 4.000 Leute mehr auf dem Schirm. Dort zählen etwa die mutmaßlichen Täter bei den Anschlägen auf die Stromversorgung dazu. Der Geheimdienst sieht einen Zusammenhang und geht davon aus, dass auch ein in der linken Szene wahrgenommener Rechtsruck der Gesellschaft für Zulauf bei Extremisten sorgt. Ursula Winkler, Berlin.
12: Zum Sportfußball. Manuel Neuer hat jetzt endgültig den Schlusspunkt gesetzt. Nach dem bitteren WM-Aus gegen Paraguay beendet der Nationaltorhüter seine Karriere im DFB-Trikot. Ob es nach dem frühen Aus auch für Bundestrainer Julian Nagelsmann weitergeht, ist dagegen noch offen.
14: Es sei extrem bitter, so aufzuhören, erklärt Neuer bei Magenta und zieht damit endgültig einen Schlussstrich unter seine Karriere in der Nationalmannschaft. Das wünschen sich immer mehr Experten auch von Julian Nagelsmann. Nicht nur Lothar Matthäus, auch Mats Hummels und vor allem Didi Hamann. Der Nagelsmann schon in der WM-Vorbereitung Fehler ankreidet. DFB-Sportdirektor Rudi Völler kündigte an, dass die DFB-Spitze in den nächsten ein, zwei Tagen beraten werde. Er selbst, so Völler, würde an Nagelsmann festhalten, aber er entscheide das nicht alleine. Thomas Thonfeld, Sportredaktion.
12: Die Fußballnationalmannschaft ist inzwischen ein letztes Mal in ihrem WM-Quartier in Winston-Salem angekommen. Die DFB-Elf muss nach dem 16. Finale nach Hause fliegen.
7: Und hier in Berlin würde die Nationalmannschaft auch schönes Wetter erwarten, wenn sie heute Abend noch ankommt. Bleibt nämlich weiter schön. Sonne und Wolken gibt es im Mix. Sommerliche 28 Grad haben wir im Moment. Morgen sieht es dann leider schon ein bisschen anders aus. Da sind viele dichte Wolken unterwegs. Zeitweise gibt es auch leichten Regen und wird etwas kühler. 21 Grad morgen maximal. Am Donnerstag wieder 25 Grad. Sonne und Wolken im Mix. Zwischendurch aber auch hier immer mal wieder etwas Regen. Geduld brauchen Sie auf dem Stadtring Richtung Treptow zwischen Schmargendorf und Albuinstraße im Moment 30 Minuten mehr. 15 Minuten auf dem Stadtring Richtung Wedding zwischen Jakob-Kaiser-Platz und dem Dreieck-Funkturm. 10 Minuten in Mitte Karl-Liebknecht-Straße bis Schlossbrücke Richtung Brandenburger Tor und im Wedding auf der Seestraße Stau zwischen B96 und Guinea-Straße Richtung Siemensstadt. Dann Lichtenberg und Friedrichshain, Frankfurter Allee zwischen Rosenfelder Straße und Proskauer Straße haben wir Stau statt einwärts. Und aufgrund eines Konzerts in der Waldbühne in Westend von Where the Wild Roses Grow wird im Bereich Heerstraße, Olympische Straße, Flatow-Allee und Passenheimer Straße jetzt zu Anfahrt, später auch zu Abfahrt einiges mehr los sein. Also darauf einstellen. Unterwegs eine gute, vor allem auch sichere Fahrt. Kommen Sie gut an.
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7: Um 4:05. Ja, war nicht so leicht heute. Alle, die das Spiel gestern gesehen haben, die sind heute so ein bisschen müde durch den Nachmittag gegangen. Die Trainerfrage steht jetzt ganz groß im Raum. Wir haben es gerade auch in den Nachrichten gehört. Braucht es einen neuen Bundestrainer? Und wenn ja, wer würde denn dafür in Frage kommen? Darüber spreche ich hier gleich mit dem WM-Reporter Thomas Bremser in den USA. Gleich hier und dann nach Billy Idol. Jetzt mit Sweet 16.

0: Es ist der nächste WM-Albtraum für Fußball Deutschlands. Wieder scheitert die DFB 11 früh bei einer WM. Vorrunden aus 2018 in Russland, Vorrunden aus 2022 in Katar und jetzt in den USA raus in der ersten K.O.-Runde. Da werden jetzt die großen Fragen gestellt und die schließen auch die Personalie Bundestrainer schon explizit mit ein. Sie nach 92 Radio Paradiso, das ist gerade die 90er. Take that. How deep is your love? WM-Reporter Thomas Bremser für Radio Paradiso aus Boston in den USA. Thomas, wie groß ist denn jetzt noch die Liebe für Nagelsmann? Was spricht jetzt für ihn, was spricht gegen ihn?
1: Ja, ich glaube, dieser deutsche Fan, den ich vom Stadion getroffen habe, bringt es auf den Punkt.
2: Ich glaube, er hat aktuell fast wenig Argumente, dass man sagen kann, er bleibt.
1: Jetzt kann man in die Historie schauen. Nach dem frühen Aus bei der WM 94 in den USA ist Berti Vogts Trainer geblieben und wurde 2 Jahre später Europameister. Aber es ist eine andere Zeit. Es spricht aktuell gar nichts für Julian Nagelsmann. Dafür waren die WM-Spiele hier in Summe viel zu enttäuschend.
0: Was glaubst du denn? Wie wird die Sache jetzt weitergehen?
1: Also direkt nach dem Spiel hat Nagelsmann bei Magenta TV einen Rücktritt ausgeschlossen.
3: Ja, ich möchte es weitermachen. Ich stehe bereit. Wenn der DFB das möchte, dann bereite ich sehr gerne auch die EM vor und die Nations League. Und wenn sie es nicht möchten, dann müssen sie es mir sagen.
1: Auch Kapitän Kimmich sagt, er hoffe, dass Nagelsmann bleibt. Aber ich kann mir das nicht vorstellen. Rudi Völler und Co. wollen die nächsten Tage ja beraten. Der Druck wird medial so groß sein, dass Nagelsmann nicht zu halten ist. Davon gehe ich zumindest aus.
0: Ja, ich glaube das auch. Aber was dann? Also wer könnte denn auf Nagelsmann folgen?
1: Ein Name geistert ja schon länger rum, Jürgen Klopp. Er war während der WM oft ganz nah dran am deutschen Team als TV-Experte, hat auch gegen Nagelsmann gestichelt und sich dafür entschuldigt. Er sagt bei Magenta TV, er habe sich noch keine Gedanken gemacht.
4: Ich verstehe das, dass wenn über einen Bundestrainer gesprochen wird, dass dann in irgendeiner Form mein Name genannt wird. Aber es ist nicht der Moment, um darüber wirklich zu sprechen.
1: Ein Dementi hört sich anders an. Also ich kann mir sehr gut vorstellen, dass es zumindest Gespräche geben wird zwischen Klopp und dem DFB. Viele Fans würde es vermutlich freuen.
0: Ja, das stimmt. Das würde, glaube ich, auch eine relativ große Aufbruchsstimmung mit sich bringen. Aber mal schauen, was die nächsten Tage so bringen. Sie und 98.2 Radio Paradiso. Ich bringe jetzt auf jeden Fall die frühen 80er. Chris de Burgh, Don't Pay the Ferryman.

0: Tja, Bäume sind gut für die Stadt, gerade bei so ultra heißen Sommertagen. Und die Berliner Grünen, die fordern jetzt auch ein sofortiges Baumfällmoratorium hier für Berlin. Gleich eins der Themen bei Henrik Düster in Hauptstadt kompakt.
1: 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Aus seiner Dankesrede.
2: Unsere parlamentarische Demokratie hat 20 Jahre nach ihrer Gründung ihre Fähigkeit zum Wandel bewiesen und damit ihre Probe bestanden. Unser Volk braucht wie jedes andere seine innere Ordnung. In den 70er Jahren werden wir aber in diesem Lande nur so viel Ordnung haben, wie wir an Mitverantwortung ermutigen. Wir wollen mehr Demokratie wagen.
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14: Mit Henrik Düster. Guten Tag. Der Arbeitsmarkt in der Region zeigt sich im Juni stabil. In Berlin sank die Zahl der Arbeitslosen im Vergleich zum Vormonat um knapp 1.600 auf rund 220.400. Die Quote liegt damit bei 10,2%. Auch in Brandenburg gab es einen leichten Rückgang um rund 950 Personen auf eine Quote von 6,3%. Laut der Regionaldirektion der Bundesagentur für Arbeit sorgt vor allem ein spürbarer Stellenaufbau beim Autobauer Tesla in Grünheide für neuen Schwung auf dem brandenburgischen Arbeitsmarkt. Der Hauptstadtflughafen BER stellt sich auf die anstehende Reisewelle ein. Für die Sommerferien rechnen die Betreiber mit rund 3,7 Millionen Passagieren, ähnlich vielen wie im Vorjahr. Zum Ferienstart ab dem kommenden Mittwoch werden allein an den ersten 5 Tagen rund 400.000 Fluggäste erwartet. Die verkehrsreichsten Tage mit jeweils rund 90.000 Reisenden werden voraussichtlich der 10. Juli sowie das vorletzte Augustwochenende. Angesichts sommerlicher Hitzeperioden fordern die Berliner Grünen ein sofortiges Baumfällmoratorium für die Hauptstadt. Co-Fraktionschefin Bettina Jarasch kritisierte, dass der schwarz-rote Senat trotz steigender Temperaturen und des Wunsches der Bevölkerung nach Schatten weiterhin Bäume fallen lasse, statt mehr zu pflanzen. Sie warf der Regierung eine ideologische und faktenfreie Klimapolitik vor. Mehrere Kommunen aus Niedersachsen und Sachsen-Anhalt fordern eine dauerhafte Fernverkehrslinie zwischen Hamburg und Berlin mit Halten unter anderem in Stendal und Salzwedel. Eine länderübergreifende Initiative hat sich dafür an die Deutsche Bahn und das Bundesverkehrsministerium gewandt. Während der jüngsten ICE-Umleitungen habe sich gezeigt, dass die Nachfrage auf der Strecke hoch sei und die Anbindung auch dem ländlichen Raum zugutekomme.
0: Dankeschön, Henrik. Ja, ist ziemlich sommerlich heute. 29 Grad die aktuelle Temperatur. Ansonsten Sonne und Wolken für uns im Mix. Morgen am Mittwoch wird es dann deutlich kühler. 21 Grad die Top-Temperatur. Ansonsten einige dichte Wolken über den Tag. Auch immer mal wieder ein bisschen Regen. Auch am Donnerstag bleibt es gemischt. Sonne, Wolken, Wind und kurze Regen bei Topwerten von 25 Grad. Geduld brauchen Sie noch auf dem Stadtring Richtung Treptow zwischen Schmargendorf und Alboinstraße rund 25 Minuten, 15 Minuten auf dem Stadtring Richtung Wedding zwischen Jakob-Kaiser-Platz und Dreieck-Funkturm. In Mitte staut sich Kalibknechtstraße bis Schlossbrücke Richtung Brandenburger Tor, im Wedding auf der Seestraße Richtung Siemensstadt und Lichtenberg und Friedrichshain Frankfurter Allee. Hier sind es 10 Minuten stadteinwärts. Aufgrund eines Konzerts in der Waldbühne in Westend von Where the Wild Roses Grow wird im Bereich Heerstraße, Olympische Straße, Flatow-Allee und Passenheimer Straße jetzt zu An- und später auch noch zu Abfahrt ein höheres Verkehrsaufkommen erwartet. Und eine Meldung von der Berliner S-Bahn: Nach dem unbefugten Ziehen der Notbremse in einem Zug in Julius-Leberbrücke kommt es auf der S1 noch zu Verspätungen und Ausfällen. Ihnen unterwegs eine gute, vor allem auch sichere Fahrt. Kommen Sie gut an.
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0: Wenn Sie es vor heute oder heute vor 12 nicht geschafft haben, dann jetzt vielleicht noch dran denken. Heute ist der letzte Tag mit Tankrabatt. Ab morgen läuft der aus, also dann dürfte der Liter Sprit nochmal deutlich teurer sein. Also wenn Sie können, vielleicht noch einen Abstecher zur Tanke machen. Wir bringen Sie auf jeden Fall rein in den Feierabend. Laura Branigan habe ich für Sie. Die frühen 80er mit Gloria. Gleich 6 Minuten nach 5:30.

0: Swims, Lose Control auf Wir machen 92 Radio Paradiso. Und das ist ein Film, der steht schon lange, lange Zeit auf meiner Watchlist. Der soll so gut sein, so bewegend und so toll gemacht. Also da trifft sich's doch wirklich hervorragend, dass wir genau den für Sie parat haben. Jetzt am Donnerstagabend zu einer neuen Runde Cinema Paradiso im Adria Film Theater in Steglitz. 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
1: Schon seltsam, dass wir uns dauernd über den Weg laufen.
2: Hat vielleicht was zu bedeuten.
1: Bezweifle ich.
2: Oder auch nicht. Du könntest deine eigenen Rollen schreiben. Etwas schreiben, das genauso interessant ist wie du.
1: Was willst du denn tun?
2: Ich eröffne einen eigenen Club. Wie willst du ein Revolutionär sein, wenn du so an den Traditionen hängst? Du klammerst dich an die Vergangenheit. Aber im Jazz geht's um die Zukunft.
1: Vielleicht bin ich ja nicht gut genug.
2: Doch bist du.
1: Nein, vielleicht bin ich das nicht. Aber es ist nur ein Wunschtraum.
2: Das ist der Traum. 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
0: Ja, ein ganz toller Film. Eine moderne Musical-Romanze mit toller Musik, Tanz und voller Emotion mit Ryan Gosling und Emma Stone in den Hauptrollen. 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
8: Ich bin Thomas Bleskin. Die Inflation in Deutschland hat im Juni weiter nachgelassen. Nach vorläufigen Zahlen des Statistischen Bundesamts stiegen die Verbraucherpreise im Vergleich zum Vorjahr um 2,3% nach 2,6% im Mai.
9: Vor allem an der Zapfsäule hat sich die Lage entspannt. Viele Autofahrerinnen und Autofahrer konnten deshalb zumindest etwas durchatmen. Energie hat im Juni zwar immer noch mehr gekostet als vor einem Jahr, der Anstieg fiel aber deutlich geringer aus als zuletzt. Lebensmittel und Dienstleistungen wie Restaurantbesuche oder Reisen sind dagegen noch mal teurer geworden. Experten rechnen damit, dass die Inflation schon jetzt im Juli wieder anzieht, unter anderem weil der Tankrabatt dann ausläuft. Zoe Tassovali, Redaktion.
8: Die Spritpreise haben bereits vor dem Ende des Tankrabatts spürbar angezogen. Nach Angaben des ADAC kostete ein Liter Diesel am Mittag im bundesweiten Durchschnitt 3,5 Cent mehr als am Vortag. Super E10 verteuerte sich um 3,3%. Der Automobilclub hält den Anstieg angesichts sinkender Ölpreise für nicht gerechtfertigt und vermutet, dass Mineralölkonzerne die ab morgen geltende höhere Energiesteuer schon jetzt einpreisen. Auch das Bundeskartellamt kündigte eine genaue Prüfung möglicher Preisaufschläge an. Und zum Sport. Fußball. Manuel Neuer hat jetzt endgültig den Schlusspunkt gesetzt. Nach dem bitteren WM-Aus gegen Paraguay beendet der Nationaltorhüter seine Karriere im DFB-Trikot. Ob es nach dem frühen Aus auch für Bundestrainer Julian Nagelsmann weitergeht, ist dagegen weiter offen.
10: Es sei extrem bitter, so aufzuhören, erklärt Neuer bei Magenta und zieht damit endgültig einen Schlussstrich unter seine Karriere in der Nationalmannschaft. Das wünschen sich immer mehr Experten auch von Julian Nagelsmann. Nicht nur Lothar Matthäus, auch Mats Hummels und vor allem Didi Hamann, der Nagelsmann schon in der WM-Vorbereitung Fehler ankreidet. DFB-Sportdirektor Rudi Völler kündigte an, dass die DFB-Spitze in den nächsten 1-2 Tagen beraten werde. Er selbst, so Völler, würde an Nagelsmann festhalten, aber er entscheide das nicht alleine. Thomas Thonfeld, Sportredaktion.
8: Nach dem WM-Aus tritt die deutsche Fußballnationalmannschaft die Heimreise an. Die Spieler verlassen das Teamquartier in Winston-Salem nach einem letzten gemeinsamen Treffen individuell. Das DFB-Team war bei der Weltmeisterschaft im Elfmeterschießen gegen Paraguay ausgeschieden und hatte den Einzug ins Achtelfinale verpasst.
11: Ja, angenehm sommerlich geht's heute durch den Dienstagabend und auch durch die kommende Nacht hindurch. Tiefste Werte von 19 bis 21 Grad heute Nacht in und um Berlin. Morgen am Mittwoch, da sind ein paar Regentropfen mit dabei, vor allem in der ersten Tageshälfte. Zeitweise leichter Regen, das Ganze bei Topwerten zwischen 18 und 20 Grad.
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11: Ja, wir hatten das Radio Paradiso Team, das WM aus gestern erlebt und verkraftet. Das war natürlich Thema heute früh bei uns in der Frühstücksrunde. Da hören wir hier gleich mal rein. Unter anderem nach den 80ern Rick Astley für Sie, Together Forever.

Gestern sein erstmal letztes Konzert hier bei uns in Berlin im Olympiastadion gegeben. Bruno Mars, gerade gemeinsam gehört mit Lady Gaga, Die With A Smile. Auf im 98.2 Radio Paradiso, Ihnen einen schönen Dienstagabend. Wir gehen in die frühen 90er, R.E.M. mit Man on the Moon.

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1: ja,
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1: Bittet, so wird euch gegeben. Sucht, so werdet ihr finden. Klopft an, so wird sich die Tür öffnen. Wer bittet, empfängt. Wer sucht, findet. Wer anklopft, dem wird geöffnet.
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7: Mit Henrik Düster. Guten Abend. Die Bildungsgewerkschaft GEW hier in Berlin macht Druck für bessere Lernbedingungen. Da Lehrkräfte und Schüler seit Jahren an der Belastungsgrenze arbeiteten, prüft die Gewerkschaft nun die rechtlichen Möglichkeiten für ein Volksbegehren. Ziel ist es, Mindeststandards für kleinere Klassen dauerhaft gesetzlich zu verankern. Bildungssenatorin Katharina Günther-Wünsch begrüßte die Initiative zwar grundsätzlich, verwies jedoch auf eine erst kürzlich geschlossene Vereinbarung mit der GEW, die bereits einen ersten verbindlichen Schritt zu kleineren Klassen vorsehe. Die Gespräche sollen im neuen Schuljahr fortgesetzt werden. Nach einer Umfrage der Senatskanzlei unter rund 30.000 Bürgern fordern die Berliner mehr Sauberkeit und härtere Strafen für Müllsünder. Die Stadt hat bereits reagiert und die Bußgelder drastisch erhöht. Wer eine Zigarettenkippe achtlos wegwirft, muss nun mit Strafen zwischen 250 und 3.000 Euro rechnen. Zuvor waren es maximal 120 Euro. Passend dazu läuft noch bis Sonntag eine berlinweite Schwerpunktwoche, bei der die Ordnungsämter verstärkt Kontrollen durchführen. Dem Potsdamer Zoll ist ein großer Schlag gegen den Drogenhandel gelungen. In einem Paketzentrum wurden 3 beschädigte Sendungen aus dem Ausland mit insgesamt 25 Kilogramm Cannabis abgefangen. Besonders kurios, ein 67-jähriger Verdächtiger tauchte während des Zolleinsatzes auf, um sein Paket mit 19 Kilo Inhalt abzuholen. Er wurde festgenommen und sitzt in Untersuchungshaft. Morgen läuft der befristete Tankrabatt für Diesel und Superbenzin aus. Brandenburgs Verkehrsminister Robert Krumbach warnte vor drastischen Preissprüngen an den Zapfsäulen und forderte eine gesetzliche Begrenzung von Preiserhöhungen sowie eine Übergewinnsteuer für Mineralölkonzerne, um Menschen mit geringem Einkommen zu entlasten.
8: Ist ein angenehmer Tagesabschluss für uns heute am Dienstagabend. Heute Nacht tiefste Werte von 19 bis 21 Grad. Okay zum Schlafen und wirklich weit nach oben geht es dann auch mit dem Thermometer morgen nicht. 20 Grad, die Top-Temperatur. Ansonsten gibt es einige dichte Wolken in der ersten Tageshälfte. Bis zum Nachmittag auch immer mal wieder etwas Regen mit dabei. Ebenso am Donnerstag in den Morgenstunden freundlich und sonnig. Ab dem Mittag kommen Regenwolken auf. Das Ganze bei 22 bis 24 Grad in und um Berlin.
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8: Einen schönen und entspannten Dienstagabend. Schön, dass Sie bei uns sind auf Ihrem 98.2 Radio Paradiso. Und mit dabei Patrick Swayze, She's Like the Wind. 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

Soul mit Groove durch den Dienstagabend. Olivia Dean, So Easy to Fall in Love. Auf W98.2 Radio Paradiso. Jetzt kommt ein bisschen E-Gitarre mit dazu. Und zwar mit Michael Jackson, Black or White.

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1: Mit Elena Gassner. Spandau hat viele, viele schöne sommerliche Veranstaltungen in den nächsten Tagen und Wochen geplant. Unter anderem jetzt schon am kommenden Samstag, am 4. Juli, den Konfiball, zu dem alle Konfirmandinnen und Konfirmanden aus diesem und auch aus dem letzten Jahr eingeladen sind, ihre Konfi-Kleidung auszuführen und gemeinsam zu feiern. Außerdem in Spandau die St. Nikolai-Kirche, die zu Orgelandachten einlädt, zu Museums- und Turmführungen und als ganz besonderes Special Turmbesteigungen zum Sonnenuntergang. Freitags öffnet die Kirche immer bis 18 Uhr. Und alle, die den Sommer in Spandau verbringen, sind eingeladen, jeden Mittwoch das offene Singen in der Lutherkirche zu besuchen oder auch sonstige diverse Sommerkonzerte. Zum Beispiel schon morgen ab 19 Uhr in der Kirche am Lutherplatz 3. Alle Infos, die genauen Details und so weiter, die finden Sie gerne online unter www.spandau-evangelisch.de. Und so schön lange Sommertage auch sind, für viele Menschen ohne Obdach hier in Berlin auf den Straßen sind sie teilweise lebensgefährlich. Und jetzt ruft die Berliner Stadtmission auch wieder dringend zu Spenden auf. Spenden von unter anderem T-Shirts, Basecaps und Unterwäsche. Die Mitarbeitenden der Kleiderkammer in der Lehrter Straße stehen aktuell vor leeren Regalen. Diese Sommerflaute, die ist wirklich schlimm für Menschen, die auf der Straße leben. Die können nämlich dadurch ihre verschwitzte und verschmutzte Kleidung nicht durch saubere und ordentliche Anziehsachen ersetzen. Deshalb bittet die Stadtmission uns alle. Wer hat für Männer saubere und intakte T-Shirts, eng anliegende Boxershorts, Socken, Hosen und Kopfbedeckungen wie zum Beispiel Basecaps? Für Frauen werden neben T-Shirts vor allem lange Röcke, Unterhosen, BHs, Leggings und Socken gesucht. Alles gut erhalten und sauber. Und die Sachen können Sie gerne täglich in den Kleidercontainern der Stadtmission abgeben. Und zwar in der Lehrter Straße 68 in Moabit.

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13: Ich bin Thomas Bleskin. Die Inflation in Deutschland hat sich im Juni abgeschwächt. Nach vorläufigen Angaben des Statistischen Bundesamts stiegen die Verbraucherpreise im Vergleich zum Vorjahresmonat um 2,3%. Im Mai hatte die Teuerungsrate noch bei 2,6% gelegen. Ausschlaggebend waren demnach vor allem gesunkene Ölpreise und der Tankrabatt. Dagegen verteuerten sich Lebensmittel und Dienstleistungen. Die Spritpreise ziehen bereits vor dem Ende des Tankrabatts spürbar an. Nach Angaben des ADAC kostete ein Liter Diesel am Mittag im bundesweiten Durchschnitt 3,5 Cent mehr als am Vortag. E10 verteuerte sich um 3,3 Cent.
14: Gerechtfertigt sind diese Preiserhöhungen nicht, sagt der ADAC. Und dennoch an vielen Zapfsäulen, da stehen die Autofahrer Schlange. Viele wollen einfach noch mal voll tanken, denn der Countdown läuft. Und gut möglich, dass es ab morgen Mittag noch einmal einen Preissprung nach oben gibt. Zwar haben die Mineralölkonzerne den Tankrabatt in den vergangenen 2 Monaten nicht immer komplett weitergegeben, aber vielen Autofahrern hat er geholfen. Claudia Wächter, Nachrichtenredaktion.
13: Der oberste Gerichtshof der USA hat Präsident Trump im Streit um das Geburtsrecht eine Niederlage zugefügt. Der Supreme Court entschied, dass in den Vereinigten Staaten geborene Kinder weiterhin automatisch die US-Staatsbürgerschaft erhalten, auch wenn ihre Eltern sich illegal oder nur vorübergehend im Land aufhalten.
15: Es war eine von Präsident Trumps wichtigsten Herzensangelegenheiten, das sogenannte Geburtsrecht abzuschaffen. Ein verfassungsmäßig verankertes Gesetz, das Babys, die in den USA geboren werden, automatisch die amerikanische Staatsbürgerschaft zuerkennt. Für Trump ist das eine herbe Niederlage, denn nach seiner Meinung wird diese Regelung von illegalen Einwanderern und Asylsuchenden ausgenutzt. Daher wollte Trump die Anordnung massiv einschränken und damit den sogenannten Geburtstourismus stoppen. Tina Eck, USA.
13: Und zum Sportfußball. Nach dem WM aus hat der Deutsche Fußballbund eine Entscheidung über die Zukunft von Bundestrainer Julian Nagelsmann vertagt. DFB-Präsident Bernd Neuendorf kündigte an, die Gründe für das Ausscheiden gemeinsam mit der sportlichen Leitung in Ruhe aufzuarbeiten. Das Abschneiden bei der Weltmeisterschaft genüge nicht den eigenen Ansprüchen. Nagelsmann hatte nach dem verlorenen Elfmeterschießen gegen Paraguay seine Bereitschaft erklärt, im Amt zu bleiben.
8: Ja, angenehm sommerlich geht es heute durch den Dienstagabend und auch durch die kommende Nacht hindurch. Tiefste Werte von 19 bis 21 Grad heute Nacht in und um Berlin. Morgen am Mittwoch, da sind ein paar Regentropfen mit dabei, vor allem in der ersten Tageshälfte. Zeitweise leichter Regen, das Ganze bei Topwerten zwischen 18 und 20 Grad.
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8: Wunderbare Dinge abseits des Fußballrasens, die hat mein lieber Kollege Nico Engelage alle schön im Blick bei dieser Fußball-WM. Zum Beispiel die Norweger haben da richtig was zu bieten. Was genau, das hören Sie gleich hier unter anderem nach Gloria Gaynor. Die habe ich jetzt aus den 80ern. 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

Was für ein Duett, auch wenn es das mal live gegeben hätte mit den beiden zusammen auf der Bühne. Callum Scott, Whitney Houston, I Wanna Dance With Somebody auf E98.2 Radio Paradiso. Wir summen uns durch den Dienstagabend mit den Crash Test Dummies. Wow.

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1: Da ist es also passiert. Wir sind raus bei der Fußballweltmeisterschaft. 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
2: 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Schotten mit Röcken und Dudelsäcken oder die Niederländer, die von links nach rechts tanzen. Bei der diesjährigen WM sorgt allerdings ein weiteres europäisches Fanlager für Aufsehen und das sind die Norweger mit ihrem Wikinger-Rudern. 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Dazu ein lautstarkes Ruch bei jedem Zug, das selbst durch den Fernseher bei den Spielen zu hören ist. Im hohen Norden sind Wikinger wirklich sowas wie Vorbilder und auch das besondere Mannschaftsfoto der Nationalmannschaft in Wikinger-Montur macht diese Fanaktion perfekt. Ich bin mir sicher, dass sie das Rudern auch heute Abend wieder zu Gesicht bekommen oder zumindest hören werden um 19 Uhr beim 16. Finale gegen die Elfenbeinküste.
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0: wusste gar nicht, dass mein Freund Ecki, den ich eigentlich schon 52 Jahre kenne, ein Poet ist. Neuerdings postet Ecki Gedichte, die er selbst verfasst hat. Und ich finde sie richtig klasse. Zum Beispiel dieses hier. Manchmal stehe ich neben mir, schaue mich von der Seite an und staune, wie es mir immer wieder gelingt, zu staunen über Menschen, die nicht mehr staunen können. Sie stehen morgens auf, ob hell oder noch dunkel, und sie wundern sich nicht, dass es schon hell ist oder noch dunkel. Verspüren Hunger und Durst und deshalb essen und trinken sie. Gehen zur Arbeit oder auch nicht und wissen nicht, warum sie zur Arbeit gehen oder auch nicht. Und sie machen dies und das oder lassen jenes, ohne zu wissen, dass alles, was sie tun oder lassen, sehen oder hören, reden oder zuhören, ihrer Freiheit entspringt, zu tun oder zu lassen, zu sehen oder zu hören, zu reden oder zuzuhören. Ich stehe neben mir und schaue mich von der Seite an und staune, dass ich neben mir stehe und staune. Wunderbare Gedanken von Eckhard W. Eichel. Ich wünsche Ihnen einen wundervollen Tag voller Staunen.
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13: Mit Henrik Düster. Guten Abend. Der Berliner Senat will Kultur-, Freizeit- und Begegnungsstätten vor existenzbedrohlichen Steuersteigerungen schützen. Wie Finanzsenator Stefan Evers mitteilte, soll eine Bundesratsinitiative auf den Weg gebracht werden. Hintergrund sind unerwünschte Nebenwirkungen der Grundsteuerreform. Da sich die neue Steuer auch nach dem baurechtlichen Entwicklungspotenzial eines Grundstücks richtet, drohen etwa Clubs, die bewusst nicht anbauen wollen, enorme Mehrkosten. Die Berliner Initiative fordert, dass künftig nur noch die tatsächlich existierende Bebauung besteuert wird. Ab morgen ist die wichtige Fuß- und Radwegverbindung über den Landwehrkanal zwischen Alt-Treptow und Kreuzberg voll gesperrt. Die Deutsche Bahn begründet den Schritt mit massiven Korrosionsschäden an den denkmalgeschützten Brücken. Die Bezirksstadträtin von Treptow-Köpenick, Claudia Leistner, kritisierte die Sperrung scharf und verwies auf die vertragliche Sanierungspflicht der Bahn, deren Mietvertrag zum heutigen 30. Juni gekündigt wurde. Der Senat plant nun, die Flächen langfristig zu übernehmen. Bei einer groß angelegten Razzia in Berlin und Brandenburg hat die Polizei 15 Gebäude durchsucht und eine 12-köpfige Bande zerschlagen. Dem Beschuldigten wird gewerbsmäßiger Computerbetrug und internationaler Drogenhandel vorgeworfen. Der 32-jährige Haupttäter soll Postmitarbeiter eingespart haben, um Kreditkarten aus Briefen zu stehlen und damit rund 300.000 Euro zu erbeuten. Zudem wird ihm der Schmuggel von Kokain und Heroin vorgeworfen. Er sitzt in Haft. Die Brandenburger SPD-Landtagsfraktion plädiert nach einem neuen Gutachten der Gesellschaft für Freiheitsrechte verstärkt für die Prüfung eines AfD-Verbots. Fraktionschef Björn Lüttmann erklärte, die juristische Einschätzung liefere klare Belege für Verstöße gegen das Demokratieprinzip. Ein Verbotsantrag bleibt jedoch umstritten und kann nur von Bundestag, Bundesrat oder der Bundesregierung gestellt werden.
8: Ist ein angenehmer Tagesabschluss für uns heute am Dienstagabend. Heute Nacht tiefste Werte von 19 bis 21 Grad. Okay zum Schlafen und wirklich weit nach oben geht's dann auch mit dem Thermometer morgen nicht. 20 Grad, die Top-Temperatur. Ansonsten gibt's einige dichte Wolken in der ersten Tageshälfte. Bis zum Nachmittag auch immer mal wieder etwas Regen mit dabei. Ebenso am Donnerstag in den Morgenstunden freundlich und sonnig. Ab dem Mittag kommen Regenwolken auf. Das Ganze bei 22 bis 24 Grad in und um Berlin.
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8: Ja, wir haben Tickets für Sie zu gewinnen. Morgen früh für einen echt tollen Kinofilm, der diese Woche noch startet. Welchen genau? Frage ich Ihnen gleich.

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1: Rosalind Snap auf im 98.2 Radio Paradiso. Und sie sind klein, sie sind gelb und sie sind vor allem richtig unterhaltsam und sie sind Kult. Gemeint sind sie hier. Ja, die Minions kommen zurück auf die große Leinwand. Minions and Monster startet diese Woche im Kino und wir laden Sie dorthin ein. Tickets dafür können Sie morgen früh gewinnen und zwar hier bei uns in der Morning Show. Willkommen bei Thorsten Mittke.

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4: Ich bin Thomas Bleskin. Die Inflation in Deutschland hat im Juni weiter nachgelassen. Nach vorläufigen Zahlen des Statistischen Bundesamts stiegen die Verbraucherpreise im Vergleich zum Vorjahr um 2,3% nach 2,6% im Mai.
5: Vor allem an der Zapfsäule hat sich die Lage entspannt. Viele Autofahrerinnen und Autofahrer konnten deshalb zumindest etwas durchatmen. Energie hat im Juni zwar immer noch mehr gekostet als vor einem Jahr, der Anstieg fiel aber deutlich geringer aus als zuletzt. Lebensmittel und Dienstleistungen wie Restaurantbesuche oder Reisen sind dagegen noch mal teurer geworden. Experten rechnen damit, dass die Inflation schon jetzt im Juli wieder anzieht, unter anderem weil der Tankrabatt dann ausläuft. Zoe Tassovali, Redaktion.
4: Die Spritpreise haben bereits vor dem Ende des Tankrabatts spürbar angezogen. Nach Angaben des ADAC kostete ein Liter Diesel am Mittag im bundesweiten Durchschnitt 3,5 Cent mehr als am Vortag. Super E10 verteuerte sich um 3,3%. Der Automobilclub hält den Anstieg angesichts sinkender Ölpreise für nicht gerechtfertigt und vermutet, dass Mineralölkonzerne die ab morgen geltende höhere Energiesteuer schon jetzt einpreisen. Auch das Bundeskartellamt kündigte eine genaue Prüfung möglicher Preisaufschläge an. Und zum Sport. Fußball. Manuel Neuer hat jetzt endgültig den Schlusspunkt gesetzt. Nach dem bitteren WM-Aus gegen Paraguay beendet der Nationaltorhüter seine Karriere im DFB-Trikot. Ob es nach dem frühen Aus auch für Bundestrainer Julian Nagelsmann weitergeht, ist dagegen weiter offen.
6: Es sei extrem bitter, so aufzuhören, erklärt Neuer bei Magenta und zieht damit endgültig einen Schlussstrich unter seine Karriere in der Nationalmannschaft. Das wünschen sich immer mehr Experten auch von Julian Nagelsmann. Nicht nur Lothar Matthäus, auch Mats Hummels und vor allem Didi Hamann, der Nagelsmann schon in der WM-Vorbereitung Fehler ankreidet. DFB-Sportdirektor Rudi Völler kündigte an, dass die DFB-Spitze in den nächsten ein, zwei Tagen beraten werde. Er selbst, so Völler, würde an Nagelsmann festhalten, aber er entscheide das nicht alleine. Thomas Thonfeld, Sportredaktion.
4: Nach dem WM-Austritt die deutsche Fußballnationalmannschaft die Heimreise an. Die Spieler verlassen das Teamquartier in Winston-Salem nach einem letzten gemeinsamen Treffen individuell. Das DFB-Team war bei der Weltmeisterschaft im Elfmeterschießen gegen Paraguay ausgeschieden und hatte den Einzug ins Achtelfinale verpasst.
7: Ein verhältnismäßig freundlicher Sommertag geht vorbei und morgen am Mittwoch sieht es ein bisschen anders aus. Allzu viel Sonnenschein gibt es da vielleicht nicht zu genießen, stattdessen eher mal viele, viele Wolken am Himmel zu erkennen. Da sind wohl auch die ein oder anderen Regenwolken mit von der Partie, die über den Tag verteilt immer mal wieder vorkommen können. Das Ganze bei Topwerten bis zu gerade mal 21 Grad. Am darauf folgenden Donnerstag dann 25 Grad in der Spitze. Hier geht es mit Sonne und Wolken im Wechsel weiter und abermals mit möglichen kleinen Schauern.

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1: Hier ist Radio Paradiso mit der Sendung Natürlich gesund. Ich bin Julia Nogli und unser Thema ist heute die Schilddrüse. Und zwar geht es um die beste Ernährung für deine Schilddrüse. So heißt ein neuer Ratgeber, der bei Trias erschienen ist. Geschrieben haben ihn zwei Frauen, zwei Heilpraktikerinnen, Ivona Riesenfeld und Kira Bandmann. Eine davon habe ich jetzt am Telefon, Ivona Riesenfeld, als Heilpraktikerin und Mentorin auf Schilddrüsen, Darm und Hormongesundheit spezialisiert. Hallo, ich grüße Sie.
2: Hallo Frau Nogli, vielen Dank für die Einladung.
1: Vielleicht erstmal ganz allgemein, wozu brauchen wir denn eigentlich die Schilddrüse?
2: Ja, die Schilddrüse ist ein ganz kleines, schmetterlingsförmiges Organ am Hals. Also wirklich klein, gerade mal so groß wie zwei Daumenglieder. Und trotzdem steuert sie über ihre Hormone fast jede Zelle im Körper. Das wissen viele nicht. Sie bestimmt, wie schnell unser Stoffwechsel läuft, wie viel Energie wir haben, wie warm uns ist, wie unser Herz schlägt, wie wir verdauen, sogar wie wir denken und wie unsere Stimmung ist. Ja, also man kann sich das so vorstellen wie das Gaspedal des Körpers. Sie gibt das Tempo vor, in dem alles abläuft. Ist sie aus dem Takt, spürt man das nicht nur an einer Stelle, sondern fast überall gleichzeitig.
1: Genau, Sie bezeichnen sie sogar in Ihrem Buch als unsichtbare Chefin. Also das kann man so sagen, ne?
2: Das kann man so sagen, auf jeden Fall unsichtbar, weil kaum jemand im Alltag an sie denkt. Wir spüren sie nicht, ja, keiner weiß genau, ne, dass er sie da so hat. Wir sehen sie nicht und solange sie funktioniert, fällt sie überhaupt nicht auf. Na, und sie ist ja unsere Chefin, weil sie im Hintergrund die Anweisungen gibt. Ja, so kann man sich das vorstellen, nach denen sich der ganze Körper richtet. Ja, die Hormone wirken bis tief in die Zellen hinein und schalten dort ja, viele verschiedene Abläufe an oder ab. Also im Herz, in der Leber, im Gehirn, in den Muskeln. Sie macht die Arbeit nicht selbst, aber sie gibt die Ansagen.
1: Und welche Symptome, das sind ja dann sicher viele, deuten auf eine mögliche Fehlfunktion hin?
2: Ja, die Symptome, das ist manchmal das Schwierige, die sind unspezifisch. Ja? Und hier ist es oft so, dass man das alles so auf Stress, das Alter oder irgendwie einen anstrengenden Alltag schieben könnte. Ja, und das passiert auch häufig. Deshalb bleiben diese Erkrankungen häufig unerkannt. Und bei einer Unterfunktion läuft alles wie auf Sparflamme. Ja, man ist so müde und erschöpft. Man friert schnell, so kalte Hände und kalte Füße. Es kann ein Thema geben mit dem Gewicht, muss aber nicht. Ja, also trotz gleicher Ernährung nimmt man dann nicht mehr ab. Verstopfung kann ein Thema sein, trockene Haut, Haarausfall, eine gedrückte Stimmung, ja, bis hin zu Depressionen tatsächlich oder eine Art Brain Fog, also das ist so ein Gefühl, nicht klar denken zu können. Ja, und bei einer Überfunktion, die ist aber viel, viel seltener, hat man das genaue Gegenteil. Man ist überdreht, Herzrasen, innere Unruhe, so fahrig sein, Nervosität und Gewichtsverlust vielleicht. Ja. Ja, einzeln ist jedes dieser Symptome manchmal harmlos, aber wenn mehrere zusammenkommen und länger bleiben, lohnt sich einfach der Blick auf die Schilddrüse.
1: Und die schauen wir heute genauer an. Sie hören die Heilpraktikerin Ivona Riesenfeld. Sie ist eine der beiden Autorinnen von Die beste Ernährung für deine Schilddrüse, ein neuer Ratgeber, der bei Trias erschienen ist. In ein paar Minuten wieder mehr dazu, hier bei Radio Paradiso in der Sendung Natürlich gesund.

0: die zum Teil aus eigener leidvoller Erfahrung ein Buch zum Thema geschrieben haben, mit einem speziellen Dreh, die beste Ernährung für deine Schilddrüse, heißt es. Ivona Riesenfeld, Sie haben eben schon von den vielen möglichen Symptomen bei einer Fehlfunktion gesprochen. Wie kann man das untersuchen lassen? Nicht nur durch eine Blutuntersuchung, oder?
1: Das ist doch durch eine Blutuntersuchung, ganz genau. Leider ist es nur so, dass standardmäßig nur der TSH-Wert bestimmt wird und der hat nicht, der hat keine Aussagekraft isoliert. Mhm. Ja? Das ist gewissermaßen nur das Steuersignal aus dem Gehirn an die Schilddrüse. Ja, und das reicht aber nicht aus. Also deshalb ist ein breiteres Bild absolut notwendig. Also wir brauchen da die eigentlichen Schilddrüsenhormone, FT3 und FT4. Ja, ich mache standardmäßig auch alle Antikörper, um eine Autoimmunerkrankung, Hashimoto oder Morbus Basedow auszuschließen. Ja, und auch zwingend ein Ultraschall, weil man da auch sehen kann, ob da ein Zerstörungsprozess vor sich geht oder nicht. Und die Laborwerte muss man sich immer im Zusammenhang mit den Beschwerden anschauen. Und hier ist das Tückische, ja, und das ist das große Problem und das ist auch das Thema, warum viele, viele Jahre lang mit einer Unterfunktion rumlaufen, die irgendwie nicht erkannt wird oder nicht ernst genommen wird. Die Referenzwerte aus dem Labor, ja, die sind nicht unbedingt ausschlaggebend, sondern es gibt da Optimalwerte. Und die können sogar individuell sein. Also man merkt, es wird ein bisschen komplex. Ja. All das haben wir auch in unserem Buch beschrieben und man kann das auch nachlesen, was da so passiert. Aber ja, es ist ein komplexes Thema, aber auch ein spannendes Thema.
0: Mhm. In der Tat. Was hat Sie dazu gebracht, sich genau damit so genau zu befassen?
1: Ja, ehrlich gesagt, weil ich selbst betroffen bin. Mhm. Ja, ich litt jahrelang unter Symptomen, die auch niemand einordnen konnte. Ich war müde, ich war erschöpft. Also das ist schon viele Jahre her, es ist jetzt 20 Jahre her. Mhm. Da war ich so Mitte 20 und ich funktionierte nur noch. Ja, also ich ging arbeiten und für viel mehr war nicht mehr Energie übrig. Mhm. Ja. Ich habe aber immer gespürt, dass etwas nicht in Ordnung ist. Ich hatte auch so depressive Verstimmungen. Am Ende landete ich beim Psychiater, ja, der mir Antidepressiva verschreiben wollte. Ich hatte aber immer das Gefühl, da stimmt was nicht, das ist es nicht. Ich bin nicht depressiv. Irgendwas ist da nicht in Ordnung. Und dann, ich wurde viele Jahre lang nicht ernst genommen. Vielleicht nur so ein kurzer Einblick, was mir so passiert ist. Ich hatte Hauswahl und war irgendwann bei einer Hautärztin. Diese diagnostizierte dann diese Hashimoto, also das ist eine Autoimmunerkrankung. Mhm. Und gleich im Zuge dessen wurde mir gesagt von der Arzthelferin und von ihr, ja, verhüten bräuchte ich nicht mehr, denn das mit dem Schwangerwerden, das wird schwierig.
0: Krass.
1: Ja, und ich war, ja, Mitte 20, das hat mir einfach den Boden unter den Füßen gerissen und da dachte ich, so, das reicht, da muss ich was tun. Und dann, ja, habe ich angefangen nachzuforschen und je tiefer ich eingestiegen bin, desto klarer wurde mir, wie viel man übersieht, wenn man nur auf so einen einzelnen Wert schaut. Und aus dieser eigenen Geschichte ist mit der Zeit eine richtige Mission geworden. Mhm. Ja. Ich wollte anderen auch diesen langen Leidensweg ersparen, den ich selbst hinter mir habe.
0: Dann sind Sie Heilpraktikerin geworden, also Sie waren vorher in einem anderen Beruf praktisch, ja?
1: Ja, ganz genau. Ich war vorher Krankenschwester in einem psychiatrischen Bereich und habe dann irgendwann die Heilpraktiker-Ausbildung gemacht, um ja auch Menschen helfen zu dürfen.
0: Aus der eigenen Geschichte ist eine Mission geworden. Geballte Erfahrung, Aufklärung, Tipps und 70 tolle Rezepte zum Thema Hormone und Schilddrüse. Darum geht's hier in der Sendung Natürlich Gesund auf Radio Paradiso und in ein paar Minuten wieder mehr dazu.

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1: Eine rabbinische Weisheit über das Gebet. Auch wenn du anfangs nichts weiter sagen kannst als Hilf mir, so ist das schon sehr gut. Wiederhole diese Worte so oft du kannst, bis Gott deinen Mund öffnet und Worte des Herzens über deine Lippen strömen.

0: Radio Paradiso mit Natürlich Gesund. Heute geht es um die Schilddrüse. Ein neues Buch ist erschienen, Die beste Ernährung für deine Schilddrüse, von den beiden Heilpraktikerinnen Ivona Riesenfeld und Kira Bandmann. Ja, man nimmt Medikamente gegen die Schilddrüsendysbalance, steht aber dennoch oft neben sich und die Beschwerden bleiben. Dann könnte dieses Buch der Wendepunkt sein, sagen die beiden, denn bei Hashimoto und Schilddrüsenunterfunktion sei die Ernährung oft der Gamechanger. Am Telefon ist Ivona Riesenfeld. Sie haben ja zusammen mit Kira Bandmann schon viel Erfahrung gesammelt mit Patientinnen mit Schilddrüsenerkrankungen. Warum haben Sie nun dieses Buch geschrieben mit dem Fokus auf Ernährung?
1: Ja, Fokus auf Ernährung, weil wir etwas schaffen wollten, was auch im Alltag umsetzbar ist, ja, was so praktischen Leitfaden hat. Aber ja, wir haben das Buch geschrieben, weil ich natürlich diesen Weg selbst gegangen bin. Mir war klar, ich will das alles nicht für mich behalten. Wir begleiten, also die Kira Bandmann und ich, seit vielen Jahren Frauen hauptsächlich in unserem Mentoring dabei, ihre Beschwerden Schritt für Schritt hinter sich zu lassen. Und das wollten wir in Buchform bringen. Ja? Mhm. Wichtig ist mir dabei auch noch, es ist kein reines Rezeptbuch. Nee. Also wir wollen schon, dass praxisnah ist. Das war uns wichtig. Die sind drin und die sind auch wichtig. Der Kern ist aber auch, dass man die Zusammenhänge verständlich macht. Ja, warum die Schilddrüse so zentral ist, was im Körper passiert, wann sie aus dem Takt gerät. Aber vor allem auch, ja, welche Laborwerte sind sinnvoll? Wie liest man die so richtig? Dabei erklären wir auch den Unterschied zwischen dem Referenzbereich und dem Optimalbereich. Denn oft hören die Betroffenen auch, ihre Werte sind völlig normal. Mhm. Ja, die fühlen, es ist etwas nicht in Ordnung. Das war bei mir auch so. Denen geht es nicht gut. Und das heißt immer wieder, die Werte sind normal. Ja, und genau dieses Wissen, ja, das wir sonst persönlich im Mentoring weitergeben, haben wir in dieses Buch gepackt. Ja, damit die Menschen sich selbst besser verstehen und einordnen können, ja, damit sie sich nicht mehr so alleingelassen fühlen, damit sie wieder das Gefühl haben, was bewirken zu können.
0: Ja? Kann ich denn ganz normal bei meiner Hausärztin auch sagen, ich möchte hier das genauer haben mit diesen Werten?
1: Ja, jein. Also mal ja, mal nein. Ja, es gibt den Fall, dass die Ärzte das auch machen, wenn man sagt, ich möchte auch die freien Werte, und manchmal weigern die sich. Aber auch das ist kein Problem, denn in jeder größeren Stadt, ja, gibt es freie Labore. Mhm. Ja, man ist da wirklich auch selbst in der Lage, sich einen Termin zu machen, dann einfach anzugeben, welche Werte man gerne hätte. Übrigens, zum Thema Schilddrüse reichen auch nur die Schilddrüsenwerte nicht. Ja, also das ist ja auch das, was man dann mit unserem Buch verstehen wird, dass es ein Systemthema ist. Ne? Also es macht Sinn, viele weitere Werte dann auch abzunehmen. Und wie gesagt, das kann man in einem freien Labor, man macht sich da einen Termin, ist dann zwar Selbstzahler, aber das investieren ja die meisten gern, wenn sie dann Anhaltspunkte auch dafür bekommen, das ist so bei mir los und das muss ich tun, ja.
0: Die beste Ernährung für deine Schilddrüse von den beiden Heilpraktikerinnen Ivona Riesenfeld und Kira Bandmann. Das ist heute unser Thema, denn da gibt es ein neues Buch dazu. Mehr dazu und Kontakt hier auf www.paradiso.de in der Mediathek unter Natürlich Gesund. Und ja, was bedeutet das mit dieser Ernährung? Dazu gleich wieder mehr in ein paar Minuten in der Sendung Natürlich Gesund auf Radio Paradiso. Bleiben Sie dran.

0: Sie ist das Gaspedal des Körpers, gibt quasi das Tempo vor, die Schilddrüse. Und um dieses kleine und so wichtige Organ geht es heute hier bei Natürlich Gesund auf Radio Paradiso. Mein Name ist Julia Nogli und Expertin am Telefon ist die Heilpraktikerin Ivona Riesenfeld. Zusammen mit Kira Bandmann, ebenfalls Heilpraktikerin, hat sie einen Ratgeber geschrieben. Der heißt Die beste Ernährung für deine Schilddrüse, erschienen bei Trias. Frau Riesenfeld, gibt es denn eine schilddrüsenfreundliche Ernährung oder ist das auch wieder ganz individuell?
1: Also es gibt Grundpfeiler. Ja, die Grundpfeiler sind, dass man clean ist, also wenig verarbeitet, viel Gemüse, gute Fette, wenig Zucker und wenig Fertigprodukte. Ja, dann eine entzündungshemmende Ernährung. Das ist auch übrigens bei der Schilddrüse ganz zentral. Ja, weil häufig eben bei einer Schilddrüsenunterfunktion eine Hashimoto im Hintergrund ist, also eine Autoimmunerkrankung, die die Schilddrüse so dauerhaft zerstört. Ja, eine eiweißreiche Ernährung macht Sinn und ja, der Darm spielt auch eine sehr große Rolle. Also wie gesagt, das, was ich gerade erzählt habe, es geht um das System. Ne? Die Schilddrüse ist eingebettet in ein System und dazu gehört auch der Darm. Ja, und daher würde man darauf achten, darmfreundlich zu essen, idealerweise. Und da gibt es große Trigger, ja, für den Darm. Und das ist Gluten, das sind, können Kuhmilchprodukte sein. Ja, das ist natürlich sind so Sachen wie übermäßig Viehzucker etc.
0: Ja. Also das klingt dann so, als würde es da für jeden nicht so verkehrt, das ganze Buch und auch diese Rezepte.
1: Ja. Okay. Ja, so ist es. Also es geht auch nicht so sehr ums Verzichten, sondern darum, den Körper gezielt zu versorgen. Ja, eher mehr hinzufügen als wegzulassen. Ja, und so ein bisschen Struktur in die Ernährung reinzubringen. Ne? Und ja, und hier kommt vielleicht auch etwas, was viele meinen würden, was richtig wäre. Ja, zu uns kommen die Frauen, die ernähren sich dann vegetarisch oder vegan. Ja, und glauben, dass das so das Allheilmittel ist, wir stellen häufig das Gegenteil fest. Ja, also ich würde vegane Ernährung nur äußerst selten empfehlen bei Menschen, die Beschwerden haben. Die muss man wirklich ganz genau tracken, um auf alle Nährstoffe zu kommen. Vegetarisch kann schon gehen, aber da braucht man einen richtigen Plan. Ja, und da muss man wissen, wie. Ja, ich kann das immer nachvollziehen, wenn man das aus ethischen Gründen macht, absolut. Aber aus gesundheitlichen Gründen ist das häufig eine Fehlannahme, dass das helfen würde. Ja.
0: Mhm. Vielleicht noch eine Frage, was ist denn mit dieser vergrößerten Schilddrüse? Das haben ja viele. Was passiert da eigentlich? Und wenn die dann zu Ihnen kommen, also die kriegen ja dann oft auch natürlich schon Medikamente immer, vielleicht auch ein Leben lang. Was passiert da eigentlich? Was ist da los?
1: Also häufig ist es ein Jodmangel, ja, warum die Schilddrüse vergrößert ist. Es gibt dann mehr Gewebe damit, weil so versucht die Schilddrüse das zu kompensieren. Mhm. Ja. Wir machen dann immer ein Mikronährstoffprofil, schauen uns an, ja, was fehlt da alles? Das ist sowieso, würde ich sowieso jedem immer raten. Man muss nur halt wissen, wie. Ja, und dann kann man das auch alles in den Griff bekommen.
0: Und das ist ja wünschenswert, wenn man bedenkt, welche Einschränkungen es gibt, wenn die Schilddrüse nicht richtig funktioniert. Die beste Ernährung für deine Schilddrüse heißt das Buch. Mehr Infos dazu und auch zu Ivona Riesenfeld hier auf www.paradiso.de in der Mediathek unter Natürlich Gesund. Einen gemütlichen und entspannten Abend für Sie mit Radio Paradiso.

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5: Ich bin Thomas Bleskin. Die Inflation in Deutschland hat sich im Juni abgeschwächt. Nach vorläufigen Angaben des Statistischen Bundesamts stiegen die Verbraucherpreise im Vergleich zum Vorjahresmonat um 2,3%. Im Mai hatte die Teuerungsrate noch bei 2,6% gelegen. Ausschlaggebend waren demnach vor allem gesunkene Ölpreise und der Tankrabatt. Dagegen verteuerten sich Lebensmittel und Dienstleistungen. Die Spritpreise ziehen bereits vor dem Ende des Tankrabatts spürbar an. Nach Angaben des ADAC kostete ein Liter Diesel am Mittag im bundesweiten Durchschnitt 3,5 Cent mehr als am Vortag. E10 verteuerte sich um 3,3 Cent.
6: Gerechtfertigt sind diese Preiserhöhungen nicht, sagt der ADAC. Und dennoch an vielen Zapfsäulen, da stehen die Autofahrer Schlange. Viele wollen einfach nochmal voll tanken, denn der Countdown läuft. Und gut möglich, dass es ab morgen Mittag noch einmal einen Preissprung nach oben gibt. Zwar haben die Mineralölkonzerne den Tankrabatt in den vergangenen 2 Monaten nicht immer komplett weitergegeben, aber vielen Autofahrern hat er geholfen. Claudia Wächter, Nachrichtenredaktion.
5: Der oberste Gerichtshof der USA hat Präsident Trump im Streit um das Geburtsrecht eine Niederlage zugefügt. Der Supreme Court entschied, dass in den Vereinigten Staaten geborene Kinder weiterhin automatisch die US-Staatsbürgerschaft erhalten, auch wenn ihre Eltern sich illegal oder nur vorübergehend im Land aufhalten.
7: Es war eine von Präsident Trumps wichtigsten Herzensangelegenheiten, das sogenannte Geburtsrecht abzuschaffen. Ein verfassungsmäßig verankertes Gesetz, das Babys, die in den USA geboren werden, automatisch die amerikanische Staatsbürgerschaft zuerkennt. Für Trump ist das eine herbe Niederlage, denn nach seiner Meinung wird diese Regelung von illegalen Einwanderern und Asylsuchenden ausgenutzt. Daher wollte Trump die Anordnung massiv einschränken und damit den sogenannten Geburtstourismus stoppen. Tina Eck, USA.
5: Und zum Sportfußball. Nach dem WM-Aus hat der Deutsche Fußballbund eine Entscheidung über die Zukunft von Bundestrainer Julian Nagelsmann vertagt. DFB-Präsident Bernd Neuendorf kündigte an, die Gründe für das Ausscheiden gemeinsam mit der sportlichen Leitung in Ruhe aufzuarbeiten. Das Abschneiden bei der Weltmeisterschaft genüge nicht den eigenen Ansprüchen. Nagelsmann hatte nach dem verlorenen Elfmeterschießen gegen Paraguay seine Bereitschaft erklärt, im Amt zu bleiben.
8: Den überaus sommerlichen Dienstag haben sie so gut wie geschafft und morgen am Mittwoch ändert sich das Wetter etwas. Vor allem die Temperaturen, die sinken auf voraussichtliche 21 Grad. Dazu gibt es eine dichte Wolkendecke über ihren Köpfen und wohl oder übel auch die ein oder anderen Niederschläge. Die Natur wird sich freuen, auch eventuell nochmal am Donnerstag. Da geht es mit 25 Grad Sonne und Wolken im Wechsel und möglichen Regenschauern weiter. 22 Grad erwarten wir am Freitag.

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3: Ja. 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
1: Da schließe ich mich dir an. Also

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1: Gott schenke mir Gelassenheit, das hinzunehmen, was ich nicht ändern kann. Mut zu ändern, was ich ändern kann. Und Weisheit, das eine vom anderen zu unterscheiden. Damit wünsche ich Ihnen einen gesegneten Abend.

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4: Ich bin Katrin Müller. Wer noch günstig tanken will, sollte nicht mehr lange warten. Kurz vor dem Ende des Tankrabatts ziehen die Spritpreise bereits kräftig an. Nach Angaben des ADAC ist Super E10 zur Mittagszeit im Schnitt um mehr als 20% pro Liter nach oben gegangen. Diesel sogar um 24 Cent.
5: Gerechtfertigt sind diese Preiserhöhungen nicht, sagt der ADAC. Und dennoch an vielen Zapfsäulen, da stehen die Autofahrer Schlange. Viele wollen einfach noch mal voll tanken, denn der Countdown läuft. Zwar haben die Mineralölkonzerne den Tankrabatt in den vergangenen 2 Monaten nicht immer komplett weitergegeben, aber vielen Autofahrern hat er geholfen. Claudia Wächter, Nachrichtenredaktion.
4: Nach den tödlichen Schüssen in einer Jugendhilfeeinrichtung in Stade sitzt der mutmaßliche Täter jetzt in Untersuchungshaft. Das Amtsgericht hat Haftbefehl gegen den 45-Jährigen erlassen. Die Staatsanwaltschaft wirft ihm 6-fachen Mord vor.
6: Die Ermittler gehen davon aus, dass der Mann während eines Termins zum Sorgerecht plötzlich das Feuer eröffnete. Es ging um die 3 Monate alte Tochter. 3 Beschäftigte des Jugendamts und 3 Mitarbeitende der Jugendhilfeeinrichtung kamen dabei ums Leben. Die Staatsanwaltschaft sieht Anzeichen für Heimtücke und niedrige Beweggründe. Die Mutter des gemeinsamen Kindes und eine weitere Frau sind inzwischen wieder auf freiem Fuß. Auch sie wurden zunächst festgehalten. Gegen sie wird aber derzeit kein Haftbefehl beantragt. Zoe Tassovali, Nachrichtenredaktion.
4: Der oberste Gerichtshof der USA hat Präsident Trump im Streit um das Geburtsrecht eine Niederlage zugefügt. Der Supreme Court entschied, dass in den Vereinigten Staaten geborene Kinder weiterhin automatisch die US-Staatsbürgerschaft erhalten, auch wenn ihre Eltern sich illegal oder nur vorübergehend im Land aufhalten. Die Richter beriefen sich auf den 14. Verfassungszusatz sowie ein Grundsatzurteil aus dem Jahr 1898. Nach dem WM-Aus hat der Deutsche Fußballbund eine Entscheidung über die Zukunft von Bundestrainer Julian Nagelsmann vertagt. DFB-Präsident Bernd Neuendorf kündigte an, die Gründe für das Ausscheiden gemeinsam mit der sportlichen Leitung in Ruhe aufzuarbeiten. Das Abschneiden bei der Weltmeisterschaft genüge nicht den eigenen Ansprüchen. Nagelsmann hatte nach dem verlorenen Elfmeterschießen gegen Paraguay seine Bereitschaft erklärt, im Amt zu bleiben.
7: Ein verhältnismäßig freundlicher Sommertag geht vorbei und morgen am Mittwoch sieht es ein bisschen anders aus. Allzu viel Sonnenschein gibt es da vielleicht nicht zu genießen, stattdessen eher mal viele, viele Wolken am Himmel zu erkennen. Da sind wohl auch die ein oder anderen Regenwolken mit von der Partie, die über den Tag verteilt immer mal wieder vorkommen können. Das Ganze bei Topwerten bis zu gerade mal 21 Grad. Am darauf folgenden Donnerstag dann 25 Grad in der Spitze. Hier geht es mit Sonne und Wolken im Wechsel weiter und abermals mit möglichen kleinen

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1: Zeitung lesen, ohne Börsenberichte, Nachrichten hören, ohne Angst etwas zu verpassen, Staumeldungen einfach ignorieren, in Kochrezepten blättern, ohne gleich kochen zu müssen, in den blauen Himmel sehen und lächeln. Das sind freie Tage.

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3: Ich bin Katrin Müller. Wer noch günstig tanken will, sollte sich beeilen. Kurz vor dem Ende des Tankrabatts ziehen die Spritpreise bereits kräftig an. Nach Angaben des ADAC ist Super E10 zwischenzeitlich bereits im Schnitt um mehr als 20 Cent pro Liter nach oben gegangen. Diesel sogar um 24 Cent.
4: Viele Autofahrer haben die letzten Stunden des Tankrabatts noch genutzt. An manchen Tankstellen gab es teils riesige Schlangen. Der ADAC hält die aktuellen Preisaufschläge trotzdem für nicht gerechtfertigt. Die Ölpreise seien zuletzt gesunken. Trotzdem hätten die Mineralölkonzerne die höhere Steuer offenbar schon vor dem offiziellen Ende des Tankrabatts eingepreist. Für Mittwochmittag rechnen Experten damit, dass die Spritpreise noch stärker steigen. Das Bundeskartellamt hat angekündigt, überzogene Erhöhungen genau zu prüfen. Zoe Tassovali, Nachrichtenredaktion.
3: Nach den tödlichen Schüssen in einer Jugendhilfeeinrichtung in Stade sitzt der mutmaßliche Täter in Untersuchungshaft. Das Amtsgericht erließ Haftbefehl wegen des Verdachts des sechsfachen Mordes. Nach Angaben der Staatsanwaltschaft soll der 45-Jährige während eines Termins zum Sorgerecht für seine 3 Monate alte Tochter plötzlich das Feuer auf Mitarbeiter der Einrichtung und des Jugendamts eröffnet haben. US-Präsident Donald Trump wollte das automatische Geburtsrecht in den USA abschaffen. Jetzt hat ihn das oberste Gericht gestoppt. Kinder, die in den Vereinigten Staaten geboren werden, erhalten damit weiterhin automatisch die amerikanische Staatsbürgerschaft.
5: Es war eine von Präsident Trumps wichtigsten Herzensangelegenheiten, das sogenannte Geburtsrecht abzuschaffen. Ein verfassungsmäßig verankertes Gesetz, das Babys, die in den USA geboren werden, automatisch die amerikanische Staatsbürgerschaft zuerkennt. Für Trump ist das eine herbe Niederlage, denn nach seiner Meinung wird diese Regelung von illegalen Einwanderern und Asylsuchenden ausgenutzt. Aus den USA, Tina Eck.
3: Zum Fußball. Bei der Weltmeisterschaft hat Norwegen den ersten Einzug in ein WM-Achtelfinale seit 28 Jahren gefeiert. In der ersten K.O.-Runde gewannen die Norweger 2:1 gegen die Elfenbeinküste. Und nach dem WM-Aus für die deutsche Mannschaft hat der DFB eine Entscheidung über die Zukunft von Bundestrainer Nagelsmann vertagt. DFB-Präsident Neuendorf kündigte an, die Gründe für das Ausscheiden gemeinsam mit der sportlichen Leitung in Ruhe aufzuarbeiten.
6: Den überaus sommerlichen Dienstag haben sie so gut wie geschafft und morgen am Mittwoch ändert sich das Wetter etwas, vor allem die Temperaturen, die sinken auf voraussichtliche 21 Grad. Dazu gibt es eine dichte Wolkendecke über ihren Köpfen und wohl oder übel auch die ein oder anderen Niederschläge. Die Natur wird sich freuen, auch eventuell nochmal am Donnerstag. Da geht es mit 25 Grad Sonne und Wolken im Wechsel und möglichen Regenschauern weiter. 22 Grad erwarten wir am Freitag. 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
2: Ja, ich konnte nur die zweite Halbzeit sehen in der Bahn, weil ich noch von Bruno Mars nach Hause gekommen bin.
1: Oh, das war bestimmt erfreulicher
2: genau,
1: als das Spiel.
2: Das ist eine andere Geschichte. Ansonsten, ja, der Abend endete dann natürlich nicht so gut mit dem
1: Spiel, ja.
2: Verlust. Ja, schade. Also ich habe mich so gefreut auf diese WM und so.
1: Fabi, du als unser Fußball-Experte.
3: Ja. Also ich finde es schon mal witzig, dass du heute dich entschieden hast, dein Stranger Things T-Shirt anzuziehen. Weil es ist schon was Komisches, gegen Paraguay auszuscheiden.
1: Ja, es ist schon strange.
3: Was ist da passiert? Das Ding ist, mich trifft das emotional nicht wirklich. Also das ist die Entwicklung der letzten Jahre mit der Nationalmannschaft. Ich gucke das dann immer gerne an und ich freue mich dann auch. Mhm. Wenn es aber dann mal wieder nicht klappt, so wie die letzten Jahre so oft, dann beschäftigt mich das auch wirklich sehr, sehr wenig. 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
1: Aus dem Markus-Evangelium. In jenen Tagen waren wieder einmal Menschen in unübersehbarer Menge zusammengeströmt und sie hatten nichts zu essen bei sich. Da rief Jesus seine Jünger: Mir tun diese Menschen von Herzen leid. Sie sind nun 3 Tage bei mir und haben nichts zu essen. Wenn ich sie aber so hungrig nach Hause gehen lasse, brechen sie mir unterwegs zusammen. Die Jünger waren ratlos. Er fragte: Wie viele Brote habt ihr? 7, erwiderten sie. Da nahm er die 7 Brote, sprach das Dankgebet, brach die Brote und gab sie den Jüngern. Und die Jünger verteilten sie an das Volk. Und sie aßen alle und wurden satt. Es waren aber 4000 gewesen, die mitgegessen hatten.

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2: Ich bin Katrin Müller. Wer noch günstig tanken will, sollte sich beeilen. Kurz vor dem Ende des Tankrabatts ziehen die Spritpreise bereits kräftig an. Nach Angaben des ADAC ist Super E10 zwischenzeitlich bereits im Schnitt um mehr als 20 Cent pro Liter nach oben gegangen. Diesel sogar um 24 Cent.
3: Gerechtfertigt sind diese Preiserhöhungen nicht, sagt der ADAC. Und dennoch an vielen Zapfsäulen, da stehen die Autofahrer Schlange. Viele wollen einfach noch mal voll tanken, denn der Countdown läuft. Zwar haben die Mineralölkonzerne den Tankrabatt in den vergangenen 2 Monaten nicht immer komplett weitergegeben, aber vielen Autofahrern hat er geholfen. Claudia Wächter, Nachrichtenredaktion.
2: Nach den tödlichen Schüssen in einer Jugendhilfeeinrichtung in Stade sitzt der mutmaßliche Täter jetzt in Untersuchungshaft. Das Amtsgericht hat Haftbefehl gegen den 45-Jährigen erlassen. Die Staatsanwaltschaft wirft ihm 6-fachen Mord vor.
4: Die Ermittler gehen davon aus, dass der Mann während eines Termins zum Sorgerecht plötzlich das Feuer eröffnete. Es ging um die 3 Monate alte Tochter. 3 Beschäftigte des Jugendamts und 3 Mitarbeitende der Jugendhilfeeinrichtung kamen dabei ums Leben. Die Staatsanwaltschaft sieht Anzeichen für Heimtücke und niedrige Beweggründe. Die Mutter des gemeinsamen Kindes und eine weitere Frau sind inzwischen wieder auf freiem Fuß. Auch sie wurden zunächst festgehalten. Gegen sie wird aber derzeit kein Haftbefehl beantragt. Zoe Tassovali, Nachrichtenredaktion.
2: Der oberste Gerichtshof der USA hat Präsident Trump im Streit um das Geburtsrecht eine Niederlage zugefügt. Der Supreme Court entschied, dass in den Vereinigten Staaten geborene Kinder weiterhin automatisch die US-Staatsbürgerschaft erhalten, auch wenn ihre Eltern sich illegal oder nur vorübergehend im Land aufhalten. Die Richter beriefen sich auf den 14. Verfassungszusatz sowie ein Grundsatzurteil aus dem Jahr 1898. Zum Fußball. Bei der Weltmeisterschaft hat Norwegen den ersten Einzug in ein WM-Achtelfinale seit 28 Jahren gefeiert. In der ersten K.O.-Runde gewannen die Norweger 2:1 gegen die Elfenbeinküste. Und nach dem WM-Aus für die deutsche Mannschaft hat der DFB eine Entscheidung über die Zukunft von Bundestrainer Nagelsmann vertagt. DFB-Präsident Neuendorf kündigte an, die Gründe für das Ausscheiden gemeinsam mit der sportlichen Leitung in Ruhe aufzuarbeiten.
5: Sie haben die Mitte der Woche erreicht und das Wetter heute wird wirklich eher so mittelmäßig. Doch für die Abkühlung tut's auch mal ganz gut. Topwerte bis zu gerade mal 21 Grad, viele Wolken am Himmel zu erkennen und wohl auch die ein oder anderen Niederschläge, die auftreten könnten. Die gibt's voraussichtlich auch nochmal morgen am Donnerstag. Hier allerdings bei Topwerten bis zu 25 Grad. Einige Sonnenstrahlen sollte es hier zu genießen geben, auch am Freitag. Da geht's voraussichtlich ohne Niederschläge und mit 22 Grad maximal weiter.

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1: Ich wünsche dir offene Türen und Platz in deinem Haus. Für jene, die dich suchen, mach du das Beste draus. Ich wünsche dir, dass die Quelle, die deine Hoffnung speist, nicht trüb wird mit den Jahren, im Winter nicht vereist. Ich wünsche dir, dass der eine, der unsere Schritte lenkt, dir auch an grauen Tagen ein Stückchen Himmel schenkt.

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1: Ich bin Katrin Müller. Wer noch günstig tanken will, sollte sich beeilen. Kurz vor dem Ende des Tankrabatts ziehen die Spritpreise bereits kräftig an. Nach Angaben des ADAC ist Super E10 zwischenzeitlich bereits im Schnitt um mehr als 20 Cent pro Liter nach oben gegangen. Diesel sogar um 24 Cent.
2: Viele Autofahrer haben die letzten Stunden des Tankrabatts noch genutzt. An manchen Tankstellen gab es teils riesige Schlangen. Der ADAC hält die aktuellen Preisaufschläge trotzdem für nicht gerechtfertigt. Die Ölpreise seien zuletzt gesunken. Trotzdem hätten die Mineralölkonzerne die höhere Steuer offenbar schon vor dem offiziellen Ende des Tankrabatts eingepreist. Für Mittwochmittag rechnen Experten damit, dass die Spritpreise noch stärker steigen. Das Bundeskartellamt hat angekündigt, überzogene Erhöhungen genau zu prüfen. Zoe Tassovali, Nachrichtenredaktion.
1: Nach den tödlichen Schüssen in einer Jugendhilfeeinrichtung in Stade sitzt der mutmaßliche Täter in Untersuchungshaft. Das Amtsgericht erließ Haftbefehl wegen des Verdachts des sechsfachen Mordes. Nach Angaben der Staatsanwaltschaft soll der 45-Jährige während eines Termins zum Sorgerecht für seine 3 Monate alte Tochter plötzlich das Feuer auf Mitarbeiter der Einrichtung und des Jugendamts eröffnet haben. US-Präsident Donald Trump wollte das automatische Geburtsrecht in den USA abschaffen. Jetzt hat ihn das oberste Gericht gestoppt. Kinder, die in den Vereinigten Staaten geboren werden, erhalten damit weiterhin automatisch die amerikanische Staatsbürgerschaft.
3: Es war eine von Präsident Trumps wichtigsten Herzensangelegenheiten, das sogenannte Geburtsrecht abzuschaffen. Ein verfassungsmäßig verankertes Gesetz, das Babys, die in den USA geboren werden, automatisch die amerikanische Staatsbürgerschaft zuerkennt. Für Trump ist das eine herbe Niederlage, denn nach seiner Meinung wird diese Regelung von illegalen Einwanderern und Asylsuchenden ausgenutzt. Aus den USA, Tina Eck.
1: Zum Fußball. Bei der Weltmeisterschaft hat Norwegen den ersten Einzug in ein WM-Achtelfinale seit 28 Jahren gefeiert. In der ersten K.O.-Runde gewannen die Norweger 2:1 gegen die Elfenbeinküste. Und nach dem WM-Aus für die deutsche Mannschaft hat der DFB eine Entscheidung über die Zukunft von Bundestrainer Nagelsmann vertagt. DFB-Präsident Neuendorf kündigte an, die Gründe für das Ausscheiden gemeinsam mit der sportlichen Leitung in Ruhe aufzuarbeiten.
4: Schön, dass Sie bei uns sind. Hier ist Radio Paradiso mit dem Wetter für Berlin und Brandenburg. Heute am Mittwoch, da warten Topwerte bis zu 21 Grad auf Sie. Am Himmel haben sich viele Wolken versammelt, wohl auch einige Regenwolken mit dabei. Die Sonne muss sich hinten anstellen, wird nur ein paar Mal zum Zug kommen. Morgen am Donnerstag dann schon eher. Auch hier sind allerdings noch Wolken zu erkennen und auch mögliche Regenschauer bei 25 Grad maximal. Mit 22 Grad geht es dann am Freitag weiter.

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1: Erich Kästner, Humor.
2: Jeder Mensch erwerbe sich Humor. Das ist nicht unmöglich, denn immer und überall ist es einigen gelungen. Der Humor rückt den Augenblick an die richtige Stelle. Er lehrt uns die wahre Größenordnung und die gültige Perspektive. Er macht die Erde zu einem kleinen Stern, die Weltgeschichte zu einem Atemzug und uns selber bescheiden. Das ist viel. Bevor man das Erb- und Erzübel, die Eitelkeit, nicht totgelacht hat, kann man nicht beginnen, das zu werden, was man ist. Ein Mensch.

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1: Ich bin Katrin Müller. Rente, Steuern, Gesundheit, Pflege. Die schwarz-rote Bundesregierung will in dieser Woche ein großes Reformpaket schnüren. Dazu gibt es allerdings noch einige Streitthemen, die heute im Koalitionsausschuss Thema werden. Die Frage ist, ob die Kehrtwende am Ende gelingt.
2: Bei der Rente ist sich Schwarz-Rot weitgehend einig. Die Vorschläge der Rentenkommission sollen vollumfänglich umgesetzt werden. Und bei der Gesundheitsreform sollen die ersten Gesetze schon bis Jahresende fix sein. Streit gibt es dagegen noch bei den Themen Steuern und Arbeitszeit. Die SPD will kleinere Einkommen entlasten und dafür Gutverdiener ab 100.000 Euro und Erben stärker zur Kasse bitten, was die Union in der vorgeschlagenen Form ablehnt. CDU und CSU wollen den 8-Stunden-Arbeitstag dagegen mit einer Wochenarbeitszeit ablösen. Dagegen machen wiederum die Gewerkschaften mobil. Tanja Wagner, Nachrichtenredaktion.
1: Der Tankrabatt ist ausgelaufen, doch an den Zapfsäulen ist es schon eher teurer geworden. Der aktuelle Anstieg der Kraftstoffpreise ist aus Sicht des ADAC nicht gerechtfertigt, kritisierte der Verkehrsclub. Der Rohölpreis steige aktuell nicht. Daher bestätige sich die Vermutung des ADAC, dass die Mineralölkonzerne bereits vor dem Ende des Tankrabatts die bevorstehende Steuererhöhung eingepreist haben. Die Union gewinnt beim Thema politische Kompetenz leicht dazu. Die AfD bleibt in der Wählergunst aber weiter vorn. Das zeigt das aktuelle RTL-NTV-Trendbarometer. Demnach sehen 14% die Union bei der Lösung der Probleme im Land vorn. Die AfD kommt auf 12%.
3: Bei der Sonntagsfrage bleibt die AfD trotz leichter Verluste mit 26% klar vorne. Die Union kommt auf 22% und kann ihren kleinen Vorsprung beim Thema politische Kompetenz bisher also nicht in bessere Umfragewerte ummünzen. Auffällig ist außerdem das große Misstrauen vieler Menschen.